Dazu sind die Nächte zwar frisch, die Nachmittage aber warm, zum Teil sogar spätsommerlich. Heute Sonntag werden es 18 bis 25, im Walgau und im oberen Inntal bis zu 28 Grad. Selbst im Bereich der Gletscher

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1: Es ist 3 Uhr. Am Mikrofon Adam Michalech. Einen neuen Rekord an Einsätzen gibt es im heurigen Sommer in vielen Ortsstellen der Bergrettung. Allein in Tirol waren es bis Anfang September über 2000 Einsätze. Für die hohen Einsatzzahlen sorgen auch immer mehr Menschen, die sich wegen Fotos von Berginfluencern in Gebiete vorwagen, die über ihrem Können liegen. Wolfgang Böhmer.
2: Viele Berginfluencer sind oft selbst gute Bergsteiger. Die dann aber diesen Fotos nach dort auch hinwollen, sind damit oft vollkommen überfordert, erzählt der Ausbildungsleiter der Tiroler Bergrettung Christian Eder.
3: Also ich habe es noch nie gelesen, dass wenn jemand was gepostet hat, dass das gefährlich ist. Oft einmal setzen sich die Leute dann einfach nicht mit dem auseinander, passt das überhaupt zu meinem Können, damit er das auch alles einschätzen kann.
2: Besonders einsatzstark war der Sommer übrigens für die Bergrettung in Ehrwald an der Grenze zur Zugspitze. Deutschlands höchster Berg lockt ohnehin die Massen und auch eben immer mehr auf den Spuren der Traummotive der Influencer.
3: Ist nicht immer alles nur den sozialen Medien geschuldet, aber das ist einfach ein riesiges Touristenaufkommen da draußen und das kommt halt nur dazu. Aber die haben teilweise 3 bis 4 Einsätze am Tag.
2: Ein Problem ist auch, dank vieler Bergbahnen und Straßen weit hinauf ist man sehr einfach, sehr schnell, viele sagen zu einfach, zu schnell im Hochgebirge.
1: Keine Fortschritte und wenig Sinn, so bezeichnet Russlands Außenminister Lavrov das spontane Treffen mit dem deutschen Außenminister Wadefuhl in New York. Deutschland habe laut Lavrov kurzfristig angefragt. Es war das erste Treffen der beiden Außenminister seit Beginn des russischen Angriffskriegs in der Ukraine. Heute Nachmittag findet in Graz das Topspiel der Frauenfußball-Bundesliga in dieser Woche statt. Sturm Graz empfängt Austria Wien. Der Tabellenführer trifft auf den Titelverteidiger Emily Weber.
4: Die Wiener Austria belegt gerade mit 13 Zählern auf dem Konto Platz 3 in der Tabelle. Sturm Graz, zugegebenermaßen mit einem Spiel mehr, hat 19 Punkte und steht ganz oben. Für Austria-Spielerin Elisa Pfattner und den Teamchef Stefan Kinesai ist die Aufgabe klar.
5: Unser Ziel ist es, ganz sicher 3 Punkte zu holen.
6: Wir wollen natürlich im Meisterschaftsrennen drinnen bleiben. Wir sind leistungshungrig, wir sind hungrig nach Erfolgen.
4: Sturm Graz in der Liga noch ungeschlagen, hat auch von den Heimspielen noch kein einziges verloren. Aber die Austria ist amtierender Doublesieger und möchte das Spiel heute kontrollieren. Kapitänin Carina Wenninger.
7: Ich glaube, dass wir dem Jahr gezeigt haben, dass wir sehr gut mit Ball spielen können und dementsprechend wollen wir ihnen natürlich unser Spiel aufzwingen.
4: Aber auch die Grazerinnen haben laut dem sportlichen Leiter Michael Erlitz eine klare Vorstellung von dem Match.
8: Wir wollen mutig auftreten, das Spiel bestimmen und die 3 Punkte auf jeden Fall in Graz behalten.
4: Das Spiel in Graz startet um 15.30 Uhr live zu sehen in ORF Sport Plus.
1: Und jetzt zum Wetter mit Daniel Schlager.
9: Kühl starten wir in den Sonntag, meist mit einstelligen Tiefstwerten. Dazu kann es in einzelnen Tälern und entlang mancher Flüsse nebelig sein. Tagsüber setzt sich dann überall rasch die Sonne durch, es gibt maximal ein paar Schleierwolken und damit wird es noch etwas wärmer als am Samstag, die Höchstwerte 18 bis 25, im Westen vereinzelt 28 Grad. Selbst in 2000 Meter Höhe hat es 10 Grad am Schneeberg, 17 im Bereich der Silvretta. In der neuen Woche ändert sich wenig, nur in und um Niederösterreich legt der Südostwind von Tag zu Tag etwas zu.
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1: Es ist 4 Uhr. Am Mikrofon Adam Michalech. Immer mehr Kinder werden kurzsichtig. Darauf weist einmal mehr die Ophthalmologische Gesellschaft hin, die Gesellschaft für Augenheilkunde. Doch es ist nicht, wie oft vermutet, der immer mehr werdende Bildschirmkonsum dran schuld, wie Petra Thalhammer-Jeschek berichtet.
2: Es sind nicht der Bildschirm oder das Smartphone, die immer mehr Kinder kurzsichtig werden lassen, sondern es ist zu wenig Tageslicht, sagt die Präsidentin der Österreichischen Ophthalmologischen Gesellschaft, die Augenärztin Gabriela Seher. Studien belegen,
3: dass Kinder weniger oft kurzsichtig werden, wenn sie mehr Zeit im Freien bei Tageslicht verbringen. Also das ist so diese berühmten 10 Stunden pro Woche bei Tageslicht im Freien. Das verhindert nachweislich das Auftreten der Kurzsichtigkeit.
2: Die Kurzsichtigkeit steigt, je mehr man in der Nähe arbeitet.
3: Aber jegliche Art von Naharbeit. Das heißt, man darf jetzt nicht nur den Bildschirm verteufeln.
2: Je früher man Kurzsichtigkeit erkennt, desto besser kann man sie behandeln.
3: Zum Beispiel Atropin-Augentropfen, das ist am besten erforscht. Dann gibt es auch spezielle Kontaktlinsen und auch spezielle Brillengläser.
2: Weshalb die Augenärztin für Kinder einmal pro Jahr einen Besuch beim Augenarzt der Augenärztin empfiehlt.
1: Ein schwerer Herbststurm hat im Nordosten der USA den Flugverkehr teilweise lahmgelegt und zu Stromausfällen geführt. Hunderte Flüge wurden gestrichen, mehrere Musikfestivals in New York und in Maryland wurden vorsichtshalber abgesagt. Für das gesamte Wochenende warnen die Behörden vor starkem Wind und Überschwemmungen. Bei der Radweltmeisterschaft in Montreal gibt es heute den letzten Höhepunkt, das Straßenrennen der Männer. Wolfgang Eichinger, mit am Start ist auch Österreichs bester Radfahrer Felix Gall.
4: Die Strapazen der schwierigen Spanien-Rundfahrt, da ist ja Felix Gall Gesamtdritter geworden, hat der Tiroler in den letzten Wochen versucht abzuschütteln.
5: Der Körper hat sich dann auch mal die Ruhe genommen oder eingefordert und ja, die Energie kommt schon langsam wieder zurück.
4: Und so geht es heute auf einem Rundkurs über 273 Kilometer um den Weltmeistertitel. Eine Strecke, die dem Österreicher entgegenkommt, aber sicherlich nicht auf Felix Gall maßgeschneidert ist.
5: Ja, der Anstieg ist schon ganz ordentlich, der Rest eher schnell und technisch. Über die Länge wird es dann doch ein sehr selektives Rennen.
4: Favorit auf Gold, der Belgier Remco Evenepoel. Für Gall und die anderen Österreicher heißt es bis zum Schluss, wenn möglich, dranbleiben.
5: Dass ich dann auch im Finale schauen kann, was möglich ist.
4: Neben Felix Gall sind auch Felix Großschartner und Patrick Konrad für Österreich dabei. Start ist um 9 Uhr in Montreal, das ist um 15 Uhr in Österreich.
1: Und jetzt zu den Wetteraussichten und zu Daniel Schlager.
6: Auch die letzten Septembertage bleiben jetzt auf Kursrichtung Hochdruck. Es gibt viel Sonne und nur stellenweise Nebel oder Wolken. Dazu sind die Nächte zwar frisch, die Nachmittage aber warm, zum Teil sogar spätsommerlich. Heute Sonntag werden es 18 bis 25 im Walgau und im oberen Inntal bis zu 28 Grad. Selbst im Bereich der Gletscher gibt es noch deutliche Plusgrade. Zur Sonne kommen maximal dünne Schleierwolken in großer Höhe und den Wind spüren wir heute vor allem in Niederösterreich, Wien und im Nord- und Mittelburgenland.
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0: 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Es ist 5 Uhr.
1: Mein Studio Andreas Lechner. Vizekanzler Andreas Babler will SPÖ-Chef bleiben und sieht seine Wiederwahl vor einem halben Jahr als klaren Auftrag. Sollte Medienmanager Gerhard Zeiler für den Posten als SPÖ-Chef kandidieren wollen, gäbe es klare Regeln, sagte Babler gestern. Die SPÖ-Landesparteien und die Gewerkschaften halten sich bisher zurück, ob sie Zeiler oder den jetzigen SPÖ-Chef Andreas Babler vorziehen. Die SPÖ-Regierungsmitglieder um Babler jedenfalls wollen lieber über Sachthemen sprechen, wie Peter Daser berichtet.
2: Aktuelle Regierungsthemen wie etwa die Spritpreisbremse, die seien derzeit wichtig. So hört man es von Führungspersonen aus der Bundes-SPÖ, von Andreas Babler selbst gestern oder auch von Staatssekretärin Michaela Schmidt. Und auch Frauenministerin und SPÖ-Frauenchefin Eva-Maria Holzleitner sagt,
3: dass die Umfragen niemanden zufriedenstellen und wirklich schlecht sind, ja, das wissen wir. Und über das muss man diskutieren. Nämlich in der SPÖ selbst und nicht öffentlich.
2: Andreas Babler selbst hat gestern jedenfalls deutlich gemacht, dass er nicht von sich aus zurücktreten will. Er verwies auf seine Wiederwahl zum Parteivorsitzenden im heurigen März und ebenso aufs Parteistatut. Sollte sich jemand bewerben wollen, so Babler, dann gäbe es dafür klare Regeln.
1: Am dritten Tag seiner Frankreich-Reise besucht Papst Leo XIV. Lourdes, den größten christlichen Wallfahrtsort der Welt. Dort wird er mit mehreren Menschen zusammentreffen, die in ihrer Kindheit Opfer sexuellen Missbrauchs durch Priester oder Lehrer an katholischen Schulen geworden sind. Die katholische Kirche in Frankreich bemüht sich seit Jahren um die Aufarbeitung der Missbrauchsfälle. Seit 1950 waren es geschätzt mehr als 300.000. Kurz vor dem Hamas-Überfall auf Israel im Oktober vor 3 Jahren soll Ägypten die israelische Regierung vor der Gefahr eines möglichen Angriffs gewarnt haben. Das berichtet das US-Magazin The Atlantic unter Berufung auf Regierungsvertreter in Israel und Ägypten. Der ägyptische Geheimdienst habe Israel wenige Tage vor dem Überfall vor der Gefahr gewarnt, hieß es. Österreichs Fußballnationalmannschaft steht heute Abend eine Bewährungsprobe bevor. Mit dem Kosovo wartet im ausverkauften Ernst-Happel-Stadion in Wien nämlich der möglicherweise härteste Konkurrent um den Gruppensieg in der Liga B der Nations League. Dazu wird es das erste Duell zwischen Ralf Rangnick und seinem Vorgänger als ÖFB-Teamchef Franco Foda anpfiff um 18 Uhr. Und damit zum Wetter.
4: Ein sonniger und vor allem im Westen ungewöhnlich warmer Sonntag erwartet uns heute. Jetzt in der Früh ist es aber noch meist frisch und da und dort gibt es etwas Nebel oder Hochnebel, etwa in manchen Tälern Salzburgs und der Obersteiermark sowie im Klagenfurter Becken. Der Nebel löst sich aber rasch auf, dann scheint wieder in ganz Österreich die Sonne. Im Norden und Osten ziehen ein paar dünne Wolken durch. Ein bisschen dichter können sie am Nachmittag streckenweise in Niederösterreich werden. Und hier sowie in Wien und dem Nord- und Mittelburgenland kommt lebhafter Südostwind auf. Die Temperaturen erreichen 18 bis 24 im Westen bis zu 27 Grad und in 2000 Meter Höhe werden es am Nachmittag von Ost nach West 11 bis 18 Grad. Auch morgen Montag gibt es viel Sonne, nur vereinzelt Frühnebel und nur wenige Wolken. Dazu wird es fast überall um 1 Grad wärmer. Die Höchstwerte liegen somit zwischen 19 und 28 Grad. Im Osten weht wieder lebhafter Südostwind. Und überdurchschnittlich warm und überwiegend sonnig geht es die ganze Woche hindurch weiter. Im Westen sind ab Donnerstag aber wahrscheinlich etwas mehr Wolken und auch ein paar Regenschauer dabei. So viel zum Wetter mit Jörg Stibor.
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2: Überschüssigen Sonnen.

0: Stromteilen wird einfacher. Die Schweiz stimmt ab, ob sie sich streng an die Neutralität halten soll. Das Wiener Wetter wird sonnig und windig. Guten Morgen. Wer eine Photovoltaikanlage hat, kann seinen produzierten Strom ab Oktober mit anderen ganz einfach teilen, entweder verkaufen oder schenken. Bisher war das nur über eine etwas komplizierte Energiegemeinschaft möglich. Andreas Jölli berichtet.
1: In Österreich haben schon mehr als 400.000 Haushalte eine Photovoltaikanlage produzieren, also ihren eigenen Strom auf dem Dach oder im Garten. An sonnenintensiven Stunden oder Tagen mehr, als sie selber benötigen. Statt diesen Strom wie bisher zumeist ins Netz einzuspeisen, kann dieser an andere abgegeben werden, ohne eine ziemlich aufwendige Energiegemeinschaft gründen zu müssen. Andrea Holzmann von der Österreichischen Energieagentur.
2: Ich muss einen Verein gründen, ich muss Statuten machen, ich muss Generalversammlungen abhalten. Und bei den B2B-Verträgen fällt das alles weg.
1: Jetzt brauche es nur mehr einen Vertrag, sagt der Anwalt Florian Stangl, Experte für Energierecht.
3: Also ich mache mit meinen Nachbarn aus, ich verkaufe dir meinen überschüssigen PV-Strom zum Centpreis X oder ich verschenke meinen Strom in der Familie.
1: Notwendig sei derzeit aber auch derselbe Netzbetreiber und ein Gerät, das die Stromproduktion misst, damit klar ist, wann wie viel Strom abgegeben werden kann.
0: SPÖ-Chef Babler bekommt in der Obmann-Debatte Rückendeckung aus seiner Partei, jetzt auch von Frauenministerin Holzleitner. Dass die Umfragen für die SPÖ schlecht seien, wisse man, darüber müsse man diskutieren, intern, nicht öffentlich. Viel wichtiger seien aber Regierungsthemen wie die Spritpreisbremse. Die Schweiz stimmt heute über die Neutralität ab. Die Volkspartei will sie besonders streng in der Verfassung festschreiben. So soll das Land etwa keine Sanktionen gegen Russland mehr mittragen. Gegner sprechen von einer Pro-Putin-Vorlage. Aus Bern, Bettina Prendergast.
4: Sagt die Schweiz Ja zur Neutralitätsinitiative, könnte sie wieder Geschäfte mit Russland machen, warnen alle anderen Parteien und auch die Schweizer Bundesregierung. Der Kreml hat die Initiative ausdrücklich gelobt. Der Gegnerseite hat das sicher genutzt, sagt Marc Bühlmann. Er ist Politologe an der Universität Bern.
5: Sie konnte noch einmal zeigen, seht her, selbst Russland findet diese Initiative cool. Also wenn das pro Putin ist, dann haben wir hier den Beweis in Anführungszeichen. Und die Befürworterseite, diese Klientel, die hört vielleicht gar nicht so richtig hin oder findet das gar nicht so schlimm.
4: In den Umfragen begeistert sich nur ein Drittel für die Neutralitätsinitiative. Das Endergebnis steht am Nachmittag fest.
0: Und Papst Leo besucht am dritten Tag seiner Frankreichreise heute Lourdes, einen der größten christlichen Wallfahrtsorte der Welt. Dort wird er mit 7 Menschen zusammentreffen, die in ihrer Kindheit Opfer von sexuellem Missbrauch durch Priester oder Lehrer in einer katholischen Schule geworden sind. Das waren die Nachrichten, damit zum Wiener Wetter und Bernie Weisinger.
6: Dankeschön, Thomas. 5 Grad hat es nur bei Ihnen in Mariabrunn, 8 hat es in Stammersdorf und in Donaufeld und 11 Grad in der Wiener Innenstadt. Im Moment bis zu 22 Grad kriegen wir heute noch, scheint viele Stunden des Tages die Sonne, im Laufe des Tages ziehen ab und zu ein paar hohe, dünne Wolkenfelder durch und ab Mittag in etwa kommt lebhafter Südostwind auf. Morgen am Montag hält das Hochdruckwetter weiterhin an, es gibt viel Sonnenschein, die meiste Zeit nach wie vor vollkommen ungetrübt und bis zu 23 Grad. 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Einen schönen guten Morgen zu Ihnen ins Auto um 6:04. In Wien selbst kommen Sie ganz gut voran, es gibt nur 2 Baustellen, die ein bisschen für Probleme sorgen. Auf der einen Seite die B11, die Mödlinger Straße, ist zwischen Biedermannsdorf und Achau gesperrt. Wegen Arbeiten am Bahnübergang ausweichen können Sie da über Laxenburg oder über Hennersdorf. Das Ganze dauert noch bis morgen um 19 Uhr. Und die S1 ist weiter in Richtung A23 zwischen dem Knoten Korneuburg West und Korneuburg Nord wegen Bauarbeiten gesperrt. Ausweichen geht da über Korneuburg Ost und die B6. Kommen Sie gut ans Ziel.
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6: Ich wünsche Ihnen einen schönen guten Morgen.
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6: Gehen wir es gemeinsam an. Ganz entspannt mit Simon und Garfunkel und das ist Crowded House.

0: Schönen guten Morgen um 10 Minuten nach 6 am Sonntag in der Früh. Heute ist der 27. September. Unter anderem ist heute der Tag der Gehörlosen. Und Namenstage gibt es heute vom Dietrich, Gotthelf, Hiltrud, Kjent, Sigmund und Vincent. Und es ist Tag der Morningshow-Moderator. Guten Morgen.
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2: Wieder. Sie sind heute sehr überzeugend und kaum jemand kann sich Ihrem Einfluss gänzlich entziehen. Nützen Sie diese Chance 90%.
3: Stier, konzentrieren Sie sich jetzt auf das Wesentliche. Das wird allerdings nur gelingen, wenn Sie Ablenkungen bewusst aus dem Weg gehen, 60%.
2: Zwillinge, es mangelt Ihnen an diesem Sonntag eventuell an der nötigen Flexibilität, um sich auf schon geänderte Umstände einstellen zu können, 70%.
3: Krebs, in Auseinandersetzungen begehen Sie jetzt oft den Fehler, Ihrem Gegenüber nicht richtig zuzuhören. Seien Sie einfach aufmerksamer, 50%.
2: Löwe, was zunächst wie ein Missgeschick aussieht, könnte letztendlich eine Entwicklung begünstigen, die Ihnen sehr nützlich sein wird. 100%.
3: Jungfrau, seien

0: Sie auf der Hut. Nicht jeder, der Sie anlächelt, meint es auch heute wirklich gut mit Ihnen. 80%.
1: Waage, eine gewisse Unbeschwertheit schützt Sie jetzt davor, sich einschüchtern zu lassen. Und das ist der erste Schritt zum Erfolg. 100%.
0: Skorpion, nehmen Sie sich heute nicht zu viel vor. Es ist sehr wahrscheinlich, dass Ihnen mehrmals etwas dazwischen kommt. 70%.
1: Schütze, anstatt sich auf jemand anderen zu verlassen, sollten Sie jetzt lieber alles selbst in die Hand nehmen. Später zu jammern bringt wenig. 50%.
0: Steinbock, auch wenn Sie immer wieder gern Ihre Grenzen austesten, wäre es jetzt durchaus ratsamer, ein wenig leiser zu treten. 90%.
1: Wassermann, Ihre Großzügigkeit wird von den Menschen im Umfeld sehr geschätzt, aber Vorsicht, manche könnten das auch ausnützen. 80%.
0: Fische, auf Provokationen sollten Sie besser gar nicht erst reagieren. Jemand wartet nämlich nur darauf, dass Sie sich eine Blöße geben. 60%.

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schönen guten Morgen. Es ist 6.22 Uhr, 8 Minuten vor 6:30. Und um 6:30 gibt es den aktuellen Radio Wien Frühsport mit Wolfgang Eichinger. Und da überrascht Ralf Rangnick mit einem Debütanten heute am Abend beim Nations League Heimspiel gegen den Kosovo. Wer da im Tor stehen wird, das hören wir uns an. Um Punkt 6:30. 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
1: Punkt 6:30. Willkommen zum aktuellen Radio Wien Frühsport mit Wolfgang Eichinger. Guten Morgen, lieber Wolfgang. Und da geht es zuerst einmal um die Formel 1 von gestern und natürlich auch ums Nation League-Spiel.
2: Guten Morgen. Startzielsieg gestern für George Russell und Mercedes beim Formel 1 Grand Prix von Aserbaidschan in Baku. Dahinter die Red Bull-Autos, zweiter Max Verstappen, dritter Isaac Hadjar bei seinem Comeback-Rennen. Der WM-führende Kimi Antonelli fährt vom 16. Startplatz auf Rang 5. Im Fußball baut Teamchef Ralf Rangnick seine Mannschaft für das heutige Spiel gegen den Kosovo um. Im Tor steht nicht Alexander Schlager, sondern einer der Jungen. Entweder Lukas Jung wird vom LASK oder der Salzburger Christian Zawiszycki. Xaver Schlager führt die Mannschaft als Kapitän an, daher wird Michi Gregoritsch nach seiner Knöchelblessur nicht beginnen. Ob Sascha Kalajdzic den Stürmer ersetzt, ist auch nicht sicher. Paul Warner dürfte diesmal von Beginn an dabei sein. Spielbeginn im Ernst-Happel-Stadion, 18 Uhr, live in ORF 1 und auf Radio Wien. In der Frauenfußball-Bundesliga heute Nachmittag ab 15:30 das Spitzenspiel. Sturm Graz gegen die Frauen der Wiener Austria. Und Eishockey in der ICE-Liga verlieren die Wiener Capitals das Heimspiel gegen Mailand mit 2:6. Soweit das Wichtigste vom Sport, damit zum Wien-Wetter.
1: Dankeschön, lieber Wolfgang. Ja, da hat es nur 5 Grad, wenn Sie im Westen der Stadt aufstehen, in Mariabrunn zum Beispiel. 7 Grad sind Stammersdorf bei mir zu Hause, 8 Grad in Donaufeld, 11 Grad. Im Moment in der Wiener Innenstadt. Und am heutigen Sonntag gibt es viele, viele, viele Stunden Sonnenschein. Im Laufe des Tages ziehen ein paar dünne, hohe Wolkenfelder durch. Sie stören aber den sonnigen Eindruck gar nicht. Ab Mittag kommt dann lebhafter Südostwind auf und wir schaffen bis zu 22 Grad heute. Und das stabile Hochdruckwetter hält auch kommende Woche an. Morgen mit viel Sonnenschein bis zu 23 Grad und am Dienstag dann sogar bis zu 24 Grad. 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Es ist 6:31 Uhr. Sie kommen in Wien gut voran, aber Niederösterreich B11 Mödlinger Straße zwischen Biedermannsdorf und Achau. Sperre wegen Arbeiten am Bahnübergang. Ausweichen können Sie über Laxenburg oder über Hennersdorf. Das Ganze, die Baustelle dauert noch bis morgen Abend 19 Uhr und S1 Richtung Tangente. Zwischen dem Korneuburg-Westknoten und Korneuburg-Nord gibt es wegen Bauarbeiten eine Sperre. Ausweichen geht da über Korneuburg-Ost und die B6. Wir haben jetzt dann gleich ein paar sensationelle Veranstaltungstipps für Sie. Sollten Sie auf gar keinen Fall verpassen und natürlich einfach gute Musik. David Boy, Annie Lennox, Madonna, Como und es ist Wong Chang. Einen schönen guten Morgen, Wien.

La Bonita um 6.43 Uhr. Albertina feiert 250-jähriges Bestehen und da gibt es eine ganz spezielle Ausstellung, die wir gleich beleuchten nach Annie Lennox mit Walk on a Broken Glass in den Radio Wien Freizeittipps.

0: John Schöner mit einfach guter Musik auf von Annie Lennox. Jetzt gibt es ja noch Carole King, Pet Shop Boys und David Bowie davor, aber...
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0: Tipp 1 beschäftigt sich mit einer Ausstellung. Die Albertina feiert ihr 250-jähriges Bestehen. Bis am 11. Oktober sehen Sie in der Ausstellung Sammeln für die Zukunft. Ausgewählte Werke aus Jahrhunderten der Kunstgeschichte am Albertina Platz 1. Tipp 2. Im Springerschlössl in der Tivoli-Gasse findet kommenden Samstag, also am 3. Oktober, die Erlebnismesse Träume fürs Leben statt. Über 30 UnternehmerInnen präsentieren ihre Angebote aus unterschiedlichen Themenbereichen wie Wohlfühlen, Kreativität, Kulinarik und Finanzen. Auf dem Programm stehen aber auch Workshops, Gruppenangebote und Kurzvorträge. Geöffnet hat die Messe von 10 bis 17 Uhr. Beim dritten Tipp geht's Richtung Wochenende und da gibt's wieder den Edelstoff Herbstmarkt. 2 Tage lang bietet die Markshalle Jungen Kreativen eine Bühne für ihre Produkte. Auf einer Fläche von 4000 Quadratmetern kann man sich über die aktuellsten Modetrends informieren oder aber Kleidung, Schmuck und Accessoires erwerben. Und am Schluss gibt's noch eine Veranstaltung für Jugendliche am Antonsplatz 17. Gibt's von der Parkbetreuung 10, Treffpunkt Räumernplatz, für Kinder und Jugendliche von 6 bis 13 ab Oktober gratis Freizeitangebote Indoor und Outdoor.

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1: 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September, 7 Uhr, ab ins Nachrichtenstudio. 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
3: Die roten Regierungsmitglieder sind gegen eine Obmann-Debatte in der SPÖ. Die neue Josefstadt-Direktorin Rötzer will das Theater für Junge öffnen. Das Wiener Wetter wird sonnig und windig. Guten Morgen. Soll SPÖ-Chef Babler bleiben oder Gerhard Zeiler übernehmen? Die Landesparteien und Gewerkschaften sind in der Frage bisher zurückhaltend. Die roten Regierungsmitglieder halten von einer Personaldebatte nichts. Sachthemen seien wichtiger. Peter Daser berichtet.
4: Aktuelle Regierungsthemen wie etwa die Spritpreisbremse, die seien derzeit wichtig. So hört man es von Führungspersonen aus der Bundes-SPÖ, von Andreas Babler selbst gestern oder auch von Staatssekretärin Michaela Schmidt. Und auch Frauenministerin und SPÖ-Frauenchefin Eva-Maria Holzleitner sagt,
5: dass die Umfragen niemanden zufriedenstellen und wirklich schlecht sind, ja, das wissen wir. Und über das muss man diskutieren. Nämlich in der SPÖ selbst und nicht öffentlich.
4: Andreas Babler selbst hat gestern jedenfalls deutlich gemacht, dass er nicht von sich aus zurücktreten will. Er verwies auf seine Wiederwahl zum Parteivorsitzenden im heurigen März und ebenso aufs Parteistatut. Sollte sich jemand bewerben wollen, so Babler, dann gäbe es dafür klare Regeln.
3: Wer eine Photovoltaikanlage hat, kann überschüssigen Strom ab Oktober mit anderen ganz einfach teilen, entweder verkaufen oder schenken. War das bisher nur über eine etwas komplizierte Energiegemeinschaft möglich, reicht künftig ein Vertrag. Voraussetzung sind derselbe Netzbetreiber und ein Smart Meter. Für das Theater in der Josefstadt hat eine neue Ära begonnen. Maria Rötzer hat mit der neuen Saison Langzeitdirektor Föttinger abgelöst. Sie ist die erste Frau an der Spitze des Theaters. Rötzer will das Haus für junges Publikum öffnen. Hubert Kickinger berichtet.
6: Erneuerung, ohne das Stammpublikum zu vergrämen, das ist die Herausforderung für die neue Intendantin Marie Rötzer. Junges Publikum will sie so gewinnen.
7: Ich glaube, es müssen Themen sein, die sie betreffen, mit denen sie auch zu tun haben, wo sie sich auch wiedererkennen.
6: Gezeigt wird etwa Shakespeares Romeo und Julia in neuer Übersetzung. In Rötzers erster Spielzeit gibt es 14 Premieren und 7 Wiederaufnahmen.
7: Mir ist es sehr wichtig, dass wir hier ein Gegenwartstheater schaffen, also dass wir uns eben mit den Themen unserer Zeit auseinandersetzen.
6: Die erste Premiere, Komödie der Verführung, stieß auf verhaltenes Echo. Für Aufsehen sorgte allerdings Rötzers Entscheidung, das Ensemble zu verkleinern, von 46 auf 36 Mitglieder.
3: Und der Tag des Sports am Heldenplatz gestern hat 250.000 Besucherinnen und Besucher angelockt. Bei der bereits 25. Ausgabe konnte man wieder mehrere Sportarten ausprobieren. Ein Publikumsmagnet war auch das neue Sportmuseum, wo eine Zeitreise durch 25 Jahre österreichische Sportgeschichte geführt hat. Das waren die Nachrichten, damit zum Wiener Wetter und Bernie Weisinger.
1: Dankeschön, Thomas. 4 Grad jetzt nur in Maria Brunnes, kühlt also noch ein bisschen weiter ab, 6 Grad in Schwechat und 7 in Stammersdorf, 11 Grad nach wie vor in der Wiener Innenstadt. Der heutige Sonntag hat wieder viel Sonnenschein zu bieten, vor allem am Nachmittag ziehen ein paar dünne, hohe Wolkenfelder durch, sind vorübergehend auch ein bisschen dichter und ab Mittag lebhafter Südostwind mit Böen um die 30 oder 40 km/h. Tageshöchstwert heute 22 Grad. Morgen am Montag hält das Hochdruckwetter an. Es gibt viel Sonnenschein und 23 Grad. Und wenn man so bis zum Ende der Woche schaut, wird die Temperatur, so wie es jetzt aussieht, nie unter 20 Grad fallen. Die beste Verkehrsinformation der Stadt für Ihren Sonntagmorgen, 7:04, hat Radio Wien für Sie. Und zwar gibt es da eine Sperre bei der Mödlinger Straße, der B11, zwischen Biedermannsdorf und Achau. Und zwar wird da am Bahnübergang gearbeitet, deswegen wird er gesperrt. Ausweichen können Sie über Laxenburg oder Hennersdorf. Die Sperre dauert noch bis morgen 19 Uhr. Die S1 ist nach wie vor Richtung Tangente zwischen dem Knoten Korneuburg West und Korneuburg Nord wegen Bauarbeiten gesperrt. Ausweichen können Sie über Korneuburg Ost und die B6 bis am 28. September um 5 Uhr dauert diese Sperre.
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1: Und damit schauen wir gleich einen Sprung nach vorne. In circa 5 Stunden startet der Radio Wien Talk aus dem Radiocafé mit Ingrid Reusch. Was es dazu hören gibt, das gibt's gleich nach Culture Club und Barry Manilow.

0: Jermaine Jackson und Piers Aurora. When the rain begins to fall. 7 Uhr. 15 Minuten beim Talk aus dem Radiocafé am Sonntag. Heute gibt es ein sehr wichtiges Thema zu besprechen, nämlich die Brustkrebs-Früherkennung. Das wollen wir von Ihnen mit Ihnen genauer besprechen. Und zwar geht es da um das Thema mit Ingrid Rehostadt. Sie hat sich eine hochkarätige Expertenrunde eingeladen. Unter anderem Kerstin Schütze von der österreichischen Gesundheitskasse, die weiß, wie wesentlich das Vorsorgeprogramm ist. Schließlich ist Brustkrebs nach wie vor die häufigste Krebsart bei Frauen und da kann nur eine Mammographie Klarheit schaffen.
1: Die eigene Brust abzutasten ist jetzt grundsätzlich gut, um seinen Körper kennenzulernen. Die eigene Brust abzutasten, um Brustkrebs früh zu erkennen, ist kein probates Mittel, weil ich beim Abtasten eben erst einen Knoten erkennen kann, wenn er tastbar ist. Mit der Früherkennung durch die Mammographie kann ich diesen Knoten erkennen, lange bevor er tastbar ist. Was wichtig ist, ist, dass man seine Brust beobachtet, dass man vielleicht auch auf Veränderungen achtet, ob sich zum Beispiel die Brustwarze einzieht, ob es an der Haut Veränderungen gibt oder ob es Flüssigkeitsabsonderungen gibt. Also das Abtasten der Brust ist natürlich nie schlecht, aber es soll bitte kein Ersatz sein für die Früherkennung mittels Mammographie.
0: 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September. 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Ingrid wird talken und zwar mit unter anderem Kerstin Schütze.
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2: Guten Morgen Wien, es ist ganz genau 7.30 Uhr. Willkommen zum aktuellen Radio Wien Frühsport mit Wolfgang Eichinger und einigen Überraschungen in der Kadernennung fürs heutige Nations League-Spiel. Zuerst, lieber Wolfi, guten Morgen. Schauen wir aber noch auf die Formel 1 von gestern.
3: Guten Morgen. Startzielsieg gestern für George Russell und Mercedes beim Formel 1 Grand Prix von Aserbaidschan in Baku. Dahinter die Red Bull-Autos, zweiter Max Verstappen, dritter Isaac Hadjar bei seinem Comeback-Rennen. Der WM-führende Kimi Antonelli fährt vom 16. Startplatz auf Rang 5. Im Fußball baut Teamchef Ralf Rangnick seine Mannschaft für das heutige Spiel gegen den Kosovo um. Im Tor steht nicht Alexander Schlager, sondern einer der Jungen. Entweder Lukas Jung wird vom LASK oder der Salzburger Christian Zawiszycki. Xaver Schlager führt die Mannschaft als Kapitän an, daher wird Michi Gregoritsch nach seiner Knöchelblessur nicht beginnen. Ob Sascha Kalajdzic den Stürmer ersetzt, ist auch nicht sicher. Paul Wanner dürfte diesmal von Beginn an dabei sein. Spielbeginn im Ernst-Happel-Stadion, 18 Uhr, live in ORF 1 und auf Radio Wien. In der Frauenfußball-Bundesliga heute Nachmittag ab 15:30 Uhr das Spitzenspiel. Sturm Graz gegen die Frauen der Wiener Austria. Und Eishockey in der ICE-Liga verlieren die Wiener Capitals das Heimspiel gegen Mailand mit 2:6. Soweit das Wichtigste vom Sport, damit zum Wienwetter.
2: Dankeschön, lieber Wolfi. 7:31 Uhr, 5 Grad in Mariabrunn, 7 bis 8 Grad im Rest der Stadt, nur 11 Grad hat es in der Wiener Innenstadt. Und wir kriegen bis zu 22. Dazu viel Sonnenschein am heutigen Tag, nur am Nachmittag ein paar vorübergehend dichtere Wolken und lebhafter Südostwind. Und die gute Nachricht ist, das Wochenendwetter zieht sich dann weiter in die nächste Woche. Es bleibt beim stabilen Hochdruckwetter die ganze Woche bei bis zu 22 oder 23 Grad. Radio Wien mit der besten Verkehrsinformation der Stadt. 7:58 Uhr, da kommen Sie überall gut voran. Gute Fahrt.
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0: Mittlerweile ist es 7:45. Bei mir ist es schon Kaffee Nummer 2. Sie hören Radio Wien und einfach gute Musik. Cool and the Gang. Hoffentlich haben Sie auch schon den ein oder anderen Kaffee. Vielleicht auch ein Kipferl. Und wenn ich an meinen Sohn denke, der wird jetzt dann mit dem Opa bald einmal zu einem Bäcker gehen und eine Erdbeerschnitte essen. Zu ganz was anderem. Frühstück, Erdbeerschnitte, nicht schlecht. Er gehört zu einem der Geheimtipps unter unseren Museen. Das Globenmuseum in der Innenstadt. Nach eigenen Angaben das einzige seiner Art weltweit, präsentiert mehr als 200 wertvolle Globen aus mehreren Jahrhunderten. Zum 70-jährigen Jubiläum ist jetzt ein multimedialer Ausstellungsraum dazugekommen. Kollegin Nicola Corazza berichtet.
1: Globen in allen Varianten, große, zu denen man aufschaut, und kleine für die Hosentasche. Farbenfrohe und pergamentfarbene, auf einfachen oder aufwendigen Holzgestellen montiert. Globen von damals bis heute. Im neuen multimedial gestalteten Ausstellungsraum sieht man auf einem digitalen Stadtplan Gebäude in Wien mit Globen. Drohnenvideos zeigen die Details, so Museumsdirektor Nikolaus Schober.
2: Hier in dieser Station zeigen wir Globen in der Architektur. Allein in Wien finden wir über 40 Globen, die auf Gebäuden angebracht sind und als Dekoration dienen.
1: Der Globus als Symbol von Bildung und Macht. Mehr als 200 Exemplare aus vielen Jahrhunderten werden im Globenmuseum gezeigt. Auch eine Kopie des

0: ältesten Globus aus dem Jahr 1492, noch ohne Amerika, stattdessen eine leere Fläche.
1: Amerika wurde im gleichen Jahr entdeckt, wie der Globus hergestellt wurde. Kolumbus kam aber erst 1493 zurück nach Europa und brachte die Informationen mit.
0: Im Laufe der Jahrhunderte sind die weißen Flecken auf den Globen langsam weniger geworden. Die Logbücher und Aufzeichnungen der Entdecker haben ein neues Bild von der Welt ergeben, so Direktor Schobesberger.
1: Die Daten wurden mit Koordinaten eingemessen, also über den Sonnenstand konnte man mit einem Sextanten ermitteln, auf welchem Breitengrad wir uns befinden. Und den Längengrad, den hat man dann entweder errechnet oder später dann vermessen, sobald es dann Uhren gab, die genau genug gegangen sind.
0: Das Globenmuseum gehört zur Nationalbibliothek. Es befindet sich seit 20 Jahren in einem Palais in der Herrengasse. Zu finden, zwar nicht auf einem Globus, aber auf dem Stadtplan.
2: Danke, Nicola Corazza. Wahnsinnig spannend. Das Globenmuseum, 70 Jahre alt. Und bis 8, bis es die Radio Wien Nachrichten mit Thomas Edinger gibt, haben wir noch sensationelle Musik für Sie. Roxy Music, Sixpence None the Richer, Julian Le Play aus Österreich. Und beginnen tun wir mit Supertramp, Breakfast in America.
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3: Sonntag, der 27. September. Es ist ganz genau 8 Uhr und jetzt gehen wir ab ins Nachrichtenstudio zu Thomas Edinger.
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5: Der Rekordsommer hat in Wien den Absatz von Fernkälte explodieren lassen. In der EU soll ab heute Schluss sein mit Ökoschmähs. Das Wiener Wetter bringt einiges an Sonne. Windig, guten Morgen. Der heurige Sommer war der heißeste in der Wiener Messgeschichte. Damit ist wenig überraschend auch der Bedarf an Fernkälte gestiegen. Im Jahresvergleich gibt es gleich ein Plus von 20% mehr als im bisherigen Rekordsommer 24. Hubert Kickinger berichtet.
6: Steigen die Temperaturen, steigt auch der Bedarf an Kühlung. Das betrifft nicht nur Wohn- und Aufenthaltsräume, sondern auch Gewerbe und Industrie, die stabile Bedingungen in ihren Lagern und der Produktion brauchen. Ein Beispiel: steigt die Außentemperatur auf 35 Grad, liegt der Fernkältebedarf laut Wienenergie um rund 60% höher als an einem Sommertag mit 25 Grad. In Wien können mittlerweile 250 Megawatt an Fernkälte produziert werden. Die Wienenergie versorgt damit mehr als 300 Gebäude, darunter etwa das AKH oder die Staatsoper. Bis 2030 investiert der städtische Energieversorger rund 100 Millionen Euro in den Ausbau. Die Kälteleistung soll dadurch von 250 auf 370 Megawatt steigen.
5: SPÖ-Chef Babler bekommt in der Obmann-Debatte Rückendeckung aus seiner Partei, jetzt auch von Frauenministerin Holzleitner. Dass die Umfragen für die SPÖ schlecht seien, wisse man, darüber müsse man diskutieren, intern, nicht öffentlich. Viel wichtiger seien aber Regierungsthemen, sagt Holzleitner, etwa die Spritpreisbremse. Seit heute gelten die neuen EU-Regeln gegen Greenwashing. Greenpeace kritisiert die Umsetzung in Österreich. Schon produzierte Waren können bei uns weiter als umweltfreundlich verkauft werden, auch wenn sie es gar nicht sind. Aus Brüssel, Johannes Perterer.
7: Öko-Bewerbungen, etwa im Supermarkt, müssen ab heute belegbar sein. Der Begriff Klimaneutralität wird enger gefasst. Für Ursula Bittner von Greenpeace ein Meilenstein. Das Problem sei aber, dass in Österreich Waren, die bereits vor dem Stichtag in den Verkehr gebracht wurden, noch 3 Jahre von den neuen Greenwashing-Regeln ausgenommen seien.
8: Das ist unionsrechtswidrig. Wir haben dazu auch ein Rechtsgutachten in Auftrag gegeben, wo klar drinnen steht, dass das eben nicht unionskonform ist. Und deswegen haben wir auch diese Beschwerde bei der EU-Kommission eingereicht, dass hier die österreichische Regierung nachbessern muss und Wirtschaftsminister Hartmannsdorfer diese 3 Jahre streichen muss.
7: Hartmannsdorfer selbst betont, er wolle verhindern, dass Produkte weggeworfen werden müssen. Greenpeace entgegnet, man müsse keine Produkte wegwerfen, sondern sie nur zum Teil neu beschriften.
5: Und in Madrid haben gestern Zehntausende für das Recht auf Wohnen und gegen Zwangsräumungen demonstriert. Anlass war die Delogierung einer 87-jährigen Frau. Sie ist nach 70 Jahren aus ihrer Wohnung vertrieben worden, nachdem eine Immobilienfirma das Haus gekauft hat. Die Proteste sollen weitergehen. Das waren die Nachrichten, damit zum Wiener Wetter und Bernie Weisinger.
3: Dankeschön, Thomas. 6 Grad jetzt in Mariapun. Jetzt erwärmt sich die Luft relativ schnell mit dem Sonnenschein. 8 Grad in Unterlah, in Donaufeld und in Stammersdorf. 12 Grad jetzt in der Wiener Innenstadt. Ja, wir haben heute am Sonntag viele Stunden Sonnenschein, vor allem am Nachmittag ziehen ein paar Wolken durch. Es kommt lebhafter Südostwind auf. Temperatur liegt heute bei knapp 22 Grad. Morgen am Montag und den Rest der Woche schaut es gar nicht so schlecht aus. Wir kümmern uns aber gleich mit ORF-Meteorologin Nathalie Auer um die genaue Wetterprognose für Ihre Woche und natürlich auch noch für den heutigen Sonntag. Auf den Straßen gibt es nur 2 Baustellen, die uns ein bisschen behindern und das ist beide Male in Niederösterreich. B11 Mödlinger Straße zwischen Biedermannsdorf und Achau, Sperre wegen Arbeiten am Bahnübergang, ausweichen können Sie da über Laxenburg oder Hennersdorf. Die Baustelle dauert noch bis morgen Abend 19 Uhr und die S1 ist weiterhin Richtung Tangente zwischen dem Knoten Korneuburg West und Korneuburg Nord. Wegen Bauarbeiten gesperrt, ausweichen geht da über Korneuburg Ost und die B6. Wettervorhersage von Nathalie Auer gleich nach Alphaville, Minisex und Albano und Romina Power. Guten Morgen Wien, es ist 4 Minuten nach 8.
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0: großartig. Alphaville Big in Japan auf Radio Wien um 8 Uhr und 15 Minuten. Einen wunderschönen guten Morgen, euch Meteorologin Nicola Meyer. Grüß Gott schön, guten Morgen.
1: Guten Morgen.
0: Wie geht's, wie steht's? Alles in Ordnung soweit?
1: Sehr gut, danke.
0: Natalie Auer, wieso sage ich Nicola Meyer eigentlich? Entschuldigung, Natalie Auer. Entschuldigung, Natalie, einen schönen guten Morgen. Wir reden zuallererst einmal über das traumhaft schöne Wochenendwetter. Gestern war es ja wirklich sensationell. Schaut es heute genauso aus eigentlich?
1: Ja, auch heute haben wir es oft wieder sonnig. Vor allem am Nachmittag und Abend ziehen dann aber auch Wolken durch. Und die können dann vorübergehend dichter sein. Außerdem wird es ab Mittag windig mit Böen so um die 30 Kilometer pro Stunde. Wer also schon länger nicht mehr Drachensteigen war, heute wäre die perfekte Gelegenheit dafür. Und noch zu den Temperaturen. In den Nächten kühlt es mittlerweile ja spürbar ab. Frische 6 Grad hat es jetzt zum Beispiel in Wien-Mariabrunn. Am Nachmittag, da wird es dann aber recht warm mit bis zu 22 Grad.
0: Liebe Natalie, ich habe eine kurze Zwischenfrage noch, weil wir spielen ja heute am Abend Nations League-Spiel ab 18 Uhr im Ernst-Happel-Stadion gegen den Kosovo. Und jetzt ist natürlich die Frage, da gehen ganz viele Menschen in 50.000 fast. Muss man sich da sehr warm anziehen oder ist so der restliche Ausläufer vom Sonnenschein noch ganz angenehm?
1: Also ich würde auf jeden Fall empfehlen, zumindest Jacke mitzunehmen, weil sobald die Sonne weg ist, kühlt es wirklich rasch ab auf etwa 15 Grad. Und mit dem Wind kann es sich dann auch noch kälter anfühlen.
0: Mhm. Also schon warm anziehen. Regen brauchen wir aber nicht befürchten, nehme ich an, oder?
1: Nein, nein, das auf jeden Fall nicht.
0: Ja, dann reden wir über die kommenden Tage. Es ist sehr schön und ich könnte mir vorstellen, dass dieses Hochdruckwetter noch ein bisschen bleibt, oder?
1: Ja, genau. Die Temperaturen, die legen sogar noch ein bisschen zu. An den Nachmittagen erwarten uns so um die 23 oder sogar 24 Grad. Und das gilt übrigens nicht nur für die kommenden Tage, sondern für die gesamte nächste Woche. Die Nächte, die bleiben allerdings sehr frisch, mit Tiefstwerten teilweise unter 10 Grad. Dazu gibt es in den nächsten Tagen meist sonniges Wetter und der Wind bleibt spürbar.
0: Wie schaut es denn mit Regenschauern aus? Jetzt haben wir uns vorletzte Woche ein bisschen gefreut, dass die Natur endlich wieder ein bisschen Wasser von oben bekommt. Ich persönlich als Motorradfahrer freue mich, wenn es nicht unbedingt regnet. Kommt bald wieder mal Regen?
1: Ja, ich habe mir die Wetterkarten mal bis Anfang Oktober angeschaut und in der gesamten nächsten Woche sind Regenschauer noch sehr unwahrscheinlich. Erst danach, also ab dem 5. Oktober, da könnte sich das Wetter dann umstellen, weil aus heutiger Sicht bilden sich über Deutschland und Italien her Tiefdruckgebiete. Aber das ist noch nicht fix.
0: Dann wünsche ich dir einen wunderschönen Restsonntag. Natalie Auer, nicht Nicola Meyer. Es tut mir sehr leid.
1: Dankeschön.
0: Natalie, schönen
1: gut.
0: Tag. Danke vielmals für die genaue Wetterprognose. Baba.
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0: Es ist ganz genau 8:30 Uhr. Kommt natürlich unser gewohnter Info-Update, unser gewohntes Info-Update um 9:30 Uhr. Wir schauen aufs Wiener Wetter, 8 bis 13 Grad, haben wir jetzt bis zu 22 können es heute werden. Dazu gibt es viel Sonnenschein und erst am Nachmittag ein paar dichtere Wolken. Regen gibt es aber keinen. Ab Mittag kommt ein lebhafter Südostwind auf. Morgen ähnliches Wetter, das Hochdruckwetter hält an, es gibt viel Sonnenschein. Meiste Zeit sogar vollkommen ungetrübt, es gibt wieder lebhaften Südostwind und bis zu 23 Grad. 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Der Start ist um 8.31 Uhr, B11 Mödlinger Straße zwischen Biedermannsdorf und Achau. Sperre wegen Arbeiten am Bahnübergang bis morgen Abend 19 Uhr. Ausweichen können Sie über Laxenburg oder Hennersdorf. Und die S1 ist Richtung Tangente zwischen dem Knoten Korneuburg West und Korneuburg Nord wegen Bauarbeiten gesperrt. Ausweichen geht über Korneuburg Ost und die B6. Toni Braxton, Real Thing und Billy Joel auf Radio Wien jetzt.
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0: Schönen guten Morgen.
1: Großartige Toni Braxton auf Radio Wien, 8.43 Uhr. Kommenden Samstag, 3.10. wichtiger Termin.
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1: Ja, für viele ein Highlight im Herbst. Und eben am kommenden Samstag, dem 3. Oktober, von 18 bis 24 Uhr ist es wieder soweit. Die ORF Lange Nacht der Museen findet statt. Von 18 bis 1 Uhr früh öffnen sich da wieder die heiligen Hallen der Kunst, Kultur und Forschung in ganz Österreich. Für alle, die neugierig sind. Unsere Kollegin Isabella Drechsler hat für Sie einen Überblick.
3: Insgesamt 670 Museen, Galerien und Kulturinstitutionen laden auch heuer gemeinsam mit dem ORF Kulturinteressierte und Nachteulen ein, um Unentdecktes zu erkunden und Bewährtes neu zu erleben. Heuer sind ein paar neue Museen dazugekommen, so zum Beispiel das Gesellschafts- und Wirtschaftsmuseum in Wien mit Direktor Harald Lindenhofer.
4: Wir sind ja als Gesellschafts- und Wirtschaftsmuseum ein Mitmachmuseum und da ist es ganz wichtig, dass die Menschen einspringen, mitmachen und eben lernen am Tun, am Spielen, am Debattieren, am Diskutieren. Und das ist eigentlich immer der schönste Moment, wenn die Menschen vielleicht mit einem Fragezeichen kommen und mit einem Lächeln rausgehen.
3: In den neuen Landeshauptstädten sowie der Umgebung gibt es wie gewohnt einen Treffpunkt Museum, von dem aus nicht nur diverse Touren und Routen starten, sondern auch Tickets sowie Informationen zum Programmangebot erhältlich sind. Und natürlich gibt es auch wieder Programm für die Jungen und Junggebliebenen, so Georg Hoffmann, Direktor des Heeresgeschichtlichen Museums.
5: Es gibt auch für die kleineren Gäste und so auf mehreren Standorten, wir machen das auch in Zeltweg, beim Militärluftfahrtmuseum, wo es zum Beispiel ein Flugzeugbasteln mit Papierfliegern gibt. Es wird aber am Hauptstandort in Wien auch Blicke geben, wirklich in die Museumsarbeit, in das Restaurieren, wo man bisher auch schauen kann, wie man mit Objekten umgeht.
3: Auch unsere Nachbarländer wie Deutschland, die Schweiz, Slowenien oder auch Liechtenstein machen schon mehrere Jahre mit und bieten die Möglichkeit, nicht nur über den Tellerrand, sondern über die Landesgrenzen hinaus zu blicken. Das freut Ingrid Thurnherr, ORF-Generaldirektorin, besonders.
6: Ja, also erstens, glaube ich, können wir immer noch stolz sein, weil das, was wir in Österreich haben mit der ORF Lange Nacht der Museen, ist einzigartig. Ein so großes Angebot gibt es so nirgends. Noch dazu können wir jetzt auch im grenznahen Raum einiger Länder einige Museen mit anbieten. Es gibt, glaube ich, mittlerweile 120 Städten solche Museumsinitiativen, aber dass das über ein ganzes Land ausgerollt wird. Das gibt es sonst nirgends und auf das können wir als ORF nach wie vor sehr, sehr stolz sein. Ja,
1: alle weiteren Infos sowie detaillierte Hinweise und Programmbeschreibungen zu den einzelnen Veranstaltungen finden Sie auf der Website langenacht.orf.at. Guten Morgen, Wien, 8.45 Uhr.
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0: ist Carol King auf Radio Wien. Um Punkt 9 am Sonntag, dem 27. September. Und damit geben wir wieder ab ins Nachrichtenstudio zu Thomas Edinger.
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2: Zu wenig Tageslicht lässt immer mehr Kinder kurzsichtig werden. Die Schweiz stimmt ab, ob sie sich strenger an die Neutralität halten soll. Das Wiener Wetter oft sonnig und windig. Guten Morgen. Immer mehr Kinder sind kurzsichtig, darauf weist einmal mehr die Ophthalmologische Gesellschaft hin, die Gesellschaft für Augenheilkunde. Schuld daran ist aber nicht, wie oft vermutet, dass die Kids immer länger vor dem Bildschirm sitzen. Peter Thalhammer-Jeschek berichtet.
3: Es sind nicht der Bildschirm oder das Smartphone, die immer mehr Kinder kurzsichtig werden lassen, sondern es ist zu wenig Tageslicht, sagt die Präsidentin der österreichischen Ophthalmologischen Gesellschaft, die Augenärztin Gabriela Seher. Studien belegen,
4: dass Kinder weniger oft kurzsichtig werden, wenn sie mehr Zeit im Freien bei Tageslicht verbringen. Also das ist so diese berühmten 10 Stunden pro Woche bei Tageslicht im Freien. Das verhindert nachweislich das Auftreten der Kurzsichtigkeit.
3: Die Kurzsichtigkeit steigt, je mehr man in der Nähe arbeitet.
4: Aber jegliche Art von Naharbeit. Das heißt, man darf jetzt nicht nur den Bildschirm verteufeln.
3: Je früher man Kurzsichtigkeit erkennt, desto besser kann man sie behandeln.
4: Zum Beispiel Atropin-Augentropfen, das ist am besten erforscht. Dann gibt es auch spezielle Kontaktlinsen und auch spezielle Brillengläser.
3: Weshalb die Augenärztin für Kinder einmal pro Jahr einen Besuch beim Augenarzt der Augenärztin empfiehlt.
2: Der heurige Sommer war der heißeste in der Wiener Messgeschichte. Damit ist wenig überraschend auch der Bedarf an Fernkälte gestiegen, im Jahresvergleich gleich um 20%, mehr als im bisherigen Rekordsommer 2024. Wien Energie versorgt mehr als 300 Gebäude mit Fernkälte, etwa das AKH oder die Staatsoper. Die Schweiz stimmt heute über die Neutralität ab. Die Schweizer Volkspartei will sie besonders streng in der Verfassung festschreiben. So soll das Land etwa keine Sanktionen gegen Russland mehr mittragen. Gegner sprechen von einer Pro-Putin-Vorlage. Aus Bern, Bettina Brendergast.
5: Sagt die Schweiz Ja zur Neutralitätsinitiative, könnte sie wieder Geschäfte mit Russland machen, warnen alle anderen Parteien und auch die Schweizer Bundesregierung. Der Kreml hat die Initiative ausdrücklich gelobt. Der Gegnerseite hat das sicher genutzt, sagt Marc Bühlmann. Er ist Politologe an der Universität Bern.
6: Sie konnte noch einmal zeigen, seht her, selbst Russland findet diese Initiative cool. Also wenn das pro Putin ist, dann haben wir hier den Beweis in Anführungszeichen. Und die Befürworterseite, diese Klientel, die hört vielleicht gar nicht so richtig hin oder findet das gar nicht so schlimm.
5: In den Umfragen begeistert sich nur ein Drittel für die Neutralitätsinitiative. Das Endergebnis steht am Nachmittag fest.
2: Und Papst Leo besucht am dritten Tag seiner Frankreich-Reise heute Lourdes, einen der größten christlichen Wallfahrtsorte der Welt. Dort wird er mit 7 Menschen zusammentreffen, die in ihrer Kindheit Opfer von sexuellem Missbrauch durch Priester oder Lehrer in einer katholischen Schule geworden sind. Das waren die Nachrichten, damit zum Wiener Wetter und Bernie Weisinger.
0: Danke Thomas. 11 bis 13 Grad, es wird also jetzt schon ganz schön angenehm warm. Sonne scheint heute für viele Stunden, am Nachmittag ziehen ein paar Wolken durch, es gibt lebhaften Südostwind und der Maximalwert heute 22 Grad. Morgen am Montag hält das Hochdruckwetter an. Es gibt wieder viel Sonnenschein und lebhaften Südostwind. Am Nachmittag warm bei 23 Grad und auch Dienstag, Mittwoch und Donnerstag erwarten wir immer zwischen 22 und 24 Grad. Radio Wien, für Sie die beste Verkehrsinformation der Stadt, 9.04 Uhr. B11 Mödlinger Straße zwischen Biedermannsdorf und Achau. Sperre wegen Arbeiten am Bahnübergang. Ausweichen können Sie über Laxenburg oder Hennersdorf. Diese Sperre dauert noch bis morgen Abend 19 Uhr. Und bis morgen 5 Uhr früh ist die S1 Richtung Tangente zwischen dem Knoten Korneuburg West und Korneuburg Nord wegen Bauarbeiten weiterhin gesperrt. Ausweichen geht da über Korneuburg Ost und die B6. Einen schönen guten Morgen.
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0: Gleich geht's auf die Kaiserwiesen.
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0: Weil da war ja die Woche die große Eröffnung und wir schauen uns an, warum man eigentlich auf der Kaiserwiesen am ersten Tag sofort dabei sein sollte, da wir den besten Reporter rausgeschickt haben, Robert Jahn wird das erkunden für Sie. Gleich nach Enrique Iglesias und das ist Paul Young.

0: Schönen Vormittag, 9 Uhr und 16 Minuten. Am Sonntag, dem 27. September. Und seit Donnerstag hat die Wiener Kaiserwiesen geöffnet und geht dann noch bis am 11. Oktober. Schon am ersten Tag, also am Donnerstag, gab es einen riesigen Besucheransturm trotz Regen. Und das hat sich natürlich Radio Wien-Reporter Robert Jahn nicht nehmen lassen. Ist auf die Wiener Kaiserwiesen gegangen und hat gefragt, warum er eigentlich am ersten Tag auf der Kaiserwiesen sein muss.
1: Warum muss man am ersten Tag der Wiener Wiesen schon unbedingt dabei sein?
2: Weil es eine Firmenveranstaltung ist. Okay. Also somit muss man.
1: Würden Sie es privat auch besuchen oder ist das jetzt, wie gesagt, wegen der Firma?
2: Ich würde es auch privat besuchen, aber mit der Firma ist natürlich auch lustig.
1: Ja. Waren Sie schon privat da? Wie oft?
2: Ja, war ich schon. Zweimal war ich. Genau.
1: Und Sie sind auch in Tracht, sehe ich. Also Sie haben sich dementsprechend adjustiert. Ja. Was ist denn das für eine Tracht?
2: Ich glaube, die war mal aus Salzburg. Ich weiß nicht genau. Also, genau.
1: Ist rot, fesch und wünsche ich euch noch viel Spaß.
2: Danke.
1: Warum muss man am ersten Tag bei der Wiener Wiesn unbedingt dabei sein?
3: Wir haben Tickets gewonnen.
1: Gewonnen?
3: Ja.
1: Wo?
3: Bei dem Bezirksblatt.
1: Oh, eine tolle Sache. Und vorher auch schon mal da gewesen?
3: Schon Jahre nicht mehr.
1: Schon lange nicht mehr, aber in Tracht adjustiert. Ja. Welche Tracht ist das oder irgendwas knapp?
3: Aus Kärnten.
1: Aus Kärnten. Und die hatten Sie daheim?
3: Ich bin Kärntner.
1: Alles klar, das ist recht klar. Okay, gut.

0: wünsche Ihnen viel
1: Spaß. Danke vielmals.
0: Danke, ciao. Entschuldigung, darf ich den Herrn kurz stören? Robert Jahn, Radio Wien. Warum muss man am ersten Tag der Wiener Wiesn unbedingt dabei sein?
2: Naja, wegen Neuschnee, nicht? Weil jetzt fangen sie bald zum Schneien an und bevor wir da sind, bevor es losgeht, sind wir schon da.
0: Naja, aber der Regen ist jetzt vorbei.
2: Ja, ja, das war eine wichtige Bewässerung in Wien.
0: Genau. Und kommen Sie öfter her oder ist das eine einmalige Geschichte?
2: Nein, ich bin ein langjähriger Stammgast. Heute ohne Lederhosen, weil es ein bisschen frisch ist und ein bisschen kühl ist, aber sonst immer gerne kurz.
0: Und was ist das Schöne an der Wiener Wiesn?
2: Das Schöne ist, dass sie die Bierpreise an den Spritpreisen orientieren. Ja. Die Spritpreisbremse haben wir zwar schon erfunden, aber die Bierpreisbremse war jetzt schon endlich einmal vakant.
0: Gut, aber man weiß ja, was kostet und kommt trotzdem her.
2: Ja, man trinkt halt ein bisschen weniger.
0: Das kann man sich zwar nicht, aber ich wünsche noch einen schönen Tag.
2: Ebenfalls.
0: Von der Wiener Wiesn, Robert Jahn, Radio Wien.
3: Dankeschön, lieber Robert. Heute übrigens am Start auf der Wiener Kaiserwiesn die Peppi Heuchler Band, die Volkstanzgruppe Enzian Furt und das Duo Amore. Ich wünsche Ihnen viel Spaß, wenn Sie hingehen.
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0: Schönen guten Morgen. Sonntag, der 27. September. Aktuelle Temperaturwerte und auch die Temperaturwerte fürs Match heute am Abend im Happelstadion gibt es gleich um halb.
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0: So ist es. Es ist ganz genau 9.30 Uhr. Wir schauen aufs Wiener Wetter. 12 bis 14 Grad Sonnenschein pur. Und das bleibt heute die meiste Zeit des Tages so. Wir haben viele Stunden Sonnenschein. Es gibt am Nachmittag ein paar dichtere Wolken, die eventuell kurz durchziehen. Aber Regen gibt es keinen. Ab Mittag kommt lebhafter Südostwind auf 30 bis 40 km/h. Beim Matchbeginn heute Abend um 18 Uhr im Happelstadion gegen Kosovo in der Nations League wird es in etwa 16 Grad haben. Und der Höchstwert heute liegt bei 22 Grad. Morgen 23 Grad und wieder viel Sonnenschein. Radio Wien für Sie, die beste Verkehrsinformation der Stadt. Um ganz genau 9:30 Uhr. Bitte aufpassen auf der A22 der Donauuferautobahn und zwar Richtung Stockerau. In der Auffahrt auf die Nordbrücke stehen zwei defekte Fahrzeuge. Bitte vorsichtig fahren. Ich wiederhole nochmal: A22 Donauuferautobahn Richtung Stockerau. In der Auffahrt auf die Nordbrücke stehen zwei defekte Fahrzeuge. Fahren Sie bitte vorsichtig.
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2: 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Falco, Vienna Calling.

0: wunderschönen Vormittag auf Radio Wien, 9 Uhr und 43 Minuten. Bevor wir zur Radio Wien Karaoke Challenge kommen, nochmal ganz kurz ein Blick auf die Straßen. Bitte aufpassen. Auf der A22, der Donauufer Autobahn Richtung Stockerau in der Auffahrt auf die Nordbrücke stehen nach wie vor zwei defekte Fahrzeuge. Fahren Sie bitte in diesem Bereich vorsichtig. Ja, und dann schauen wir zurück auf letzte Woche. Wenn Sie gerne singen und lautstark, gerne auch falsch mitsingen und Radio Wien hören, dann sollten Sie das nächste Mal bei uns im Radio Wien Studio stehen und bei uns live singen. Jede Woche wird bei uns bei der Karaoke Challenge ein Hörer, eine Hörerin gekürt, die gutes Timing beweisen kann und muss und live auf Sendung singt. So wie letzte Woche, letzten Freitag, die Waltraud.
1: Waltraud aus Mannertsbrunn stellt sich der Karaoke Challenge. Schönen guten Morgen.
2: Schönen guten Morgen.
1: Sehr tiefenentspannt, habe ich gerade festgestellt. Kommen Sie zu uns?
2: Da, das schaut nur so aus.
1: Sie haben einen Song der Woche zugeteilt bekommen, beziehungsweise haben sich gemeldet zum Song der Woche, und zwar diesen hier.
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1: Genau, um den Reinhard Fendrich geht's.
4: Ja, es lebe der Sport wird nämlich gleich ausfallen. Sie singen dann weiter und im Treffen im Idealfall den Wiedereinstieg gleichzeitig mit dem Original.
1: Sind Sie ready?
2: Ja.
1: Na dann,
2: legen wir los.
1: Legen wir direkt los. Bitte, Reinhard.
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1: Jawohl! Ja, bitte!
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1: Waltraud! Unglaublich! Gratulation!
0: Großartig gemacht, die Waltraud. Und wenn Sie auch dabei sein wollen bei der Radio Wien Karaoke Challenge, am Montag kurz vor 8 verraten wir Ihnen in Guten Morgen Wien, welches Lied wir als nächstes ausgesucht haben. Und ich weiß es ja schon, können sagen, ein absoluter Klassiker.
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1: Sonntag, der 27. September, 10 Uhr, ab ins Nachrichtenstudio zu Thomas Edinger.
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3: Die roten Regierungsmitglieder sind gegen eine Obmann-Debatte in der SPÖ. Die neue Josefstadt-Direktorin Rötzer will das Theater für Junge öffnen. Das Wiener Wetter sonnig und windig. Schönen Vormittag. Soll SPÖ-Chef Babler bleiben oder Gerhard Zeiler übernehmen? Während die Landesparteien und Gewerkschaften in der Frage bisher zurückhaltend sind, halten die roten Regierungsmitglieder nichts von einer Personaldebatte. Sachthemen seien wichtiger. Peter Daser berichtet.
4: Aktuelle Regierungsthemen wie etwa die Spritpreisbremse, die seien derzeit wichtig. So hört man es von Führungspersonen aus der Bundes-SPÖ, von Andreas Babler selbst gestern oder auch von Staatssekretärin Michaela Schmidt. Und auch Frauenministerin und SPÖ-Frauenchefin Eva-Maria Holzleitner sagt,
5: dass die Umfragen niemanden zufriedenstellen und wirklich schlecht sind, ja, das wissen wir. Und über das muss man diskutieren, nämlich in der SPÖ selbst und nicht öffentlich.
4: Andreas Babler selbst hat gestern jedenfalls deutlich gemacht, dass er nicht von sich aus zurücktreten will. Er verwies auf seine Wiederwahl zum Parteivorsitzenden im heurigen März und ebenso aufs Parteistatut. Sollte sich jemand bewerben wollen, so Babler, dann gäbe es dafür klare Regeln.
3: Immer mehr Kinder sind kurzsichtig, darauf weist einmal mehr die Gesellschaft für Augenheilkunde hin. Schuld ist die Tatsache, dass die Kids zu wenig im Freien sind. Dadurch fehlt ihnen Tageslicht, das Kurzsichtigkeit nachgewiesen verhindert. Um sie frühzeitig zu erkennen, sollten Kinder einmal im Jahr zum Augenarzt. Für das Theater in der Josefstadt hat eine neue Ära begonnen. Marie Rötzer hat mit der neuen Saison Langzeitdirektor Föttinger abgelöst. Sie ist die erste Frau an der Spitze des Theaters. Rötzer will das Haus für junges Publikum öffnen. Mehr von Hubert Kickinger.
6: Erneuerung ohne das Stammpublikum zu vergrämen, das ist die Herausforderung für die neue Intendantin Marie Rötzer. Junges Publikum will sie so gewinnen.
7: Ich glaube, es müssen Themen sein, die sie betreffen, mit denen sie auch zu tun haben, wo sie sich auch wiedererkennen.
6: Gezeigt wird etwa Shakespeares Romeo und Julia in neuer Übersetzung. In Rötzers erster Spielzeit gibt es 14 Premieren und 7 Wiederaufnahmen.
7: Mir ist es sehr wichtig, dass wir hier ein Gegenwartstheater schaffen, also dass wir uns eben mit den Themen unserer Zeit auseinandersetzen.
6: Die erste Premiere, Komödie der Verführung, stieß auf verhaltenes Echo. Für Aufsehen sorgte allerdings Rötzers Entscheidung, das Ensemble zu verkleinern, von 46 auf 36 Mitglieder.
3: Und der Tag des Sports am Heldenplatz gestern hat 250.000 Besucherinnen und Besucher angelockt. Bei der bereits 25. Ausgabe konnte man wieder mehrere Sportarten ausprobieren. Ein Publikumsmagnet war auch das neue Sportmuseum, wo eine Zeitreise durch 25 Jahre österreichische Sportgeschichte geführt hat. Das waren die Nachrichten, damit zum Wiener Wetter und Bernie Weisinger.
1: Dankeschön, Thomas. Wir haben 13 bis 14 Grad, die Sonne scheint heute für viele, viele Stunden vom Himmel herab, meist sogar von umgetrübtem Himmel. Am Nachmittag gibt es ein paar Wolken und es kommt eben auf der Südostwind auf. Der Gesügst wird heute bei 22 Grad. Morgen am Montag hält das Hochdruckwetter weiterhin an. Es gibt viel Sonnenschein. Die meiste Zeit ist es vollkommen ungetrübt. Noch im Laufe des Vormittags frischt allerdings lebhafter Südostwind auf und wir schaffen bis zu 23 oder 24 Grad, wie auch am Rest der Woche. 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Es ist mittlerweile 4 Minuten nach 10 und da gibt es keine Störungen, keine Staus. Gute Fahrt Richtung Sonntagvormittag.
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1: Überschüssigen Sonnenstrom teilen wird einfacher. Influencer-Fotos verursachen immer öfter Einsätze der Bergrettung. Das Wiener Wetter bringt viel Sonne und Wind. Zu den Nachrichten begrüßt Sie Thomas Edinger. Schönen Vormittag. Wer eine Photovoltaikanlage hat, kann seinen Strom ab Oktober mit anderen ganz einfach teilen, entweder verkaufen oder schenken. Bisher war das nur über eine etwas komplizierte Energiegemeinschaft möglich. Künftig reicht ein Vertrag. Andreas Jölli berichtet.
2: In Österreich haben schon mehr als 400.000 Haushalte eine Photovoltaikanlage produzieren, also ihren eigenen Strom auf dem Dach oder im Garten. An sonnenintensiven Stunden oder Tagen mehr als sie selber benötigen. Statt diesen Strom wie bisher zumeist ins Netz einzuspeisen, kann dieser an andere abgegeben werden, ohne eine ziemlich aufwendige Energiegemeinschaft gründen zu müssen. Andrea Holzmann von der Österreichischen Energieagentur.
3: Ich muss einen Verein gründen, ich muss Statuten machen, ich muss Generalversammlungen abhalten. Und bei den Peer-to-Peer-Verträgen fällt das alles weg.
2: Jetzt brauche es nur mehr einen Vertrag, sagt der Anwalt Florian Stangl, Experte für Energierecht.
4: Also ich mache mir meinen Nachbarn aus, ich verkaufe dir meinen überschüssigen PV-Strom zum Centpreis X oder ich verschenke meinen Strom in der Familie.
2: Notwendig sei derzeit aber auch derselbe Netzbetreiber und ein Gerät, das die Stromproduktion misst, damit klar ist, wann wie viel Strom abgegeben werden kann.
1: SPÖ-Chef Babler bekommt in der Obmann-Debatte Rückendeckung aus seiner Partei, jetzt auch von Frauenministerin Holzleitner. Dass die Umfragen für die SPÖ schlecht seien, wisse man, darüber müsse man diskutieren, intern, nicht öffentlich. Viel wichtiger seien aber Regierungsthemen, sagt Holzleitner, etwa die Spritpreisbremse. Die Bergrettung hat diesen Sommer so viele Einsätze gehabt wie noch nie. In Tirol waren es bis Anfang September über 2000. Ein immer größeres Problem werden Menschen, die sich von Influencer-Fotos in Gebiete locken lassen, die über ihrem Können liegen. Wolfgang Böhmer.
5: Viele Berginfluencer sind oft selbst gute Bergsteiger. Die, die dann aber diesen Fotos nach dort auch hinwollen, sind damit oft vollkommen überfordert, erzählt der Ausbildungsleiter der Tiroler Bergrettung Christian Eder.
6: Also ich habe es noch nie gelesen, dass wenn jemand was gepostet hat, dass das gefährlich ist. Oft einmal setzen sich die Leute dann einfach nicht mit dem auseinander, passt das überhaupt zu meinem Können, damit der das auch alles einschätzen kann.
5: Besonders einsatzstark war der Sommer übrigens für die Bergrettung in Ehrwald an der Grenze zur Zugspitze. Deutschlands höchster Berg lockt ohnehin die Massen und auch eben immer mehr auf den Spuren der Traummotive der Influencer.
6: Ist nicht immer alles nur den sozialen Medien geschuldet, aber das ist einfach ein riesiges Touristenaufkommen da draußen und das kommt halt nur dazu. Aber die haben teilweise 3 bis 4 Einsätze am Tag.
5: Ein Problem ist auch, dank vieler Bergbahnen und Straßen weit hinauf ist man sehr einfach, sehr schnell, viele sagen zu einfach, zu schnell im Hochgebirge.
1: Und in Madrid haben gestern Zehntausende für das Recht auf Wohnen und gegen Zwangsräumungen demonstriert. Anlass war die Delogierung einer 87-jährigen Frau. Sie ist nach 70 Jahren aus ihrer Wohnung vertrieben worden, nachdem eine Immobilienfirma das Haus gekauft hat. Die Proteste sollen weitergehen. Das waren die Nachrichten, damit zum Wiener Wetter. 14 Grad hat es aktuell in der Wiener Innenstadt. Es bleibt überwiegend sonnig, vor allem am Nachmittag und gegen Abend ziehen aber ein paar Wolken durch. Vorübergehend können die dichter sein. Ab Mittag wird es windig mit Böen um die 30-40 km/h. Die Temperatur heute bis zu 22 Grad. Morgen Montag hält das Hochdruckwetter an. Es gibt wieder viel Sonne. Dazu frischt im Laufe des Vormittags lebhafter Südostwind auf. Tagsüber warm mit bis zu 23 Grad. Die Radio Wien Verkehrsinformation um 11.03 Uhr. In Wien kommen Sie gut voran, aber bitte nicht zu schnell. Es wird geblitzt auf der Reichsbrücke stadteinwärts.
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1: Die Politik ringt um das Überleben des Tiefkühlwerks Ardo in Großenzersdorf. Der Rekordsommer hat in Wien den Verbrauch von Fernkälte explodieren lassen. Das Wiener Wetter bringt am Nachmittag Wolken. Zum Stadtjournal um 12 begrüßt Sie Thomas Edinger. Schönen Mittag. Die Landwirtschaftskammer will die geplante Schließung des Tiefkühlproduzenten Ardo in Großenzersdorf verhindern. Im Werk wird ein großer Teil des heimischen Gemüses verarbeitet, das 500 Bauern zuliefern. Kommende Woche soll es Gespräche geben. Jürgen Winterleitner berichtet.
2: Auf einem Spinatfeld im Machfeld läuft die Bewässerung. Ob hier auch 2027 Gemüse für die Tiefkühlproduktion wächst, ist offen. Mit Jahresende will Ardo die Produktion in Großenzersdorf einstellen. Die Landwirtschaftskammer Niederösterreich will die Verarbeitung in Österreich erhalten, sagt Vizepräsident Lorenz Mayer.
3: Ich sehe hier starke Unterstützung vom Land Niederösterreich und vom Bund.
2: Ardo hält dagegen. Die Betriebsanlagen sollen an andere europäische Werke verlagert werden. Eine Fortführung sei deshalb nicht möglich. Für die Bauern geht es aber schon jetzt um die Anbauplanung fürs kommende Jahr. Landwirt Johann Platt aus Franzensdorf produziert rund ein Viertel seiner Fläche für die Tiefkühlproduktion.
4: Wenn es keine Verarbeitung gibt, wird es auch keine Tiefkühlproduktion geben. Und das ist das Hauptproblem an der ganzen Sache.
2: In den nächsten Wochen brauche es daher Klarheit, sagt die Landwirtschaftskammer.
1: Wer eine Photovoltaikanlage hat, kann überschüssigen Strom ab Oktober mit anderen ganz einfach teilen, entweder verkaufen oder schenken. War das bisher nur über eine etwas komplizierte Energiegemeinschaft möglich, reicht künftig ein Vertrag. Voraussetzung sind derselbe Netzbetreiber und ein Smart Meter. Der heurige Sommer war der bisher heißeste in der Wiener Messgeschichte. Damit ist wenig überraschend auch mehr Fernkälte verbraucht worden. Im Jahresvergleich gibt es ein Plus von gleich 20%, mehr als im Rekordsommer 24. Hubert Kickinger berichtet.
5: Steigen die Temperaturen, steigt auch der Bedarf an Kühlung. Das betrifft nicht nur Wohn- und Aufenthaltsräume, sondern auch Gewerbe und Industrie, die stabile Bedingungen in ihren Lagern und der Produktion brauchen. Ein Beispiel: steigt die Außentemperatur auf 35 Grad, liegt der Fernkältebedarf laut Wienenergie um rund 60% höher als an einem Sommertag mit 25 Grad. In Wien können mittlerweile 250 Megawatt an Fernkälte produziert werden. Die Wienenergie versorgt damit mehr als 300 Gebäude, darunter etwa das AKH oder die Staatsoper. Bis 2030 investiert der städtische Energieversorger rund 100 Millionen Euro in den Ausbau. Die Kälteleistung soll dadurch von 250 auf 370 Megawatt steigen.
1: In Tulln ist ein 18-jähriger Wiener am Abend mit seinem E-Scooter schwer verunglückt. Der junge Mann ist gegen ein Stahltor gefahren, das er in der Dunkelheit übersehen haben dürfte. Wie die Aufzeichnungen einer Kamera auf dem Scooter zeigen, war der 18-Jährige mit 115 km/h unterwegs. Er liegt im künstlichen Tiefschlaf. Österreichs Fußballnationalteam steht in der Nations League heute eine Bewährungsprobe bevor. Mit dem Kosovo wartet im ausverkauften Happelstadion der möglicherweise härteste Konkurrent, wenn es um den Gruppensieg in der Liga B geht. Wolfgang Eichinger.
6: Beide Teams haben ihre Auftaktspiele in der Nations League gewonnen. Österreich gegen Israel und Kosovo gegen Irland. Für Teamchef Ralf Rangnick ist klar, seine Mannschaft muss heute wieder eine Energieleistung auf höchstem Niveau bringen.
7: Die Intensität des Spiels muss auf einem hohen Niveau stattfinden. Wir wissen, dass es eine gute Mannschaft ist. Die wird sicherlich noch mehr uns abverlangen als Israel.
6: Mit dem Kosovo kommt Ex-Teamchef Franco Foda nach Wien. Er ist der Vorgänger von Ralf Rangnick als österreichischer Teamchef und war durchaus erfolgreich. Bei der Europameisterschaft 2021 hat Foda mit dem Nationalteam das Achtelfinale erreicht.
8: Ist klar, dass Österreich der Favorit ist, weil es einfach die Fakten sind. Ja, wir werden alles geben, alles versuchen.
6: Für das

0: österreichische Nationalteam geht es auch darum, die Heimbilanz von 15 Länderspielen ohne Niederlage auszubauen und vor allem mit einem Sieg einen großen Schritt Richtung Gruppensieg zu machen.
1: Anpfiff ist um 18 Uhr auf ORF1 und Radio Wien, sind Sie dabei. Das war das Stadtjournal, damit zum Wiener Wetter. 16 Grad hat es aktuell in der Wiener Innenstadt. Es ist sonnig, jetzt dann am Nachmittag und gegen Abend ziehen aber ein paar Wolken durch. Vorübergehend können die dichter sein. Dazu Wind mit Böen um die 30-40 km/h. Die Temperatur steigt noch auf 22 Grad. Morgen Montag wieder viel Sonne. Im Laufe des Vormittags legt auch der Südostwind wieder zu und wird lebhaft. In der Früh ist es sehr frisch, am Nachmittag dann warm mit bis zu 24 Grad. Die Radio Wien Verkehrsinformation um 12.04 Uhr. In Wien kommen Sie gut voran. Eine Meldung aus Niederösterreich. Die L110 ist zwischen Kapellen und Herzogenburg nach einem Unfall gesperrt. Ausweichen geht zum Beispiel über Wasserburg und Osam. Und bitte nicht zu schnell. Geblitzt wird in Wien auf der Reichsbrücke stadteinwärts.
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3: Sehr geehrte Damen und Herren, herzlich willkommen im Radio Café.
2: Und herzlich willkommen auch auf Radio Wien zu diesem Live-Talk.
3: Das Thema Brustkrebs Früherkennung.
2: Zu Gast bei Radio Wien Redakteurin Ingrid Rehusch, Doris Kiefhaber von der österreichischen Krebshilfe, der Onkologe Maximilian Mahold von der MedUni Wien sowie Kerstin Schütze, österreichisches Brustkrebs-Früherkennungsprogramm. Ebenfalls dabei Meinungsforscherin Christina Matzka.
3: Wir wünschen eine interessante Mittagsstunde mit Radio Wien.
4: Brustkrebs ist die häufigste Krebserkrankung bei Frauen in Österreich. Fast 7000 Frauen bekommen jedes Jahr diese Diagnose. Das Brustkrebs-Früherkennungsprogramm, das soll dafür sorgen, dass möglichst viele Fälle in einem mittlerweile sehr gut behandelbaren Stadium entdeckt werden. Und wir wollen heute darüber sprechen, wie man Bewusstsein schaffen kann, wie man Ängste ansprechen kann und hoffentlich auch ausräumen kann und welche neuen Behandlungsmöglichkeiten es denn gibt. Dazu begrüße ich sehr herzlich meine Expertenrunde, Doris Kiefhaber, Max Mahold und Kerstin Schütze und natürlich auch Christina Matzka von Triple M. Herzlich willkommen. Ich würde jetzt mal gern ganz grundsätzlich anfangen. Krebs stellt sich ja in ganz unterschiedlicher Weise dar. Also wir kennen viele Geschichten aus unserem Umfeld leider. Und das sind ganz, es wirkt eigentlich oft wie unterschiedliche Krankheiten. Aber was ist das Eigentliche des Krebs? Also was ist der kleinste gemeinsame Nenner von Krebserkrankungen? Was macht den Krebs zum Krebs? Die Frage an den Onkologen Max Mahold.
5: Ja, wenn ich anfangen darf, dann beantworte ich die erste Frage gleich gerne. Was den Krebs verbindet, ist eine biologische Eigenschaft und das ist die unkontrollierte Zellteilung. Mit der geht auch einher, dass der Krebs sich weiterentwickelt. Die Krebszellen entwickeln sich ja aus gesunden Zellen unseres Körpers und bekommen neue Eigenschaften dazu. Unter anderem auch die Eigenschaften, nicht nur lokal, also jetzt einen Schaden zu machen und dort Gewebe zu verdrängen, sondern eben auch zu metastasieren, das bedeutet zu streuen. Und das ist das, was das am Krebs das Gefährliche ist, was den Krebs auch zu einer potenziell tödlichen und sehr schweren Erkrankung machen kann.
4: Und was macht jetzt die weibliche Brust so besonders anfällig für Karzinome?
5: Naja, die weibliche Brust ist per se nicht anfälliger als andere Organe, einen Krebs zu entwickeln. Also wir können in jedem Organ unseres Körpers Krebs entwickeln. Es ist so, dass es halt eine Hormonabhängigkeit gibt, auch bei der Brust. Hormonabhängiger Krebs ist bei der Frau und beim Mann, dort ist es das Prostatakarzinom, die häufigste Form von Krebs. Und bei der Frau ist das eben der Brustkrebs. Grundsätzlich können aber Mutationen, das sind die ersten Auslöser auf der molekularen Ebene, in unserem Erbgut in jedem Organ entstehen und eben auch in der Brust. Und das trifft dann halt häufig Frauen, so etwa jede achte in Österreich.
4: Ja, erschreckend viele. Doris Kiefhaber, mit der Krebshilfe Österreich und vor allem auch mit der Pink Ribbon Bewegung wollen Sie eben auch Bewusstsein schaffen und eben auch Frauen Mut machen, rechtzeitig zur Früherkennung zu gehen und für die Bekanntheit dieses Programms zu sorgen. Sie kennen sicher viele Frauen, die betroffen sind auch. Was macht denn den Krebs so unheimlich? Jede Krankheit verursacht natürlich Ängste, aber irgendwie wirkt der Krebs immer so besonders bedrohlich. Was macht das aus?
6: Ja, das ist eine gute Frage, weil wir haben in Österreich zwei Haupttodesarten, das ist Krebs, aber auch Herz-Kreislauf.
4: Ja.
6: Aber so richtig tabuisiert ist immer noch die Krebserkrankung, leider.

0: die keine Leistung mehr bringen können. Also es gibt einen ganzen Rucksack an Dinge, an Dingen, die enttabuisiert gehören.
1: Das sind schon einige Punkte, auf die ich dann später nochmal zurückkommen möchte, dann, wenn es um die Behandlung des Krebs geht. Jetzt geht es einmal um das Früherkennungsprogramm. Und da frage ich Sie, Kerstin Schütze, als Leiterin des Programms der österreichischen Gesundheitskasse, ganz kurz umrissen, wie funktioniert dieses Brustkrebs-Früherkennungsprogramm?
2: Ich glaube, das Wesentliche am Programm ist, dass wir mal alle Untersuchungseinheiten auf ein einheitliches, sehr hohes Level gebracht haben, sodass sich einmal wirklich jede Frau darauf verlassen kann, dass da wirklich nur Geräte, die wirklich dem alleraktuellsten Standard entsprechen und auch ständig überprüft werden, zum Einsatz kommen, dass auch alle an der Untersuchung beteiligten Personen ständig Fortbildungen machen. Und also gibt es ganz, ganz viele Qualitätskriterien, auf die sich die Frauen verlassen können. Unter anderem auch diese Doppelbefundung, dass also jedes Bild von zwei RadiologInnen unabhängig voneinander betrachtet wird. Und dass wir die Frauen einmal einladen, nämlich zum 45. Geburtstag, kriegt man dann sein erstes Einladungspaket, das eben aus einem kurzen Brief besteht, aus einer Einladung, einem Informationsfolder und einer Standortliste. Und im weiteren Verlauf werden die Frauen alle 2 Jahre daran erinnert, dass es wieder Zeit ist für diesen Termin, weil sich das Programm ja an beschwerdefreie Frauen richtet und man, wenn man keine Schmerzen oder Beschwerden hat, vielleicht auch nicht sich unbedingt daran erinnert.
1: Sind das nur große Diagnosezentren, die da zur Verfügung stehen, oder kann das auch der niedergelassene Radiologe ums Eck sein?
2: Das sind in Österreich sind das die niedergelassenen Radiologen, die eben sich entsprechend zertifizieren mussten und müssen. Aber wir haben, weil wir jetzt da eben in Wien sind, wir haben in Wien um die 40 Standorte. Und das ist tatsächlich auch das, was das österreichische Programm von Programmen in anderen Ländern unterscheidet, dass man wohnortnah und auch selbst sich aussuchen kann, zu welchem Radiologieinstitut man geht und sich auch den Termin selbst vereinbaren kann. Und soviel ich weiß, gibt es auch ganz, ganz viele Radiologieinstitute, wo sozusagen die Mammographie to go gleich gibt, also wo man einfach reingehen kann und eben nur mit der E-Card, ohne dass man eine Zuweisung sich davor holt, sehr rasch und unproblematisch diese Untersuchung machen kann.
1: Und kostenfrei für die Patientinnen.
2: Genau.
1: Da richte ich gleich mal die Frage an unsere Meinungsforscherin Christine Matzka von Triple M. Wie bekannt ist denn dieses Programm tatsächlich bei den Wienerinnen?
3: Ja, danke für die Frage. Unsere Umfrage unter repräsentativ ausgewählten 500 Wienerinnen und Wienern, ganz aktuell, hat im September erst stattgefunden, hat ergeben, dass man sagen kann, ein Drittel der Wienerinnen und Wiener, also auch der Männer, wissen wirklich sehr gut über das Früherkennungsprogramm Bescheid aus eigener Einschätzung. Ja. Jede Zweite sagt, ja, ich habe schon mal davon gehört, aber nichts Genaueres weiß man nicht. Und 17% sagen, Brustkrebsfrüherkennung, was soll das sein? Also fast jeder Zweite, jede Zweite, und das sind unter den Frauen immer noch 16%, unter Frauen aller Altersgruppen, haben vom Brustkrebsfrüherkennungsprogramm noch nichts gehört. Unter den Frauen sind es immerhin 45%, die von sich sagen, ich weiß wirklich gut darüber Bescheid, aber immer noch 39%, die sagen, schon mal gehört, aber weiß nichts Genaues. Und eben, wie gesagt, 16%, das ist jede sechste Frau, die noch nicht davon gehört hat. Also das ist schon, da sieht man schon noch Bedarf.
1: Frau Kiefhaber, was ist da Ihre Beurteilung dieser Situation?
0: Danke für die Zahlen. Aus unserer Sicht ist jedoch so, dass wenn wir ganz spezifisch fragen, ob das Programm bekannt ist, dann kriegen wir ähnliche Antworten. Ich glaube darum, es ist wichtig, dass es das Programm gibt, weil es qualitätsgesichert ist. Es hat ein paar Themen, die sozusagen intern medizinisch geregelt wurden, dass nicht nur ein Arzt sich den

0: Pfund anschaut, sondern mehrere. Aber nach außen versuchen wir einfach die Mammographie zu bewerben und lassen das ein bisschen so stehen, ob das jetzt ein Programm ist oder eine Früherkennungsempfehlung.
1: Jetzt sich gefragt, kennen Sie die Mammographie? Ich glaube, da hätten wir ganz andere Werte gehabt. Aber es ging eben da speziell um das Programm per se, so wie es angeboten wird. Ja. Aber da haben Sie sicher recht.
2: Wunderbar, dann reden wir doch gleich mal konkret über die Mammographie. Das ist eine Röntgenuntersuchung. Was sieht man da genau? Was kann man da überhaupt feststellen? Also, mir geht es bei bildgebenden Verfahren immer so, wenn ich dann die Bilder sehe, ich sehe da nichts. Also mir kann man da erklären, was immer. Aber was sieht der kundige Arzt?
3: Ich möchte mal damit beginnen zu sagen, dass es eben nicht nur diese eine Art der Mammographie gibt. Ja? Aber die, die im Screening, also im Früherkennungsprogramm eingesetzt wird, das ist die konventionelle Mammographie und die arbeitet mit konventionellen Röntgenstrahlen. Und hier wird die Brust der Frau gedrückt. Das hat Vorteile sowohl für die Dosis an Strahlung, die man einsetzen muss, aber auch für die standardisierte Untersuchungsweise, weil oftmals gibt es in der Medizin dann die Fragestellung, naja, da ist ein Knoten, wie hat denn der vor 2 Jahren ausgeschaut bei der letzten Vorsorgeuntersuchung. Und wenn man das nicht standardisiert, sozusagen die Brust auch hier einspannt, wenn man das so sagen will, dann bekommt man nicht vergleichbare Ergebnisse. Es gibt nebenbei aber natürlich noch andere Möglichkeiten, die Brust zu untersuchen. Also abgesehen jetzt von der Selbsttastuntersuchung, die jede Frau vornehmen kann. Eine Ultraschall-Mammographie, die auch bei den meisten Fragestellungen, wenn es dann wirklich um einen positiven Befund geht oder fraglich positive Befunde hinzugezogen wird, weil man mit ihr andere Dinge erkennen kann. Mhm. Und dann gibt es ja auch in zunehmender Verwendung die MR-Mammographie, die also in einer MR-Röhre stattfindet, wo die Brust also in eine Art Halterung eher hängt und überhaupt nicht gedrückt wird. Also das sind alles Verfahren zur Darstellung der Brust. Das ist eigentlich auch das, was Mammographie bedeutet.
2: Vielleicht gleich zur Strahlenbelastung, da können Sie ja auch irgendwie was dazu sagen, weil das manchmal als Kritikpunkt kommt, dass ja so eine alle 2 Jahre Routineuntersuchung ja auch eine Strahlenbelastung bedeutet. In welcher Höhe lässt sich das einschätzen? Wie hoch ist die wirklich?
4: Ja, also eine Mammographie heutzutage, da ist die Strahlenbelastung vergleichbar mit einem Überseeflug, beispielsweise wenn ich von Wien in die USA fliege, entspricht das der Strahlenbelastung, der ich bei einer Mammographie ausgesetzt bin.
2: Also ein Risiko, das man in Kauf nehmen kann, wenn man dafür den Benefit hat, zu wissen, es ist ein guter Befund oder man findet etwas, was man gut behandeln kann.
4: Also absolut. Also ich denke, das Risiko ist wirklich zu vernachlässigen. Und vor allem, ich glaube, Sie geben mir recht, und Sie haben es auch vorhin angesprochen, dass eben die anderen Methoden, also der Ultraschall, zumindest bei Frauen der Zielgruppe, nicht die Untersuchung der Wahl ist. Anders sieht es aus bei sehr jungen Frauen. Da kommen dann eben auch andere Untersuchungsmethoden zum Einsatz. Aber da sprechen wir von einer anderen Zielgruppe als jener der Screening.
2: Warum gibt es da diesen Unterschied, was den Ultraschall betrifft, zwischen jungen Frauen und Frauen ab 45?
3: Da geht es insbesondere um die Brustdichte. Und die Brustdichte ist vor dem Wechsel eine ganz andere als nach dem Wechsel und auch sehr stark zyklusabhängig. Also hier gibt es wirklich Untersuchungen, die ja ein anderes Ergebnis bringen können, je nachdem, wo die Frau gerade im Zyklus steht. Ich möchte zu dem Punkt der Strahlung was sagen. Wir kommen der ja nicht aus. Also die Strahlung ist ja omnipräsent. Also wenn wir jetzt sagen, so eine Mammographie hat 0,2 Millisievert, das ist die Einheit, in der das gemessen wird. Das ist die Hintergrundstrahlung, die man so auch abkriegt pro Jahr als Mann, als Frau in der Normalbevölkerung. Die liegt in Österreich auch so bei 0,3 Millisievert. Also ich glaube, die Sorge, die kann und soll keine Ausrede sein, die Untersuchung nicht zu machen.
2: Wenn jetzt ein Befund auffällig ist, was bedeutet das? Heißt das schon, kann man da schon erkennen, jetzt rein von dieser Mammographie, von der klassischen Mammographie aus, könnte man da wirklich schon sicher sagen, ja, das ist ganz bestimmt ein bösartiges Karzinom?
3: Nein, das kann man nicht. Die Mammographie in der Form und vor allem, wie sie sehr gut in Österreich in diesem Programm durchgeführt wird, ist eine Vorsorgeuntersuchung. Englisch sagt man auch Screening-Untersuchung.
2: Ja.
3: Und diese Screening-Untersuchungen, die akzeptieren von Anfang an, die sind so aufgesetzt, dass man falsch positive Befunde bekommt. Wir messen zweierlei Dinge, wenn wir um die Qualität einer Untersuchung sprechen, die Sensitivität und die Spezifität. Und wir brauchen für eine Screening-Untersuchung eine hohe Sensitivität. Das bedeutet, wir müssen bei fast allen Frauen, die da auch hingehen, 99%, idealerweise 100, erkennen, wenn etwas da ist. Damit nimmt man aber automatisch bei jedem Testsystem in Kauf, dass man auch falsch positive Befunde bekommt. Und selbst beim positiven Befund der Mammographie ist die Wahrscheinlichkeit immer noch geringer, dass es sich am Ende wirklich um Krebs handelt.
2: Was kann das sonst sein? Was kann da dahinter stecken?
3: Bei der klassischen Mammographie haben wir ja ein Röntgenbild vor uns, wo auch einmal nur Überlagerungen zustande kommen können im Gewebe. Ja, also es ist kein Schnittverfahren wie ein MR oder eine CT. Das ist ein Grund, warum man öfter mal vielleicht einen Knoten wo vermutet. Dann, wie gesagt, haben wir schon gesprochen über Brustdichte. Manche Frauen haben dichtes Brustgewebe und das kann einmal so ausschauen, als ob das ein Knoten wäre, der möglicherweise bösartig ist. Und dann gibt es auch gutartige Knoten und Tumore der Brust, die man nicht behandeln muss.
2: Frau Schütze?
4: Ja, also wir haben da, unser Programm wird ja auch evaluiert. Und vielleicht, um das zu veranschaulichen, wir haben, wenn bei 1000 Frauen ein auffälliger Mammographiebefund ist, dann bleiben da... dann haben wir bei 24, nein, nicht 1000 Frauen machen eine Mammographie,
2: ja,
4: und 24 Frauen haben einen auffälligen, ja, Befund davon. Ja. Und bei diesen 24 bleiben dann 6 Frauen übrig, bei denen das tatsächlich Krebs ist. Das heißt also, wirklich ein auffälliger Befund heißt nicht automatisch, dass man Krebs hat. Also auch, weil wahrscheinlich auch die Angst vor einem positiven Befund vielleicht ein Hemmschuh ist, diese Früherkennungsmammographie durchführen zu lassen.
2: Doris Kiefer, geben Sie dem recht.
0: Absolut, ja. Und wollte vielleicht noch was dazu sagen. Wir sind fast täglich damit konfrontiert, dass wir Anrufe bekommen, um Gottes Willen, und da steht so viel und so. Vielleicht erstens, die Bildgebung ist extrem wichtig für eine Vorsorgeuntersuchung, aber sie gibt uns nicht die Diagnose. Die Diagnose muss dann durch weiterführende Gewebeproben etc. gemacht werden. Und ein Tipp, den ich persönlich als Frau auch allen Frauen geben möchte, die Mammographie machen, den Befund abholen, ihn aufreißen, reinschauen und dann sagen, Jesus, ne, da steht so viel, dass wir als Laie, versteht man es nicht. Auf den Befunden, das ist auch dank des Programms, stehen Kriterien, BI-RADS. Und BI-RADS 1 und 2 ist super, mit einem Glas anstoßen, womit auch immer. BI-RADS 3 ist wahrscheinlich alles gut, aber BI-RADS 4 und 5 verlangt nach einer Gewebeprobe. Also nicht das Lateinische anschauen, googeln und missinterpretieren. Erstens, den Befund befunden kann nur der Arzt, aber bis dorthin nicht googeln, sich ein bisschen nach den BI-RADS-Kriterien orientieren. Trotzdem bei 4 und 5 nicht gleich, so wie es der Herr Dozent Mahold gesagt hat, nicht gleich in das hineinfallen, ich habe Brustkrebs. Das ist noch ein langer Weg dorthin.
2: Wie das genau abläuft, mit wem man den Befund am besten bespricht und was dann als nächstes passiert, das schauen wir uns dann gleich noch an. Jetzt gibt es erst einmal eine kleine Pause zum Luftholen, und zwar mit Elton John.

0: Café heute zum Thema Brustkrebs früher erkennen, Leben retten mit Doris Kiefhaber, der Geschäftsführerin der österreichischen Krebshilfe, mit Max Marhold, Onkologe an der MedUni Wien und mit Kerstin Schütze von der österreichischen Gesundheitskasse und Leiterin des Früherkennungsprogramms. Wenn ein Befund auffällig ist nach der Mammographie. Es ist ja so, wenn ich sonst zum Arzt gehe und der schickt mich zu einer Untersuchung, zu einem bildgebenden Verfahren, dann gehe ich nachher mit dem Befund zu ihm, der hat den schon bekommen und der bespricht das mit mir. Wenn ich jetzt dieses Früherkennungsprogramm nütze und einfach zu einem Onkologen, zu einem Radiologen gehe und dann den Befund bekomme, wer bespricht den dann mit mir? Wie geht das weiter?
1: Also zunächst einmal bei einem auffälligen Befund bespricht das schon die Radiologin, der Radiologe einmal mit der Patientin. Und dann gibt es ja viele Institute, die im Institut auch noch weitere bildgebende Verfahren anbieten. Mhm. Und dann wird es auch eine Beratung geben, wie es weitergehen soll. Ein weiterer Schritt kann dann auch sein, dass man mit seiner Vertrauensärztin, mit seinem Vertrauensarzt spricht. Und eine Anlaufstelle für ein tatsächlich positives Ergebnis ist dann sicherlich auch die österreichische Krebshilfe. Und damit kann ich dann vielleicht gleich an dich weiter übergeben, wie du da den Frauen oder wie ihr den Frauen da weiterhilft und sie unterstützt.
0: Doris Kiefer, aber wie findet man denn einen behandelnden Arzt oder wie finde ich das Krankenhaus, wo ich dann behandelt werde?
2: Also grundsätzlich, meistens werden wir gefragt bei Diagnose, also nach der Histologie. Aber ja, natürlich passiert das auch oft, dass man uns fragt, wer ist der beste Arzt und die beste Ärztin. das ist eine Frage, die ich absolut verstehe. Aber die österreichische Krebshilfe kann nur Dinge empfehlen, die von außen qualitätskontrolliert sind. Mhm. Und deswegen haben wir uns entschlossen, für alle Krebsarten, nicht nur für Brustkrebs, sogenannte zertifizierte Zentren zu empfehlen. Es gibt auf unserer Website einen Menübereich unter Services, wo man zu jeder Krebsart die zertifizierten Zentren in Österreich zu jeder Krebsart sich anschauen kann und dann frei wählen kann. Aber wenn die Diagnose feststeht, möchte ich alle einladen, ein Erstgespräch bei uns zu nehmen.
0: Warum ist das wichtig?
2: Aus mehreren Gründen. Es ist erstens einmal wichtig, weil das eine Situation ist, in der man wahrscheinlich noch nie in seinem Leben war. Man ist plötzlich konfrontiert

0: mit einer sehr schweren Erkrankung. Und wir können sozusagen ein Erstpaket an Tipps und Empfehlungen schon einmal abgeben. Wir können zuhören, uns Zeit nehmen. Und das Zweite ist, in vielen Fällen, wenn man das Erstgespräch bei uns hat, erspart man den Erkrankten und auch Angehörigen ein Googlen. Und im World Wide Web, bei allen Vorteilen, gibt es auch Nachteile, weiß man nie, auf was man stößt. Mhm. Auf jeden Fall nicht auf die Antwort, die man gerne hören würde. Und drittens, man nimmt aus so einem Gespräch eine Telefonnummer mit, die sowas wie ein Joker ist, die ich auch in weiterer Folge meiner Erkrankung immer anrufen kann und mir immer wieder neue Termine vereinbaren kann.
1: Mhm. Das ist schon mal eine ganz wichtige Information, denke ich, für alle Frauen, die einfach auch Angst haben davor, was passiert dann. Was sind denn andere Gründe noch, Christina Matzka, warum Frauen nicht gerne zur Mammographie gehen wollen?
2: Tja, man kann hier, was also spricht dagegen, wir haben jene Frauen gefragt, die also nicht immer an einem Brustkrebs-Früherkennungsprogramm teilnehmen. Was spricht denn dagegen, was hindert dich dran? Und der erste Grund, der trifft auf rund ein Viertel der befragten Frauen zu, mag banal erscheinen, aber die sagen, ich habe keine Zeit dafür. Ja? Also ich habe mir aufgeschrieben auf meinen Notizen, die haben einfach die Priorität dorthin nicht. Ja? Also die setzen falsche Prioritäten, weil, wie es die Kerstin Schütze gesagt hat, man kann sogar ohne Termin in ein Radiologieinstitut gehen und dort die Mammographie und wenn notwendig den Ultraschall machen lassen. Also bei der Zeit ist es ein Prio-Programm.
1: Wir müssen ganz kurz unterbrechen wegen einer wichtigen Meldung.
3: Ja, wir unterbrechen kurz für eine Geisterfahrermeldung. Achtung, in Niederösterreich auf der A21 der Wiener Außenringautobahn kommt zwischen Alland und dem Knoten Vösendorf ein Geisterfahrer entgegen. Vorsicht in beiden Richtungen und nicht überholen. Ich wiederhole, auf der A21 der Wiener Außenringautobahn kommt zwischen Alland und dem Knoten Vösendorf ein Geisterfahrer entgegen. Vorsicht in beiden Richtungen und nicht überholen. Wir geben Entwarnung, sobald der Geisterfahrer die Autobahn verlassen hat.
1: Christina.
2: Ja, okay. Das heißt, das erste ist die Zeit, also die falsche Prioritätensetzung. Das zweite Grund, und das trifft wiederum auf rund ein Viertel der Frauen, die nicht teilnehmen, zu, ist, dass sie sagen, ich mache das selber. Also ich untersuche meine Brust regelmäßig selbst, ich brauche das nicht, das würde ich schon merken. Also da habe ich mir dazu notiert, Aufklärung. Das heißt, dass das eben nicht genügt. Ja. Ein weiterer Grund, der auf ein bisschen weniger zutrifft, und das finde ich auch interessant, also ein Viertel sagen, ich wusste nicht, dass es das gibt, dass es von der Kasse bezahlt wird und dass ich das so niederschwellig machen kann. Und dann gibt es noch, und das ist dann wiederum ein knappes Fünftel, diejenigen, die sagen, oh, das tut mir nicht gut, da sind wir bei der Belastung, die vielleicht hier kritisiert wird bei der Strahlenbelastung. Also die sagen, na, ich glaube, das ist nicht gut und das brauche ich deswegen nicht. Aber es geht um Zeit, es geht um falsche Prioritätensetzung, es geht darum, dass man glaubt, man kann das selber und es geht darum, dass man Informationen braucht.
1: Doris Kiefer, aber selber einschätzen können, ob das in Ordnung ist, die eigene Gesundheit, ist das sinnvoll?
0: Ich möchte noch einen Faktor dazu bringen, mit vielen Gesprächen mit Frauen erkenne ich, dass über alles drüber oft eine Klammer ist, die heißt Angst. Und ich kann das so gut verstehen, weil ich weiß nicht, wie viel die Mammographie ich mache. Mir geht es aber mit den anderen Früherkennungsuntersuchungen auch so. Ich habe vor kurzem die Mammographie gehabt und war ganz sicher, jetzt erwischt es sich auch. Und bin in diesem berühmten Kammerl gesessen, habe mich oben freigemacht, Schweißausbruch. Und ich dachte, bitte. Und habe mir die Frage gestellt, die sich alle stellen, was wäre wenn? Und meine Antwort ist, dann würde ich es wissen wollen, so früh wie möglich. Und das ist die Botschaft, die wir versuchen, nach außen zu geben. Und Frauen, die mir genau das, was sie richtigerweise sagen, als Faktoren nennen, zum Beispiel auch, ich taste mich selber ab, das ist keine Früherkennungsmaßnahme. Wir wollen den Knoten nicht tasten, sondern finden, bevor er tastbar ist.
1: Wenn jetzt tatsächlich eine schwerwiegende Diagnose gestellt wurde, Wir haben jetzt schon gehört, man kann sich das

0: Spital selber aussuchen, das Krebszentrum, da gibt es in Wien sicherlich auch eine gute Versorgung, nehme ich an, wie wir generell in Wien einfach gut aufgestellt sind medizinisch. Aber abgesehen davon, was jetzt die konkrete Behandlung betrifft, ist denn das etwas, wo dann der Arzt sagt, ah ja, genau, klar, ich sehe schon, das gehört jetzt so und so gemacht und ich bin dann als Patientin nur noch Passagier und sage, ja, ich komme dann und dann legen wir los. Oder wie viel Entscheidungsfreiheit habe ich da, wie viele Gestaltungsmöglichkeiten gibt es da? Ist natürlich jetzt schwierig, weil sicherlich jeder Fall anders ist, aber im Idealfall, wenn das früher erkannt wird.
1: Also ich glaube, das ist genau der Punkt, den wir ansprechen müssen. Jeder Fall ist anders und jeder Brustkrebs ist anders. Ich möchte auch nicht, dass in unserer Runde für die Hörerinnen und Hörer zu Hause der Eindruck entsteht, also wenn dann was gefunden wird, dann ist das die Katastrophe. So ist es ja nicht, ja, sondern wir haben ja Heilungsraten über alle Subtypen und Diagnosen hinweg um die 90% beim Brustkrebs. Und es geht eben ganz klar darum, was für ein Brustkrebs ist das. 2/3 der Brustkrebse sind hormonabhängig. Die kann man dann noch einmal in 2 Risikokategorien unterteilen. Aber da ist es so, dass wir also wirklich exzellente Prognosen haben, wo in den meisten Fällen auch keine Chemotherapie notwendig ist, sondern eine Operation, eine antihormonelle Therapie und eine Bestrahlung. Und dann hat man diese exzellente Aussicht heutzutage so mit der Zahl, die ich vorher umrissen habe. Und dann gibt es natürlich Brustkrebse, die sind aggressiver. Hormonunabhängige Brustkrebse und gibt es Brustkrebse, die ein gewisses Gen überexprimieren, das heißt HER2. Die machen gemeinsam diese aggressiveren Fälle eben in etwa 30% aus. Und da ist es dann so, dass es auch mehr medikamentöse Therapie braucht, in den meisten Fällen dieser Erkrankungen dann auch eine Form der Chemotherapie plus Immuntherapien in vielen Fällen. Aber so ein One-Size-Fits-All in der Therapie, das kann es schon lange nicht mehr geben. Der Punkt ist auch noch, dass ja der Krebs in der Früherkennung idealerweise erkannt wird, bevor es Lymphknoten oder gar Fernmetastasen gibt. Das bedeutet, ich kann hier meine Behandlung sowohl medikamentös als auch operativ sehr stark beschränken, wenn das der Fall ist. Und das ist die Stärke, das ist die wahre Stärke des Früherkennungsprogrammes. Weil wenn ich Lymphknoten mit betroffen habe, wenn ich eine Metastasierung habe, dann habe ich nicht mehr diese großen Chancen, das auch wirklich dauerhaft loszuwerden.
0: Mhm. Jetzt startet im Oktober der Brustkrebsmonat. Da schaue ich wieder zu Doris Kiefhaber. Was passiert denn da alles?
2: Also wie jeden Oktober haben wir 3 Ziele. Wir wollen erstens an die Frauen appellieren, die Mammographie in Anspruch zu nehmen. Wir leben in einem Land, wo das kostenfrei möglich ist. Ich sehe es von Kolleginnen und Kollegen in der ganzen Welt, wo zum Beispiel in Amerika muss teilweise gesammelt werden in Communities, damit sich Menschen das leisten können, die vielleicht in einer sozialen Gruppe sind, wo sie das Geld nicht haben. Also es ist kostenfrei, bitte in Anspruch nehmen. Das Zweite ist, dass wir Betroffenen sagen wollen, ihr seid nicht allein, wir sind da. Uns gibt es 63 Mal in Österreich. Die Beratung ist kostenfrei und wir nehmen uns Zeit und egal welches Thema es betrifft, zu der Krebserkrankung, wir haben ein ganzes Paket an Begleitung und Hilfe. Und das Dritte ist, dass wir Spenden sammeln im Rahmen der Pink Ribbon Aktion, um Betroffene, die durch die Erkrankung auch in finanzielle Not geraten sind, was leider immer mehr sind, auch finanziell unterstützen zu können. Das sind so im Groben die 3 Ziele. Heuer haben wir einen besonderen Schwerpunkt, der heißt, dass Krebs oder Brustkrebs viel mehr ist als eine medizinische Diagnose. Dass Patientinnen einen ganzen Rucksack an Ängsten, Sorgen, Herausforderungen haben und wir diese Bedürfnisse in den Mittelpunkt stellen und sagen, wir müssen gesamt als Gesellschaft stärker uns das vergegenwärtigen, dass man während der Diagnose, danach oder auch im metastasierten Bereich, dass man da auf die Lebensqualität und diesen Rucksack an Sorgen viel mehr eingehen muss.
0: Es muss viel gesprochen werden. Wir werden uns auch noch anschauen, inwiefern das wirklich noch auch ein Tabu zu sein scheint. Aber jetzt schauen wir gleich noch einmal zum Geisterfahrer.
3: Achtung, in Niederösterreich auf der A21, der Wiener Außenringautobahn, kommt zwischen Alland und dem Knoten Vösendorf ein Geisterfahrer entgegen. Ich wiederhole, auf der A21, der Wiener Außenringautobahn, kommt zwischen Alland und dem Knoten Vösendorf ein Geisterfahrer entgegen. Vorsicht in beiden Richtungen und nicht überholen. Wir geben Entwarnung, sobald der Geisterfahrer die Autobahn verlassen hat.

0: Und wir unterbrechen das Programm noch einmal für eine Geisterfahrerwarnung. Achtung, in Niederösterreich auf der A21 der Wiener Außenringautobahn kommt zwischen Alland und dem Knoten Füssendorf ein Geisterfahrer entgegen. Vorsicht in beiden Richtungen und nicht überholen. Ich wiederhole, auf der A21 der Wiener Außenringautobahn kommt zwischen Alland und dem Knoten Füssendorf ein Geisterfahrer entgegen. Vorsicht in beiden Richtungen und nicht überholen. Wir geben Entwarnung, sobald der Geisterfahrer die Autobahn verlassen hat.
1: Unser Thema heute im Talk aus dem Radiocafé: Brustkrebs früher erkennen, Leben retten. Jetzt ist es so, vorsorgen kann man ja nicht wirklich. Also es kann theoretisch wirklich jeden und jede treffen. Die üblichen Verdächtigen sind natürlich schlecht für die Wahrscheinlichkeit, an Krebs zu erkranken. Also Rauchen, Alkohol, Übergewicht, das ist auf jeden Fall zu vermeiden. Aber es gibt dann auch noch einen Faktor, der besonders bösartig ist, das ist eine genetische Belastung, wo man also wirklich gar nichts tun kann dazu, und der kann auch zu Brustkrebs beitragen. Max Marholt, Onkologe, was ist das?
2: Wir kennen mittlerweile eine Reihe von Genen, die, wenn sie mutiert sind, also von Geburt an in unserer Keimbahn, das sind dann also Mutationen, die auch unseren ganzen Körper, jede Körperzelle betreffen, dafür sorgen, dass man ein instabileres Genom hat in den meisten Fällen. Also für die meisten Gene trifft das zu, und dann bekommt man leichter Mutationen und somit auch leichter Krebs. Das betrifft aber wirklich nur eine Geringzahl der Patientinnen, die wir sehen. Also insgesamt unter den Patientinnen ist das ein 1-2% Anteil, der das ausmacht. Beim hormonunabhängigen Krebs, wenn man sich das also isoliert anschaut, da sind es etwas mehr, vielleicht 10% der Damen. Aber auf die Gesamtbevölkerung gesehen ist das etwas, was also für das Screening-Programm, Mammographie-Screening-Programm, keine Bedeutung in dem Sinn haben kann, gesamtbevölkerungstechnisch gesehen, weil ja viele der Frauen das auch gar nicht wissen. Man kann das nur wissen, wenn man vorher testet, und die Testkriterien, ich sage das jetzt möglichst grob, sind so, dass wenn ich sage, ich habe in meiner direkten Verwandtschaftslinie 2 betroffene Frauen, wobei hier insbesondere auch frühe Brustkrebse interessant sind, dann ist man auch keine Kandidatin für die Testung. Und das stimmt, es gibt auch noch daher andere Empfehlungen, früher mit Mammografien anzufangen, in diesen isolierten genetischen Hochrisikosituationen, aber für die meisten Frauen gilt, ab 40 kann man gehen, ab 45 ist es auf der ICAT schon vor freigeschalten.
1: Wunderbar. In jedem Fall ist es hinderlich, wenn nicht darüber gesprochen wird, also wenn es ein Tabuthema bleibt. Christina Matzka von Triple M, wie ist es denn, wird darüber gesprochen?
3: Ja, meiner Ansicht nach nicht ausreichend. Wie, das trifft wahrscheinlich auf sehr viele Erkrankungen, auf den besonders tabuisierten Krebs, der eben so viel Angst macht, den Menschen wahrscheinlich noch eine Spur mehr. Konkret hat unsere Studie ergeben, dass 7% der befragten Männer wie Frauen in ihren Familien häufig über Brustkrebsfrüherkennung sprechen. Also dass das wirklich ein Thema ist, dass man darüber redet. Immerhin 37 sagen, ja, gelegentlich kommt das schon aufs Tapet, aber es bleiben halt immer noch über 50% der Frauen und Männer, der Familien über, in denen das Brustkrebsfrüherkennungsprogramm kein Thema ist. Und ich möchte daraus den Schluss ziehen, Brustkrebsfrüherkennung ist nach wie vor in unserer Gesellschaft Frauensache, weil wir auch gefragt haben, ob die Männer denn ihre Frauen daran erinnern, gehst du eh und weißt du eh, wie wichtig das ist, ja schön wär's, aber so ist es leider nicht. Mhm.
1: Doris Kiefhaber, also, deswegen haben Sie viel Arbeit.
4: Ja, es ist so, wie Sie gesagt haben, nicht das Vergessen, Verdrängen, sich um die Gesundheit der Familie, der Kinder kümmern, ist so eher auch ein Grund. Dass Männer Frauen erinnern, da grinse ich jetzt leicht, weil es eigentlich so ist, dass wir auch in der Krebsfrüherkennung bei Männern ganz stark auf Frauen setzen, damit sie ihren Partner, ihren Bruder, ihren Vater etc. erinnern. Das ist also Früherkennung, das sind die Frauen viel besser, noch nicht gut, aber die Männer sind leider schlecht.
1: Deswegen ist es gut, dass die Einladung kommt von der österreichischen Gesundheitskasse und dass man sich nicht auf den Mann verlassen muss, dass der einen erinnert. Jetzt haben wir schon gehört, dass es gibt individuelle Behandlungsmöglichkeiten heutzutage und es wird genau abgestimmt auf die jeweilige Frau, idealerweise eben zu einem Zeitpunkt, wo auch die Aussicht wirklich noch sehr, sehr, sehr gut ist. Max Marholz, Sie sind auch in der Forschung tätig. Was ist denn da alles derzeit im Gange? Woran wird geforscht? Es gibt ja zum Beispiel beim Gebärmutterhalskrebs, kann man durch die HPV-Impfung das Risiko enorm senken. Ist da irgendwas denkbar in der Zukunft, auch zum Thema Brustkrebs, oder ist das vollkommen ausgeschlossen?
2: Vollkommen ausschließen würde ich das überhaupt nicht. Also unser Immunsystem ist unsere stärkste Waffe gegen den Krebs. Ich glaube, das haben wir in den letzten Jahren gelernt. Aber es ist schon schwierig, hier eine Möglichkeit zu finden, Krebs vor der Entstehung oder bei der frühen Entstehung mit Impfungen zu bekämpfen. Es sind ja doch Zellen, die aus unserem eigenen Körper kommen. Und beim Gebärmutterhalskrebs haben wir halt einen ganz, ganz klaren Verursacher, nämlich einen Virus. Und das ist beim Brustkrebs nicht der Fall. Und deswegen sehe ich da ehrlich gesagt auch in den nächsten 10 Jahren nicht wirklich was kommen. Ja. Das bedeutet, die Früherkennung wird vorerst sehr wichtig bleiben. Es tun sich aber viele andere Dinge in der Forschung.
1: Also, welche?
2: Ja, wir haben in den letzten, 2 Jahrzehnten die Chemotherapie revolutioniert oder neu erfunden, indem wir Chemotherapeutika an Antikörper binden. Das ermöglicht uns, wirklich gezielter und besser die Chemotherapeutika zu den Tumorzellen zu bringen. Und das ersetzt jetzt, wirklich schon in einem längerjährigen Trend die klassische konventionelle Chemotherapie, also wo wir in purer Form sozusagen intravenös die Therapien verabreichen. Dann gibt es andere Formen der Immuntherapie abseits der Impfung, wo wir relativ ungezielt das Immunsystem aktivieren. Auch das geschieht mit Antikörperinfusionen oder Spritzen unter die Haut. Und dann gibt es auch passive Antikörpertherapien, die also gewisse Merkmale, Proteine vom Krebs binden können. Wir haben hier also auch einige neue Substanzklassen mit den Immuntherapien, mit diesen Antikörper-Chemokonjugaten. Und ein Großteil der klinischen Forschung geht in die Richtung, herauszufinden, was ist die beste Kombination in welchem Krankheitssetting. Also bei frühem Brustkrebs, bei metastasierten Brustkrebs.
1: Passiert das auch in Österreich, dass diese Dinge beforscht werden? Also wie sehr spielen wir da mit im internationalen Wettbewerb sozusagen?
2: Wir sind da mit dabei. Man kann sagen, das ist auch ein Vorteil der Brustkrebs-Community aus wissenschaftlicher Sicht, jetzt global gesehen, dass mehr und mehr das globale Studien sind, wo in den meisten Ländern wirklich auch Zentren vorhanden sind, wo man sich auch erkundigen kann, wenn man in einer schwierigeren Situation ist, zum Beispiel im metastasierten Setting, ob eine Studie nicht an dem und dem Zentrum läuft. Also Österreich, nicht nur Wien, auch die meisten anderen Landeshauptstädte sind da wirklich vorne mit dabei.
1: KI ist jetzt ein ganz großes Thema in unserer Zeit, auch in der Medizin. Welche Rolle spielt die?
2: Die KI spielt momentan in der Behandlung eine noch untergeordnete Rolle. Es gibt schon bei der Behandlung auch zum Beispiel bei der Bestrahlungsplanung, bei der Strahlenmedizin, KI-Systeme, die den Tumor quasi voreinzeichnen, vorerkennen. Das macht dann am Ende aber immer noch der Strahlenmediziner. Genauso die Radiologinnen und Radiologen haben KI-Programme, Software mitlaufen bei der Befundung. In der Therapie selber, dass es wirklich KI-gestützte Therapieempfehlungen gibt, da sind wir noch nicht ganz so weit. Und ich sehe das also eher in der Diagnostik, Radiologie, Pathologie auch derzeit. Mhm.
1: Bringt ja auch viel. Doris Kiefhaber, Sie beobachten ja den Krebs und die Entwicklung von Brustkrebs und Brustkrebsbehandlung schon über Jahrzehnte. Man hat auch immer so dieses Schreckensbild vor Augen, die Haare fallen einem aus, Übelkeit kommt bei der Chemotherapie dazu, man wird schwach, man muss monatelang im Krankenstand sein. Hat sich das verändert, diese drastischen Nebenwirkungen? Also sind die jetzt Ihrem Empfinden nach oder Ihrer Beobachtung nach weniger geworden? Ist das jetzt wirklich schonender heutzutage?
4: So wie der Herr Dozent Marholt gesagt hat, es ist sehr individuell. In dem Zusammenhang aus unserer täglichen Praxis, womit wir ganz oft zu tun haben, ist die Frage von Erkrankten, wieso bekommt die eine die Operation zuerst? Wieso bekomme ich zuerst eine medikamentöse Therapie? Wo sind da die Unterschiede? Und aufgrund der Komplexität der Erkrankung und auch des individuellen Therapierens, so wie es der Herr Dozent Machold gesagt hat, da gibt sich bei uns eine Menge von Fragestellungen. Und umso besser wir das noch einmal sozusagen ergänzend zu den Erklärungen des Behandlerteams noch einmal erklären, umso besser auch für die Erkrankten. Also auch das ist etwas, was wir tun, dass da nicht irgendwelche Fake News entstehen oder man glaubt, man ist dort nicht in besten Händen. Das ist wichtig zu erklären, dass das sehr individuell ist.
1: Man weiß ja auch aus der Forschung, dass es tatsächlich eben zum Heilungserfolg beiträgt, wenn man auch an den Erfolg glaubt und dem Arzt vertraut. Gibt es da auch irgendwelche Forschungen dazu, also wie hoch die sogenannte Compliance ist bei Brustkrebspatientinnen, dass sie auch wirklich das gut umsetzen alles?

0: Also nein, es gibt aber sicher, was die Lebensqualität betrifft, ja wenn man halbwegs einen Rhythmus findet, für sich selber eine Strategie, wie man durch die Zeit der Therapien und der Erkrankung durchkommt, ist es für sich individuell gut. Ich möchte nur appellieren an alle da draußen, die Angehörige sind. Es gibt diese sogenannten Phrasen vorsichtig einzusetzen.
1: Welche Phrasen zum Beispiel?
0: Du musst positiv denken, du musst kämpfen. Das sind Dinge, die bei Betroffenen nicht gut ankommen, weil nein, also das Positivdenken hat noch niemanden geheilt, das muss ich jetzt einmal so klar sagen. Und du musst kämpfen, das Martialische in diesem Wort. Was ist, wenn die Therapie nicht greift, wenn er fortschreitet, wenn der Krebs zurückkommt? Habe ich dann schlecht gekämpft? Also ich weiß, dass diese Phrasen gut gemeint sind. Ich war selber auch zweimal Angehörige, aber das sollte man eher nicht tun.
1: Ein sicher sehr wertvoller Rat an alle im Umfeld von Betroffenen. Kerstin Schütze, wir haben gehört, es gibt immer noch Frauen, die nichts vom Früherkennungsprogramm wissen. Es bleibt immer noch viel für sie zu tun, aber sie bleiben motiviert.
2: Wir bleiben motiviert, ja, und wir waren unter anderem auch deshalb heute gerne bei Radio Wien zu Gast, weil wir appellieren auch alle, die das Programm kennen, dass sie es weiter sagen. Ja? Eben, wir müssen darüber reden, wir müssen es in unserem Umfeld, in der Familie, den Freundinnen, den Bekannten weiter sagen. Bitte geht's hin, es ist ein kostenloses Programm eben. Die Zeit ist jetzt, sollte nicht der Faktor sein, der uns davon abhält. Und wir im Programm, wir machen jetzt auch eben im Rahmen des Brustkrebsmonats wieder eine Kampagne. Aber die Kampagne ist das eine und das andere ist, glaube ich, wirklich unter den Frauen. Wir müssen drüber reden. Es muss etwas sein, was einfach zu unserem Gesundheitsverhalten dazugehört, dass wir Vorsorgeprogramme, und da gibt es ja andere auch, dass wir die einfach wahrnehmen.
1: Doris Kiefaber, Max Marhold, Kerstin Schütze und Christina Matzka, ich danke Ihnen ganz herzlich für diese Runde und schauen Sie auf sich. Schönen Sonntag noch.
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1: Die große Rückrufaktion bei VW verläuft offenbar holprig. Kritik an der langen Wartezeit bei der Ärztebasisausbildung. Das Wiener Wetter heute oft sonnig, windig und bis zu 22 Grad. Am Mikrofon Evelyn Kanja. Schönen Nachmittag. Es ist eine der größten Rückrufaktionen bei VW seit dem Dieselskandal vor mehr als 10 Jahren. Bei weltweit mindestens 2 Millionen Fahrzeugen muss eine Schraube in der Lenkung getauscht werden, weil sie nicht rostgeschützt ist. Zuerst hat es geheißen, dass dafür nur ein rund einstündiger Besuch in der Werkstatt nötig ist. Doch nun berichten mehrere Medien, dass der Rückruf doch holprig werden könnte. Veronika Mauler berichtet.
2: Die Befestigungsschraube, um die es geht, könnte laut VW unter bestimmten Umwelteinflüssen und bei langjährigem Fahren rosten. Im schlimmsten Fall könnte das zu einem Lenkungsausfall führen. Bisher habe es deshalb aber keine Unfälle gegeben und damit das so bleibt, sollen die Schrauben getauscht werden. Doch laut einem internen Werkstattbericht, aus dem das deutsche Nachrichtenmagazin Der Spiegel zitiert, gibt es nicht genügend neue Schrauben. Deshalb solle zuerst eine Ersatzschraube verbaut werden, also wieder eine, die nicht rostgeschützt ist. Die wirklich passende Schraube würde dann verbaut werden, sobald sie verfügbar ist. Also sind 2 Werkstattbesuche nötig. In Österreich sind mindestens 95.000 Fahrzeuge von der Rückrufaktion betroffen, darunter VW-Modelle wie Golf, Golf-Variant und Touran, aber auch der Audi Q3 und Skoda und Seat-Modelle.
1: Die Landwirtschaftskammer will die geplante Schließung des Tiefkühlproduzenten Ardo in Großenzersdorf mit Jahresende verhindern. Im Werk wird ein großer Teil des heimischen Gemüses verarbeitet, das 500 Bauern und Bäuerinnen zuliefern. Nächste Woche soll es Gespräche geben. Angehende Ärztinnen und Ärzte warten derzeit bis zu 2 Jahre auf einen Platz für die verpflichtende Basisausbildung. Damit sie rascher zu arbeiten beginnen können, fordert eine Initiative Änderungen. Unterstützung kommt von der MedUni Wien. Hubert Kickinger berichtet.
3: Die 6-monatige Basisausbildung ist Voraussetzung für die weitere Facharztausbildung. Doch es gibt mitunter lange Wartezeiten. Laut der Initiative Ärztestaat beträgt sie in Wien im Schnitt 20 Monate, in den anderen Bundesländern zwischen 12 und 24 Monaten. Einer der Gründe liegt im Ausbau der Studienplätze. An der MedUni Wien gibt es aktuell 700 Absolventinnen und Absolventen. Der Wiener Gesundheitsverbund und das AKH würden aber nur 350 Plätze für die Basisausbildung anbieten, heißt es. Die Initiative Ärztestaat fordert deshalb, für bereits wartende Jahrgänge soll die Ausbildung vorübergehend freiwillig sein. Außerdem soll etwa die Zahl der Ausbildungsplätze an die Zahl der Absolventinnen und Absolventen angepasst werden.
1: Und der ChatGPT-Entwickler OpenAI hat nach einem neuen Zwischenfall das Training seiner leistungsstärksten KI-Modelle ausgesetzt. Ein KI-Modell schaffte es in einem Test, Antworten von einem externen Chatbot zu bekommen, obwohl es eigentlich keinen Internetzugang haben sollte. Die Software habe jedoch eine Lücke in den Netzwerkeinstellungen gefunden und ausgenutzt, heißt es. Das waren die Nachrichten. Jetzt zum Wiener Wetter. Um die 20 Grad messen wir derzeit in der Stadt und bis zu 22 können es heute noch werden. Dazu ist es oft sonnig, es ziehen aber auch hohe Wolken durch und die können vorübergehend dicht sein. Es weht lebhafter Südostwind mit Böen um die 30-40 km/h. So klingt der Tag dann auch aus, die Nacht verläuft klar und es kühlt spürbar ab auf 11 bis 5 Grad. Am kühlsten wird es in den Wiener Waldbezirken, der Wind lässt vorübergehend nach. Morgen Montag dann viel Sonne und das bei strahlend blauem Himmel. Der Wind legt im Verlauf des Vormittags wieder zu und es wird lebhaft. In der Früh ist es noch sehr frisch, am Nachmittag wird es dann warm mit Höchstwerten zwischen 22 und 24 Grad. 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Es gibt Entwarnung in Niederösterreich auf der A21, der Wiener Außenring-Autobahn. Der Geisterfahrer hat die Autobahn verlassen. Und nur noch zu den weiteren Meldungen. In Wien ist die S1 Richtung A23 zwischen dem Knoten Korneuburg-West und Korneuburg-Nord wegen Bauarbeiten gesperrt. Ausweichen geht über Korneuburg-Ost und die B6. Das ist noch bis morgen 5 Uhr in der Früh. Und eine Meldung noch für Niederösterreich. B11 Mödlinger Straße zwischen Biedermannsdorf und Achau. Sperre wegen Arbeiten am Bahnübergang. Ausweichen können Sie über Laxenburg oder Hennersdorf. Gute Fahrt und jetzt zum Sport.
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5: Schönen Sonntag. In 5 Stunden ab 18 Uhr beginnt im Ernst-Happel-Stadion das 2. Fußball-Nations League-Gruppenspiel für Österreich gegen den Kosovo. Im Ernst-Happel-Stadion live in ORF1. Auch auf Radio Wien können Sie live am Ball sein. In der Stadtliga gewinnt jetzt am Vormittag Slovan HC 2:1 gegen Schwechat. Siegestor der Hütteldorf in der 60. Minute. Und Union Mauer ist neuer Stadtliga-Tabellenführer durch ein 4:0 bei den Wiener Amateuren. Union Mauer ist jetzt punktegleich mit Red Star. In der Frauenfußball-Bundesliga jetzt am Nachmittag ab 15.30 Uhr live in ORF Sport Plus das Spitzenspiel Sturm Graz gegen die Austrianerinnen. Den Berlin-Marathon gewinnt der Äthiopier Guia Adola in 2 Stunden, 2 Minuten und 51 Sekunden. Die Äthioperin Tigst Asafe läuft in 2:11:04 neuen Berlin-Streckenrekord. Den Wörthersee-Marathon gewinnt der Österreicher Leon Fian in 2:34:39 und die Wienerin Barbara Bischoff gewinnt bei den Frauen am Wörthersee-Marathon in 2:54:21. Und vor dem Schloss Schönbrunn ist heute der 4. und letzte Tag der Global Champions Tour im Springreiten mit dem Grand Prix Springen live in ORF Sport Plus ab 20.15 Uhr und im Eishockey sind die Vienna Capitals nach der 2:6 Heimniederlage gegen Milano vorläufig Tabellenachter.
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0: Angenehmen Sonntagnachmittag, gleich auch noch mit London Beat und Blondie. Ihr Sunday Girl startet gleich in die kommende Stunde. Es ist jetzt 14 Uhr, damit ins Nachrichtenstudio zu Evelyn Kanja.
1: Schönen Nachmittag.
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1: Bisher rund 20 Anzeigen wegen des Kopftuchverbots für unter 14-Jährige in Schulen. Ermittlungen nach dem Schiffsunfall bei der Schleuse Freudenau eingestellt. Das Wiener Wetter heute oft sonnig, windig und bis zu 22 Grad. 4 Wochen nach Inkrafttreten des Kopftuchverbots für unter 14-jährige Mädchen an Schulen gibt es österreichweit ca. 20 Anzeigen. Diese neuesten Zahlen nennt Bildungsminister Christoph Wiederkehr von den NEOS heute in der ORF-Pressestunde.
3: Wir haben mehr Fälle im städtischen Umfeld, damit auch mehr in Wien, weil es dort einfach mehr muslimische Schülerinnen und Schüler gibt, ist aber über ganz Österreich verteilt. Diese Fälle werden jetzt bei den Verwaltungsbehörden abgearbeitet und dann mögliche Strafen ausgegeben.
1: Sagt Bildungsminister Wiederkehr. Die große Rückrufaktion bei VW könnte holprig werden. Bei weltweit mindestens 2 Millionen Autos muss eine Schraube in der Lenkung getauscht werden, weil sie nicht rostgeschützt ist. Doch laut mehreren Medien gibt es nicht genügend neue Schrauben. Daher soll zunächst wieder eine nicht rostgeschützte Ersatzschraube eingebaut werden und erst bei einem zweiten Werkstatttermin die richtige neue Schraube. Die Staatsanwaltschaft Wien hat die Ermittlungen rund um den Schiffsunfall bei der Schleuse Freudenau eingestellt. Ein Flusskreuzfahrtschiff war Mitte Juli gegen ein Schleusentor geprallt. Wie das Nachrichtenportal Mein Bezirk berichtet, konnte menschliches Versagen ausgeschlossen werden. Hubert Kickinger berichtet.
4: Das Flusskreuzfahrtschiff Anna Katharina ist Mitte Juli mit etwa 200 Personen an Bord in das Schleusentor geprallt. Dabei sind 14 Personen leicht verletzt worden. Die Polizei hat Ermittlungen aufgenommen wegen des Verdachts der fahrlässigen Körperverletzung. Dieser Verdacht bestätigte sich jedoch nicht, heißt es von der Staatsanwaltschaft Wien. Das Verfahren wurde eingestellt. Laut der Behörde war menschliches Versagen nicht nachweisbar. Ein technischer Defekt sei wohl für den Unfall ausschlaggebend gewesen, heißt es. Dieser dürfte vermutlich an der Steuerungseinheit des Schiffes vorgelegen sein. Das Schiff wurde repariert und ist wieder im Passagierbetrieb unterwegs. Auch die betroffene Schleuse funktioniert schon länger wieder.
1: Und ein Mann soll gestern in einer Wiener U-Bahn mehrere Fahrgäste mit einem Messer bedroht haben. Eine Zeugin hat die Polizei alarmiert. Aufgrund der genauen Beschreibung hat der 34-jährige Österreicher in der U3-Station Volkstheater vorläufig festgenommen werden können. Wegen einer Kopfwunde, die er sich selbst zugefügt haben soll, ist er in ein Spital gebracht worden. Die Polizei hat bei ihm ein Messer und eine kleine Menge Drogen sichergestellt. Das waren die Nachrichten. Jetzt zum Wiener Wetter und Peter Tichacek.
0: Ein milder Sonntagnachmittag. Vorübergehend können die hochliegenden Wolken etwas dichter werden, aber es bleibt trocken. Ein bisschen Wind ist mit dabei, Temperatur um die 20 bis 22 Grad. In der Nacht heute dann klar und 5 bis 11 Grad. Und ab Montag zum Start in die neue Woche viel Sonnenschein mit strahlend blauem Himmel und bis zu 24 Grad. Blick auf die Straßen, Radio Wien mit der besten Verkehrsinformation der Stadt. Alles gut, keine Störungen gemeldet, wir kommen überall gut voran. Wünschen gute Fahrt, schön, dass wir mit Ihnen mitfahren können. Es gibt jetzt London Beat und Blondie im Doppelpack mit ihrem Sunday Girl und wir bereiten uns in den kommenden 6 Stunden bis inklusive 20 Uhr dann auch noch vor auf das Match der österreichischen Fußballnationalmannschaft in der Nations League gegen Kosovo. Ab 18 Uhr ist da Start und davor gibt es noch alles, was Sie brauchen, um gut in diesen Sonntagnachmittag zu gleiten.
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Alle Eltern wissen, wie wichtig Kreativität bei den Kindern ist, Kreativität ausleben zu können. Das geht natürlich daheim, das geht vielleicht auch im Kindergarten, vielleicht

0: 13. Platz für Zoe beim Song Contest im Jahr 2016. Es ist 14.14 Uhr und die Kreativität der Kinder, das ist so wichtig. Da gehört natürlich auch Lesen dazu, das berühmte Kopfkino. Rolf-Rüdiger-Fans wissen ja, die Rolf-Rüdiger-Bücher sind auch anregend, um kreative Kopfkino-Geschichten selbst sich vorzustellen. Und ja, mit Kunst und Kreativität in Berührung zu kommen, das ist wirklich wichtig, vor allem für Kinder, die ja so zwischen 4 und 14 Jahre alt sind. Und das kann man zum Beispiel als Erstkontakt auch im Zoom Kindermuseum. Barbara Türschmidt hat sich das neue Herbst-Winter-Programm angesehen.
1: Herzlich willkommen hier im Ozean.
2: Der Ozean ist das Herzstück des Kindermuseums, der seit Beginn die Kinder in eine bunte Unterwasserwelt entführt. Direktorin Andrea Schutti.
3: Das Schiff, die Famosa, legt ja immer an einem Ufer und diesmal in einem ganz, ganz besonderen Dschungel, und zwar einem RGB-Dschungel. Und je nachdem, wie die Lichteinstellung ist, können die Kinder wunderbare Tiere, Pflanzen entdecken. Und das ist eine große Neuerung für den Ozean.
2: Zwischen Seegurken, Strandbällen und geheimnisvollen Klängen wird mit dem neuen Kleinkinderprogramm Meereskribbeln das Meer zum Greifen nah. Tänzerin und Choreografin Katharina Senk sorgt dafür mit einer durchgehenden Performance.
4: Ja, mittanzen, mitsingen, mitbewegen, aber genauso das Wahrnehmen, Schauen, Staunen. Man kann eigenständig entscheiden, die Kinder, die Erwachsenen begleiten, Personen, wann ist es zu viel, wann wollen wir den Raum verlassen, wann wollen wir uns wieder ins Meereskribbeln hineinbegeben.
2: Neu ist auch das Atelier, wo die wilde Wäsche wächst. Ein kreativer Raum für 3- bis 12-Jährige. Dort wird angepackt und geschaffen. Aus verschiedenen Materialien entsteht ein bunter Wundergarten. Analog, aber auch digital wird im Trickfilmstudio gearbeitet. Unglaubliche 10.000

0: Kurzfilme sind dort in 25 Jahren schon entstanden. Zu sehen sind diese Kunstwerke sogar auf der Homepage des Kindermuseums. Barbara Kaiser.
1: Also alle Figuren und Orte, die im Film vorkommen, werden von den Kindern selbst gefertigt, sei es gezeichnet oder eben kollagiert und dann in unserer Blue Box digitalisiert, abfotografiert und ab da geht es dann auf den Multitouch-Monitor, wo gemeinschaftlich animiert werden kann, in Stop-Motion-Animation.
2: Toll, viele künstlerische Mitmachstationen, Experimentstationen gibt es und man kann sich kreativ und künstlerisch ausprobieren. Im Zoom Kindermuseum, alle Informationen gibt es bei uns auf der Homepage auf wien.orf.at.

0: Die Albertina feiert heuer 250-jähriges Bestehen. Tolle Ausstellung gibt es da, eine Sonderschau. Im Springerschlössl in der Tivoli-Gasse gibt es eine Erlebnismesse und vieles mehr. Das sind nur ein paar unserer Vorschläge für kommende Woche. Unsere Freizeittipps gibt es gleich bei mir in knapp 15 Minuten. Jetzt mal kurz Augen auf für Bob Dylan und dann unser Halbblock mit Wetter und Verkehr.
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0: Großartig, oder? Einmal muss man ihn live gesehen haben, wenn er schon da ist. Vielleicht sind Sie mit dabei. Hier und da kommt die Sonne durch, aber es sind eher hochliegende Wolken, die durchziehen, die vorübergehend auch etwas dichter sein können, aber es bleibt trocken bei bis zu 22 Grad. In der Nacht heute kühlt es ab, spürbar auf 5 Grad in den Wienerwaldbezirken, 11 Grad etwa in der inneren Stadt und dann gibt es weitere, zumindest 4 Tage feines Hochdruckwetter mit viel Sonnenschein, viel blauem Himmel und um die 22 bis 24 Grad zum Start in die neue Woche. Also Blick auf die Straßen, Radio Wien mit der besten Verkehrsinfo. Aktuell keine Störungen, sie kommen überall gut voran. Gute Fahrt. Starship mit österreichischer Beteiligung. Peter Wolf ist da der Produzent gewesen. We Built This City aus dem Jahr 85. Falco ist mit dabei und Sting macht hier den Anfang. Und dann gibt es gleich unsere Freizeittipps.
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1985 in den Charts. Starship mit We Built This City, immer wieder gerne gehört. 14.45 Uhr jetzt unsere Veranstaltungshinweise. Und da steht gleich am Beginn nochmal die Erinnerung an Albertina, 250-jähriges Bestehen noch bis 11. Oktober mit der Ausstellung Sammeln für die Zukunft. Das sind ausgewählte Werke und Sammlerstücke aus verschiedenen Jahrhunderten der Kunstgeschichte. Schau es in der Albertina am Albertina Platz 1 zu sehen. Nicht versäumen, noch bis 11. Oktober.

Im Springerschlössl in der Tivoli-Gasse findet kommenden Samstag am 3. Oktober die Erlebnismesse Träume fürs Leben statt. Über 30 Unternehmerinnen und Unternehmer präsentieren da ihre Angebote und das sind wirklich unterschiedliche Themenbereiche, zum Beispiel Wohlfühlen, Kreativität, Kulinarik, aber auch Finanzen sind da mit dabei. Auf dem Programm stehen auch Workshops, Gruppenangebote und Kurzvorträge. Die Messe hat am 3. Oktober geöffnet von 10 bis 17 Uhr. Und ebenfalls am nächsten Wochenende ist auch der bekannte und beliebte Edelstoff-Herbstmarkt wieder. Da sind 2 Tage lang die Kreativen in der Marx-Halle unterwegs. Eine Bühne für ihre Produkte auf einer Fläche von über 4000 Quadratmetern. Kann man sich über die aktuellsten Modetrends informieren und Schmuck und Accessoires, aber eben auch Kleidung erwerben. Wenn Sie Lust haben, am kommenden Wochenende Edelstoff, Herbstmarkt, 2 Tage lang in der Marx-Halle.

Alle Fans der legendären Band rund um Bono und The Edge. U2, die dürfen sich freuen. Neues Album wird es geben. In wenigen Wochen ist der Erscheinungstermin. Gibt sicher bei uns auch bald was zu hören. Und U2 gibt es jetzt auch gleich bei mir nach Cher, If I Could Turn Back Time. Ein Klassiker von U2, Sweetest Thing.

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1: Sonntagnachmittag, 15 Uhr. Im Nachrichtenstudio ist Evelyn Kanja.
2: Schönen Nachmittag.
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2: Ringen um den Erhalt des großen Tiefkühlwerks Ardo in Groß-Enzersdorf. Junger Wiener nach E-Scooter-Unfall im künstlichen Tiefschlaf. Das Wiener Wetter heute oft sonnig, windig und bis zu 22 Grad. Die Landwirtschaftskammer will die geplante Schließung des Tiefkühlproduzenten Ardo in Groß-Enzersdorf verhindern. In dem Werk wird ein großer Teil des heimischen Gemüses verarbeitet, das 500 Bäuerinnen und Bauern zuliefern. Kommende Woche soll es Gespräche geben. Jürgen Winterleitner berichtet.
4: Auf einem Spinatfeld im Marchfeld läuft die Bewässerung. Ob hier auch 2027 Gemüse für die Tiefkühlproduktion wächst, ist offen. Mit Jahresende will Ardo die Produktion in Groß-Enzersdorf einstellen. Die Landwirtschaftskammer Niederösterreich will die Verarbeitung in Österreich erhalten, sagt Vizepräsident Lorenz Mayer.
5: Ich sehe hier starke Unterstützung vom Land Niederösterreich und vom Bund.
4: Ardo hält dagegen. Die Betriebsanlagen sollen an andere europäische Werke verlagert werden. Eine Fortführung sei deshalb nicht möglich. Für die Bauern geht es aber schon jetzt um die Anbauplanung fürs kommende Jahr. Landwirt Johann Platt aus Franzensdorf produziert rund ein Viertel seiner Fläche für die Tiefkühlproduktion.
6: Wenn es keine Verarbeitung gibt, wird es auch keine Tiefkühlproduktion geben. Und das ist das Hauptproblem an der ganzen Sache.
4: In den nächsten Wochen brauche es daher Klarheit, sagt die Landwirtschaftskammer.
2: 4 Wochen nach Inkrafttreten des Kopftuchverbotes für unter 14-jährige Mädchen an Schulen gibt es österreichweit ca. 20 Anzeigen. Diese neuesten Zahlen nennt Bildungsminister Christoph Wiederkehr heute in der ORF-Pressestunde. Es gebe in ganz Österreich Fälle, mehr als anderswo, aber in Wien, weil es da auch mehr muslimische Kinder gebe, so Wiederkehr. Ein junger Wiener ist gestern am Abend in Tulln mit einem E-Scooter gegen ein massives Stahltor geprallt. Der 18-Jährige dürfte davor laut Polizei mit 115 km/h unterwegs gewesen sein. Er ist dabei schwer verletzt worden und musste in künstlichen Tiefschlaf versetzt werden. Martina Fuchs berichtet.
7: Der 18-Jährige war auf der Donaulände und dem Donauhafen in Tulln unterwegs. Wegen der offenbar nur spärlichen Beleuchtung dürfte der Jugendliche laut Polizei das Stahltor übersehen haben. Er ist mit seinem E-Scooter direkt dagegen geprallt. Die Verankerung aus Metall wurde dabei abgerissen. Der Jugendliche ist wenige Meter danach zum Liegen gekommen. Er war zunächst ansprechbar. Bei der Erstversorgung hat der Rettungsdienst allerdings schwere Verletzungen festgestellt. Der Notarzt hat den jungen Mann dann in den künstlichen Tiefschlaf versetzt. Er ist anschließend mit dem Rettungshubschrauber ins Klinikum St. Pölten gebracht worden. Der Jugendliche dürfte vor dem Aufprall mit 115 km/h unterwegs gewesen sein. Das hat die Aufzeichnung seiner GoPro-Kamera ergeben.
2: Und die Schweizer Bevölkerung ist dagegen, eine striktere Neutralität in der Verfassung zu verankern. Nach einer ersten Hochrechnung haben bei der Volksabstimmung dazu heute 71% mit Nein gestimmt. Die Initiative hinter der Abstimmung hatte argumentiert, die Schweiz sei sicherer, wenn sie sich nicht nur aus Kriegen und Militärbündnissen heraushält, sondern auch auf Sanktionen gegen Kriegsparteien verzichtet. Das waren die Nachrichten, jetzt zum Wiener Wetter und Peter Tichacek.
1: Temperaturen um die 22 Grad als Höchstwerte im Laufe des heutigen Nachmittags. Hochliegende Wolken ziehen durch, dazwischen blitzt da und dort schon die Sonne schön durch. Und in der heutigen Nacht wird es sternenklar bei 5 bis 11 Grad. Zum Start in die neue Woche. Ab Montag gibt es dann viel Sonnenschein, strahlend blauer Himmel, in der Früh noch etwas frisch, am Nachmittag aber dann wieder Höchstwerte von 22 bis 24 Grad und dieser Trend hält sich fast die ganze Woche. Unser Blick auf die Straßen, Radio Wien mit der besten Verkehrsinformation der Stadt. Stau und 15 Minuten mehr Fahrzeit auf der Schüttelstraße und der Franzensbrückenstraße. Viele sind da am Weg zur Wiener Kaiserwiesen. Gute Fahrt, kommen Sie gut an Ihr Ziel. Und jetzt gibt's die Beatles, Chris de Burgh und Tina Turner.
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0: Whitney Houston. How will I know? Um 15.17 Uhr. Ein Medizinthema jetzt bei uns. Wenn Sie an Spitzenmedizin Made in Wien interessiert sind, dann darf ich Ihnen unseren neuen aktuellen Podcast ans Herz legen. Der heißt ebenso Spitzenmedizin Made in Wien. Und ich hatte zu Beginn gleich ein nicht ganz einfaches Thema, aber ein Thema, über das man unbedingt sprechen muss. Es ging um Palliativmedizin und Palliativcare. Zu Gast war bei mir im Podcast Universitätsprofessorin Dr. Eva-Katharina Masel. Sie widmet sich dem palliativen Denken, der Palliativcare, der professionellen Begleitung von Menschen mit unheilbaren Erkrankungen. Sie ist die Leiterin der klinischen Abteilung für Palliativmedizin am AKH Wien. Und sie hat sehr offen über dieses Thema gesprochen und auch einen sehr schönen Satz gesagt. Über das Sterben zu reden hat noch niemand umgebracht.
1: Palliative Care ist der Regenschirm und nicht der Regen. Weil viele glauben, wenn ich in eine Palliativambulanz gehe, man muss nicht immer auf einer Station liegen. Ja, man kann auch ambulant einmal kommen und sich das anschauen. Dann gehe ich dort nie wieder weg, dann gehe ich nie wieder nach Hause. Das ist eine Sterbestation. Und das ist ein Mythos.
0: Und das betrifft nicht nur die Betroffenen, sondern natürlich auch die Angehörigen. Und damit betrifft es uns alle irgendwann, offen über dieses Thema zu sprechen. Wenn Sie sich näher informieren wollen, dann hören Sie rein in den Podcast Spitzenmedizin Made in Wien, Palliativcare, Palliativmedizin mit Dr. Masel. Und im zweiten Podcast, den ich Ihnen gerne ans Herz legen will, da geht es um das Auge. Und zwar um die KI im Auge. Durch den Einsatz von künstlicher Intelligenz wird bei einem Netzhautscan so viel erkannt wie noch nie zuvor. Zu Gast ist Professor Dr. Ursula Schmidt-Erfurt, weltweit führende Pionierin im Gebiet der digitalen Medizin. Und was können diese Algorithmen?
2: Das sind Bilderkennungsmethoden, die sehen an den Millionen von Bildpixeln von einem normalen Netzhautbild nicht nur, ob Augenerkrankungen vorhanden sind oder entstehen werden, sondern sie sehen in den gesamten Organismus hinein und erkennen auch, ob es Herzerkrankungen gibt, ob es irgendwo einen Tumor gibt, ob es neurologische Erkrankungen gibt oder geben wird.
0: Und auch das ist natürlich ein Thema, das uns alle betrifft. Ja, Schärfe lässt auch bei mir deutlich nach. Aber so ist das. Daher zum Arzt gehen, einen Netzhautscan machen und dann kommt eben die KI ins Spiel und wertet Bilder aus. Der Podcast Spitzenmedizin Made in Wien, die KI im Auge oder auch Palliativcare und Palliativmedizin und weitere Themen, die gibt es bei uns auf orfsound.at, eben unter dem Titel Spitzenmedizin Made in Wien, aber auch auf allen anderen gängigen Podcast-Formaten und Foren. 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

0: Klassiker von Roy Orbison, Drove All Night um 15.30 Uhr, Sonntagnachmittag. Schönen Sonntagnachmittag, hier ist Radio Wien mit den Wetteraussichten. Ein paar hohe Wolken ziehen durch, es bleibt aber trocken. Bisschen Wind ist mit dabei, Temperatur so um die 22 Grad. Und das Wochenende geht dann mit Sonnenschein und ein paar hohen Wolkenfeldern zu Ende. Die Nacht verläuft klar und es kühlt spürbar ab auf etwa 5 bis 11 Grad. Aber ab morgen Montag, da ist der wunderschöne Frühherbst wieder zurück mit viel Sonnenschein, strahlend blauer Himmel und Werten bis zu 24 Grad und so bleibt es auch bis zumindest Donnerstag. Und jetzt schauen wir noch auf die Straßen. Radio Wien mit der besten Verkehrsinfo der Stadt. Stau und 15 Minuten mehr Fahrzeit auf der Schüttelstraße und der Franzensbrückenstraße. Da sind viele unterwegs zur Kaiserwiesen. Gute Fahrt, kommen Sie gut an Ihr Ziel. Und jetzt gibt's Eros Ramazzotti und Emozione per sempre.
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0: Angenehmen Sonntagnachmittag. Wenn Sie viel auf sozialen Medien unterwegs sind, dann haben Sie sicherlich auch schon mitbekommen. Da gibt es nicht nur Schönes und nicht nur tolle Rückmeldungen, sondern da und dort auch viel Kritik oder sogar Beschimpfungen. Und mit Letzterem hat im Moment das Haus des Meeres zu kämpfen. Warum das? Meldungen wie Zoos sind nicht zeitgemäß, Tiere sollen ausschließlich in ihrem natürlichen Lebensraum geschützt werden oder Zootiere gehören ausgewildert. Das sind nur die, milde gesagt, ganz freundlichen Meldungen. Da gab es noch wesentlich unfreundlichere. Und darauf hat das Haus des Meeres jetzt reagiert. Doris Bachler.
1: Ja, sich für Tiere einzusetzen ist wichtig und richtig, sagt der Direktor des Haus des Meeres, Jeff Schreiner. Aber
2: das, was mich ein bisschen schockiert hinter der ganzen Sache, ist, dass die Sachen fordern im Internet, was wir eigentlich genau machen. Warum schützt ihr nicht Lebensräume, anstatt Tiere einzusperren? Nein, Tiere werden erst einmal nicht eingesperrt bei uns, nur weil sie in einem künstlichen Setup sind. Leben heißt es ja nicht, dass sie weniger Freiheiten haben als in der Natur. Ja, das ist natürlich, wenn man vor Ort steht und man kann sich das hier anschauen und versteht es, ist es ganz anders, als wenn man das in einem kurzen 30-sekündigen Video anschaut, wo vielleicht auch Sequenzen eingeschnitten werden aus Zoos, wo ich ganz einfach der gleichen Meinung bin, so gehört kein Tier gehalten.
1: Zoos von heute haben laut Jeff Schreiner nichts mehr mit Zoos von vor 20 Jahren zu tun. Tiergärten seien nämlich mittlerweile Kompetenzzentren für Arten, Umwelt und Tierschutz.
2: Die Wissenschaft spricht von 150 Arten, die wir tagtäglich verlieren. Zum Beispiel den Skiffia francese, der ist ausgestorben. Da sind wir gerade dabei, ihn auszuwildern. Das heißt, diesen Fisch wird es nächstes Jahr wieder geben. Wir haben den Cyprinodon longidorsalis. Das ist auch ein kleiner Kärpfling aus Mexiko. Der ist aktuell ausgestorben. Das heißt, wir haben eigentlich eine ganze Ausstellung an ausgestorbenen Tieren, die man sich vor Ort anschauen kann. Und ich hoffe, wenn wir uns in 2 Jahren wiedersehen, dass diese Fische wieder in der Natur rumschwimmen werden.
1: Um zu zeigen, wie etwa im Haus des Meeres Tierarten erhalten und gehalten werden, wurden in den vergangenen Jahren viele Mauern innerhalb des Zoos weggebrochen und durch Glas ersetzt.
2: Das heißt, alles, was wir eigentlich hinter den Kulissen tun, versuchen wir entweder in die Kulisse zu bringen und auszustellen, oder wir versuchen zumindest mit unseren Besucherinnen darüber zu reden und ihnen zu berichten, was aktuell bei uns passiert.
1: Jeff Schreiner macht damit allen Kritikern klar:
2: Wenn es keine Zoos gäbe, dann müssten wir sie jetzt erfinden.
0: Und eine sachliche Diskussion zu diesem Thema soll

Die Pointer Sisters mit ihrem Riesenhit I'm so excited und wir sind auch so excited und das ist auch genau das passende Lied für den kommenden Dienstag. 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

0: Simply Red mit Something Got Me Started. In der nächsten Stunde Kurt Ostbahn auf der Playlist, Depeche Mode und auch The Cure. Alles mit dabei für einen entspannten Sonntagnachmittag. Es ist jetzt 16 Uhr. Im Nachrichtenstudio Evelyn Kanja.
1: Schönen Nachmittag.
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1: Immer mehr Kinder sind kurzsichtig. Die Volksanwältin drängt auf eine Rückzahlung der Gebühr für die städtischen Grillplätze. Das Wiener Wetter heute oft sonnig, windig und bis zu 22 Grad. Immer mehr Kinder sind kurzsichtig. Darauf weist einmal mehr die Vereinigung der österreichischen Augenärztinnen und Ärzte hin. Doch es ist nicht, wie oft vermutet, der immer mehr werdende Bildschirmkonsum daran schuld. Petra Thalhammer-Jeschek berichtet.
3: Es sind nicht der Bildschirm oder das Smartphone, die immer mehr Kinder kurzsichtig werden lassen, sondern es ist zu wenig Tageslicht, sagt die Präsidentin der österreichischen Ophthalmologischen Gesellschaft, die Augenärztin Gabriela Seher. Studien belegen,
4: dass Kinder weniger oft kurzsichtig werden, wenn sie mehr Zeit im Freien bei Tageslicht verbringen. Also das ist so diese berühmten 10 Stunden pro Woche bei Tageslicht im Freien. Das verhindert nachweislich das Auftreten der Kurzsichtigkeit.
3: Die Kurzsichtigkeit steigt, je mehr man in der Nähe arbeitet.
4: Aber jegliche Art von Naharbeit. Das heißt, man darf jetzt nicht nur den Bildschirm verteufeln.
3: Je früher man Kurzsichtigkeit erkennt, desto besser kann man sie behandeln.
4: Zum Beispiel Atropin-Augentropfen, das ist am besten erforscht. Dann gibt es auch spezielle Kontaktlinsen und auch spezielle Brillengläser.
3: Weshalb die Augenärztin für Kinder einmal pro Jahr einen Besuch beim Augenarzt der Augenärztin empfiehlt.
1: Die Landwirtschaftskammer will die geplante Schließung des Tiefkühlproduzenten Ardo in Groß-Enzersdorf mit Jahresende verhindern. Im Werk wird ein großer Teil des heimischen Gemüses verarbeitet, das 500 Bauern und Bäuerinnen zuliefern. Nächste Woche soll es Gespräche geben. Wegen der Trockenheit gilt in Wien schon seit Mai ein Grillverbot. Grillen ist daher auf den begehrten städtischen Grillplätzen schon länger nicht möglich. Die 45 Euro Reservierungsgebühr behält die Stadt aber trotzdem. Eine Rückzahlung fordert jetzt auch die Volksanwältin Gabi Schwarz.
5: Das ist behördlich gesperrt und da gibt es meines Erachtens nach keine Leistung der Stadt Wien und deshalb Geld zurück.
1: Sagt Schwarz in der ORF-Sendung Bürgeranwalt. Die Stadt argumentiert, dass man die Plätze trotz Grillverbot nutzen könne, etwa für ein Picknick, und die Gebühr decke die Kosten etwa für die Erhaltung der Grillplätze. Nächstes Jahr will man aber auf quartalsweise Reservierungen umstellen. Wohnen wird in Spanien immer teurer. Viele, vor allem ältere Menschen, müssen wegen der hinaufgesetzten Mieten ihre Wohnungen aufgeben. Der Fall einer 87-jährigen Pensionistin hat die Debatte neu entfacht. Nach Kundgebungen haben die Protestierenden in der Nacht einen Platz im Zentrum Madrids besetzt. Josef Manola berichtet.
6: Heute früh bei Kaffee und Kipferln wurde debattiert und ein Katalog von Forderungen an die Politik formuliert. Die Spekulation mit Wohnraum muss ein für alle Mal beendet werden. Mieterinnen und Mieter sollen Schutz bekommen. Ausgelöst wurden die Proteste in mehreren Städten durch die Delogierung der 87-jährigen Mari-Carmen Abascal. Nach 70 Jahren musste sie ihr Zuhause räumen, weil die Miete sich verdreifacht hatte. Premier Pedro Sánchez soll soziale Mieten möglich machen. Am Dienstag könnte ein entsprechendes Dekret im Ministerrat beschlossen werden.
1: Das waren die Nachrichten. Jetzt zum Wiener Wetter und Peter Tichacek.
0: Es ziehen ein paar hochliegende Wolken durch. Da und dort sind sie aber so dünn, dass die Sonne schön durchscheint. Zwischendurch auch noch ein bisschen blau zu sehen. Temperatur so um die 22 Grad. In der Nacht heute wird es klar und kühl bei 5. Kühl, kalt. Ja, je nachdem, wie Sie es empfinden, 5 Grad, es ist schon kalt, in den Wienerwaldbezirken, zweistellig noch so 11, 12 Grad in der inneren Stadt. Und morgen am Montag zum Start in die Woche von früh bis spät viel Sonnenschein bei nur strahlendem Himmel, etwas Südostwind, wieder Höchstwerte um 22 bis 24 Grad, sind perfekte Herbsttage bis inklusive Donnerstag. Und wir schauen noch auf die Straßen. Radio Wien mit der besten Verkehrsinformation der Stadt. Tangente Richtung Kagran von der Hansungkurve bis zum Knoten Prater plus 15 Minuten und ebenfalls stauend 15 Minuten Fahrzeit mehr auf der Schüttelstraße und der Franzensbrückenstraße.
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0: Wir steigen gleich ein in den 57er. Chevy sind mit dabei mit Depeche Mode, Just Can't Get Enough, und das ist Cure. Sind Cure. So, Friday. I'm in love. Schönen Sonntagnachmittag.

0: jetzt ein Gesundheitsthema bei uns. Und da werden Roboter in der Chirurgie bereits vielfach eingesetzt, eröffnen da natürlich auch immer neue Möglichkeiten. Vor allem zum Beispiel in der Kinderchirurgie in der Klinik Donnerstadt kommt der sogenannte Da Vinci-Roboter zum Einsatz. Mit extrem hoher Präzision ermöglicht er besonders feine Operationen, die vor allem in diesem Fachgebiet von Vorteil sind. Radio Wien-Redakteurin Heidi Heinzel hat mit Dr. Thomas Benkö, dem Leiter der Kinder- und Jugendchirurgie in der Klinik Donnerstadt, gesprochen.
1: Warum bringt der Roboter gerade bei der Kinderchirurgie Vorteile?
2: Das Anforderungsprofil der roboterassistierten Chirurgie erscheint wie geschaffen für die moderne Kinderchirurgie, hochpräzise rekonstruktive Eingriffe auf sehr kleinem Raum.
0: Dieses und weitere Themen wie zum Beispiel Palliativmedizin, Palliative Care oder aber auch die KI im Auge, über die Errungenschaften der Augenmedizin und den Einsatz von KI, alles im Rahmen unseres Podcasts Spitzenmedizin Made in Wien. Und das können Sie bei uns gerne erstmal nachlesen und dann natürlich nachhören auf sound.orf.at, und den Link gibt es auch auf wien.orf.at.

Die Kings und Dandy. In 10 Minuten ist es 16:30. Die aktuellen Sportmeldungen und natürlich Vorbericht schon zum nächsten League-Spiel der österreichischen Fußballnationalmannschaft gegen Kosovo. Bei uns ab 18 Uhr live. Gibt's gleich von Martin Lang.

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1: Es ist 16.30 Uhr und von 18 bis 20 Uhr auch rot-weiß-rotes Programm bei uns mit der Fußball Nations League und dem österreichischen Nationalteam daheim im Prater im Hubble-Stadion gegen den Kosovo. Martin Lang ist schon im Stadion. Schönen Nachmittag, Martin.
2: Ja, schönen Nachmittag. Stadiontore gerade geöffnet, die ersten Fans sind schon da. Es ist ja ausverkauft heute, dieses zweite Gruppenspiel in der Nations League, in der Kosovo 1-0 gegen Irland gewonnen hat am Mittwoch und Österreicher 3-1 gegen Israel. Beim ÖFB-Team wird natürlich einiges umgestellt. Unter anderem wird Christian Zawiszycki sein Teamdebüt im Tor geben. Und, soweit steht das schon fest. Lukas Jung wird es nicht in der UEFA-Kaderliste. Auch Philipp Mbene zum Beispiel wird nicht dabei sein. Denn dürfte da einen kleinen Schlag bekommen haben, beim Länderspiel vielleicht verletzt haben. Im Moment ist Busanfahrt für die Mannschaften direkt vor dem Stadion. Also wir sind sehr gespannt. Um 18 Uhr geht es dann richtig los. In der Stadtliga gab es heute übrigens einen 2-1 Heimsieg von Slovan HC gegen Schwechat. Und beim Wörthersee-Marathon unter anderem gab es durch die Wienerin Barbara Bischof eine Siegerin in der Frauenwertung in 2 Stunden 54 Minuten und 21 Sekunden. Insgesamt 8.500 LäuferInnen waren da rund um den Wörthersee dabei. Das ist sozusagen eine Veranstaltung der Vienna City Marathon Organisation als zweites großes Marathon-Event, weil eben in Wien zum Beispiel schon das TeilnehmerInnenfeld komplett ausgeschöpft ist, hat man sich hier auch um eine Ersatzveranstaltung bemüht. Und dann ist vor dem Schloss Schönbrunn auch noch Springreiten heute mit dem Grand Prix von Wien bei der Global Champions Tour zum Abschluss ab 20.15 Uhr live in ORF Sport Plus. Bei uns gibt es einen neuen Rasen im Ernst-Happel-Stadion, wurde extra verlegt und Verkehrsinformation die Straßenbahnlinie 18 zum Beispiel, die ja hierher neu durch den Prater verlegt wurde, die fährt heute nicht, erst Schlachthausgasse und wird sie kurz geführt, denn der Grund ist zum Beispiel diese ganze Anfahrtslogistik rund um das Stadion mit den vielen Fans, teilweise sehr wohl dem Autoverkehr, aber vor allem durch die Anfahrtslogistik, die für die Mannschaften benötigt wird. Da ist hier die Straßenbahn sozusagen noch nicht genug kompatibel im System, um das mal so zu formulieren. Da arbeitet man sich an Erfahrungswerten, dass das vielleicht dann irgendwo auch mit einem gewissen kürzeren Zeitraffer, falls jemand mit der Straßenbahn 18 hätte herfahren wollen, dass man vielleicht ab 21 Uhr sie trotzdem hätte benutzen können zum Wegfahren. Aber das ist Zukunftsmusik, Peter, und vom Wetter her wird es ein durchaus netter Herbstabend im Prater.
1: Ich glaube, es wird ein perfekter Fußballabend. Danke, Martin. Temperaturen so um die 20, 22 Grad und es bleibt trocken. In der Nacht kühlt es dann ab auf 5 bis 11 Grad. Die 5 Grad natürlich wieder am kühlsten in den Wienerwaldbezirken. Und morgen Montag zum Start in die neue Woche. Da gibt es viel, viel Sonnenschein. Herrliche, ich muss eigentlich fast Spätsommertage sagen, es sind Frühherbsttage. Strahlend blauer Himmel, nur etwas Wind, kaum Wolken, 22 bis 24 Grad und dieser Trend setzt sich zumindest einmal bis Donnerstag auf jeden Fall fort. Ich hoffe, Sie können diese Tage genießen. Radio Wien mit der besten Verkehrsinformation der Stadt und da sind wir schon beim Match heute. Viele sind da unterwegs zum Nations League Match in das Ernst-Happel-Stadion. Daher auf der Tangente Richtung Kagran von der Hanson-Kurve bis zum Handelskai. Immer wieder Stau am Handelskai, auch in beiden Richtungen. Unser Tipp natürlich die Park-and-Ride-Anlage oder mit der U-Bahn kommen, die U2 hält direkt beim Stadion. Und Stau und 15 Minuten mehr Fahrzeit gibt es auf der Schüttelstraße und der Franzensbrücke. Und dann noch Niederösterreich, A2 Südautobahn Richtung Wien beim Knoten Vösendorf sind nach einem Unfall zwei Fahrspuren blockiert. Der Stau baut sich rasch auf. Und weiter dann S6 Semmering Schnellstraße Richtung Wien zwischen Glocknitz und Neunkirchen. Stau im Baustellenbereich und dort auch 15 bis 20 Minuten Zeitverlust.
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1: Robert Kickinger ist gleich bei mir im Studio. Die spannendste, von Ihnen am meisten geklickte Geschichte auf wien.orf.at steht gleich am Programm bei uns.

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So, und jetzt schauen wir auf eine der spannendsten Geschichten, die auf wien.orf.at in der vergangenen Woche ganz besonders viele Leserinnen und Leser interessiert hat. Und dazu ist Hubert Kickinger

0: bei mir im Studio aus unserer Online-Redaktion. Schönen Nachmittag, Hubert.
1: Hallo, Peter.
0: Und da geht es um Tiere. Das Tierquartier der Stadt Wien sucht nämlich nicht Abnehmer, auch natürlich, aber in erster Linie Pflegeplätze. Wie ist denn das gemeint?
1: Genau, es hat im Tierquartier nämlich einen Wasserschaden gegeben und in etwa 2 Wochen werden dort Trockengeräte aufgestellt und es beginnen Sanierungsarbeiten. Da wird es dann sehr laut und der Lärm, der ist natürlich nichts für die Hunde dort.
0: Man sagt, 4 bis 6 Wochen sollen die Bauarbeiten dauern. Wie kann man da den Hunden helfen?
1: Ja, wer für die Dauer der Arbeiten einen Platz für einen Hund hat, kann sich beim Tierquartier online melden. Es gibt ein Formular, wo man Auskunft über seine Lebenssituation gibt. Die Mitarbeiterinnen und Mitarbeiter vom Tierquartier schauen dann, ob es passende Hunde gibt und wenn einer dabei ist, dann kann der einmal für die paar Wochen bei einem einziehen.
0: Also ein sogenannter Kosthund oder ein Pflegehund, aber ja, ich stelle mir das ganz schwierig vor. Da kriegt man so einen süßen Hund, man gewöhnt sich vielleicht dran. Wie kommt man aus der Situation wieder raus?
1: Ja, im Prinzip gibt es 2 Optionen. Man kann den Hund entweder dauerhaft adoptieren,
0: ja,
1: und
0: das
1: Tierquartier betont aber, es gibt keine Verpflichtung. Wer nach den 4 bis 6 Wochen merkt, okay, es reicht auch wieder, der kann den Hund dann auch wieder zurückgeben.
0: Ich finde das eine gute Aktion, um sich erstmal dran zu gewöhnen, und man tut auch noch Gutes und hilft dem Tierquartier. Aus unserer Online-Redaktion, Hubert, vielen Dank für deine Infos.
1: Gern.
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0: der kommenden Stunde bereiten wir uns schon gemeinsam vor auf das Nations League-Spiel der österreichischen Fußballnationalmannschaft Kosovo. Da trifft ja auch unser Trainer Ralf Rangnick auf den Ex-Trainer, auf Franco Foda. Und wer alle spielen wird, wie die Aufstellung ist, das alles hat Martin Lang für uns in der nächsten Stunde. Und jetzt ist es 17 Uhr im Nachrichtenstudio. Evelyn Kanja.
1: Schönen Nachmittag.
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1: Zeiler oder Babler, die Wiener SPÖ positioniert sich nicht klar. Die Schweiz will keine strengere Neutralität. Das Wiener Wetter morgen, viel Sonne und bis zu 24 Grad. Die SPÖ kommt nicht zur Ruhe. Medienmanager Gerhard Zeiler hat ja angekündigt, die Parteispitze übernehmen zu wollen. Der amtierende Parteichef Andreas Babler sieht allerdings keinerlei Grund zum Rückzug. In einer Stellungnahme will sich die Wiener SPÖ nicht klar positionieren, Barbara Wackolbinger berichtet.
3: Das Wort der Wiener SPÖ gilt als gewichtig. Bisher ist die Partei immer hinter Bundesparteichef Andreas Babler gestanden. Diesmal gibt es von Bürgermeister Michael Ludwig bisher dazu keine Stellungnahme. In einer Reaktion aus der Partei heißt es:
4: Gerhard Zeiler ist eine respektable Persönlichkeit mit einem beeindruckenden Lebenslauf. Klar ist, es gibt in der SPÖ einen klar definierten demokratischen Prozess. Diesen gilt es zu respektieren. Sobald dieser eingeleitet wurde, wird es auch zeitnah eine Meinungsbildung der Wiener SPÖ dazu geben.
3: Dieser Prozess ist allerdings recht komplex. Zeiler müsste Mitgliederstimmen sammeln, um eine vorzeitige Abstimmung zu erzwingen. Oder der Parteivorstand ebnet diesen Weg. Und dann bräuchte Zeiler wohl noch eine Mehrheit bei einer Befragung aller über 100.000 SPÖ-Mitglieder.
1: Die Schweizer Bevölkerung will keine strengere Neutralität. Das ist heute bei einer Volksabstimmung zum Ausdruck gekommen. 70,2 Nein-Stimmen meldet das Schweizer Statistikamt vor kurzem. Das rechtskonservative Lager wollte erreichen, dass die Schweiz Wirtschaftssanktionen gegen kriegsführende Staaten aufgibt. Bettina Prendergast berichtet.
5: Die Zwischenergebnisse bestätigen, was Umfragen seit Wochen zeigen. Die Schweiz will kein strenges Neutralitätskorsett. Sie wird auch weiterhin die EU-Sanktionen gegen Russland mittragen. Die Gegner sind erleichtert. Sie sprechen von einem klaren Signal, dass die Schweiz mit ihren Partnern zusammenarbeitet. Die Befürworter der Initiative sind enttäuscht. Walter Wobmann, der Präsident des Ja-Komitees, bleibt dabei. Er sieht die Sicherheit des Landes massiv gefährdet.
6: Die Sicherheit von unserem Land ist heute massiv gefährdet worden. Und auch Glaubwürdigkeit, Vertrauen im Ausland ist sicher geschwächt worden.
5: Und Wobmann sagt, dass die Glaubwürdigkeit der Schweiz im Ausland geschwächt worden ist, weil sie nicht mehr als richtig neutral gilt. Das rechtskonservative Lager fordert nach dieser Niederlage, dass die Regierung in Bern zeigt, dass sie die Neutralität ernst nimmt und keine Nähe zur NATO und zur EU sucht.
1: Immer mehr Kinder sind kurzsichtig. Darauf weist einmal mehr die Vereinigung der österreichischen Augenärztinnen und Ärzte hin. Schuld ist jedoch nicht, wie oft vermutet, der immer mehr werdende Bildschirmkonsum, sondern zu wenig Tageslicht. 10 Stunden bei Tageslicht im Freien verhindert nachweislich Kurzsichtigkeit. Und in einer Stunde beginnt im Ernst-Happel-Stadion das Nations League-Spiel zwischen Österreich und dem Kosovo. Daniel Kulowitz, Teamchef Ralf Rangnick, hat die Mannschaft nach dem Spiel gegen Israel an einigen Positionen umgestellt.
7: Ja, gleich 6 Veränderungen hat Ralf Rangnick vorgenommen, nahezu die komplette Abwehr getauscht und natürlich musste er auch auf die Verletzung von Michael Gregoritsch reagieren, der nach seiner Bänderüberdehnung nicht matchfit geworden ist und fehlt heute. Im Detail schaut das so aus, im Tor ein ÖFB-Debütant Christian Zawiszycki von Red Bull Salzburg. Die 4er Abwehrkette mit Veratschnik, Affengruber, Danso und Wöber mit dem Comeback. Seiwald als defensiver Abräumer vor der Abwehr, dann ein 4er Mittelfeld mit Wimmer, Xaver Schlager, Paul Wanner und Romano Schmidt und die Solospitze, das ist Junior Adamu, der Schalke-Stürmer, also Kalajdzic, nur auf der Bank vorerst. Österreich ist seit 15 Heimspielen in Serie ungeschlagen, aber gegenüber Franco Foda, der Teamchef von Kosovo, vielleicht sogar der stärkste Gegner dieser Gruppe und viele kosovarische Fans hier im ausverkauften Happelstadion.
1: Anpfiff ist um 18 Uhr. Auf ORF 1 und Radio Wien sind Sie live dabei. Das waren die Nachrichten. Jetzt zum Wiener Wetter und Peter Tichacek.
0: Temperaturen dann gegen 18 Uhr auch noch immer gegen 18 und 20 Grad. So in dem Schnitt hat es derzeit auch auf den Messstationen. Und in der Nacht wird es etwas kühler bei 5 bis 11 Grad. 5 Grad, das fühlt sich dann schon recht frisch an, weil der Wind auch noch in der Nacht ein bisschen bläst. Morgen Montag dann von früh bis spät viel Sonnenschein bei strahlend blauem Himmel. Am Vormittag legt der Südostwind wieder zu, wird recht lebhaft. Temperatur steigt aber auf bis zu 24 Grad und so bleibt es zumindest bis Donnerstag. Unser Blick auf die Straßen, Radio Wien mit der besten Verkehrsinfo der Stadt. Grüße zu Ihnen ins Auto. Viele sind unterwegs zum Nations League-Spiel Österreich-Kosovo im Happelstadion. Auf der Tangente gibt es Stau Richtung Kagran von der Hansung-Kurve bis zum Handelskai. Auf der A4 stadteinwärts ab dem Knoten Schwächert am Handelskai in beiden Richtungen. Und unser Tipp, die Park-and-Ride-Anlage, die beim Stadion, da sind die Plätze immer recht schnell am besten besetzt. Die entfernten Park-and-Ride-Anlagen sind natürlich auch noch möglich und mit der U-Bahn fahren. Die U2 hält direkt beim Stadion. Stau und 20 Minuten mehr Fahrzeit gibt es auf der Schüttelstraße und der Franzensbrücke. Und A2 Südautobahn Richtung Wien, die Unfallstelle am Knoten Vösendorf ist geräumt. Der Stau hat sich hier aufgelöst. Gute Fahrt.
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0: 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Und gleich unser Museumsgeheimtipp, das Globenmuseum in der Innenstadt. Und gute Musik, John Lennon ist mit dabei, Madness und das Electric Light Orchestra hier zu Beginn. Twilight.

0: John Lennon, Imagine um 17.15 Uhr. Und vielleicht erinnern Sie sich noch, daheim bei den Eltern oder bei der Oma, da gab es vielleicht einen Globus. Vielleicht sogar schon einen mit Licht zum Drehen und dann schauen, wo liegt denn welches Land. Das immer spannend gefunden. Und es ist ein wirklicher Geheimtipp, das Globenmuseum in der Innenstadt. Nach eigenen Angaben das einzige seiner Art weltweit. Und dort werden mehr als 200 wertvolle Globen aus mehreren Jahrhunderten präsentiert. Und wenn man sich einmal so eine Doku angeschaut hat, wie so ein Globus hergestellt wird, wie schwierig das war, quasi flaches Papier auf eine runde Form zu bringen, war schon sehr und ist nach wie vor noch kompliziert. Tolle Handarbeit und ein super Handwerk eigentlich, Globenhersteller. Zum 70. Jubiläum ist jetzt ein multimedialer Ausstellungsraum konzipiert worden und dazu gekommen. Radio Wien-Redakteurin Nicola Corazza informiert.
1: Globen in allen Varianten, große, zu denen man aufschaut und kleine für die Hosentasche. Farbenfrohe und pergamentfarbene, auf einfachen oder aufwendigen Holzgestellen montiert. Globen von damals bis heute. Im neuen, multimedial gestalteten Ausstellungsraum sieht man auf einem digitalen Stadtplan Gebäude in Wien mit Globen. Drohnenvideos zeigen die Details, so Museumsdirektor Nikolaus Schobesberger.
2: Hier in dieser Station zeigen wir Globen in der Architektur. Allein in Wien finden wir über 40 Globen, die auf Gebäuden angebracht sind und als Dekoration dienen.
1: Der Globus als Symbol von Bildung und Macht. Mehr als 200 Exemplare aus vielen Jahrhunderten werden im Globenmuseum gezeigt. Auch eine Kopie des ältesten Globus aus dem Jahr 1492, noch ohne Amerika, stattdessen eine leere Fläche.
2: Amerika wurde im gleichen Jahr entdeckt, wie der Globus hergestellt wurde. Kolumbus kam aber erst 1493 zurück nach Europa und brachte die Informationen mit.
1: Im Laufe der Jahrhunderte sind die weißen Flecken auf den Globen langsam weniger geworden. Die Logbücher und Aufzeichnungen der Entdecker haben ein neues Bild von der Welt ergeben, so Direktor Schobesberger.
2: Die Daten wurden mit Koordinaten eingemessen. Also über den Sonnenstand konnte man mit einem Sextanten ermitteln, auf welchem Breitengrad wir uns befinden. Und den Längengrad, den hat man dann entweder errechnet oder später dann vermessen, sobald es dann Uhren gab, die genau genug gegangen sind.
1: Das Globenmuseum gehört zur Nationalbibliothek. Es befindet sich seit 20 Jahren in einem Palais in der Herrengasse. Zu finden

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1: Auf Wiedersehen.

0: Gleich 17.30 Uhr und in einer halben Stunde ist Anpfiff im Happelstadion. Fußball Nations League, die österreichische Nationalmannschaft mit Ralf Rangnick empfängt die Nationalmannschaft aus dem Kosovo mit Franco Foda als Trainer. Und die beiden kennen sich gut, Martin.
1: Ja, die waren, glaube ich, sogar mal joggen. Der Franco Foda ist ja Deutscher, so wie der Ralf Rangnick, und leben beide in Österreich, kennen sie lange genug im Profifußball. Ist natürlich eine interessante Begegnung, vor allem für Franco Foda als Ex-Teamchef, ja bei einer Europameisterschaft immer noch besser gewesen als Ralf Rangnick von der reinen Bilanz her. Und ja, bei der WM war er halt nicht. Und das hat ihm dann letztendlich auch den Job gekostet. Aber das ist alles Geschichte, denn für den Kosovo geht es natürlich auch darum, um über das Hintertürl Nations League Gruppensieger es vielleicht auch zur EM zu schaffen. Also halbe Stunde Anschluss, zwei kurze Dinge. Mvene Lin hat Gregoritsch nicht im Kader, im Tordebüt für Zavi Schitzky, auch Adamo vorerst im Angriff anstelle von Kalajdzic, und Maxi Wöber nach langer Verletzungspause auch wieder vom Beginn an im Nationalteam, und auch Debüt für Nikolas Veratschny. Kappelstadion ausverkauft, gute Stimmung, beide Teams beim Aufwärmen, also wir harren der Dinge und das Wetter passt auch dazu.
0: Ja, das passt sehr gut. Temperaturen um die 18 bis 20 Grad, Martin. Und das wird sicher ein spannendes Match mit Radio Wien. Versäumen Sie da nichts. Die Nacht verläuft dann heute kühl bis sehr kühl. 5 Grad in den Randbezirken, 11 Grad in den inneren Bezirken. Und dann geht es wirklich weiter mit perfektem Herbstwetter, strahlend blauem Himmel und viel Sonnenschein. Ab Montag misst bis zu 24 Grad und der Trend hält einmal zumindest bis Donnerstag an. Und dann schauen wir noch auf die Straßen. Grüße zu Ihnen hinter Steuer. 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Wegen dem Nation League Spiel gibt es auf der Tangente Richtung Kagran von der Hansung-Kurve bis zum Handelskei Stau und 10 Verkehr. Auch auf der A4 stadteinwärts ab dem Knoten Schwächert und am Handelskei in beiden Richtungen. Stau und 20 Minuten mehr Fahrzeit auf der Schüttelstraße und der Franzensbrückenstraße. Gute Fahrt!
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0: 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Jetzt gleich mit Michael Bublé.

Teamchef Ralf Rangnick hat gleich an mehreren Positionen die Mannschaft der Österreicher heute im Spiel gegen den Kosovo in der Nations League verändern, auch müssen, wer aller neu mit dabei ist, wer sein Debüt feiert und wie die Ausrichtung sein wird, wird uns Martin Lang gleich berichten.

0: Night Fever. Noch 11 Minuten bis zum Anpfiff im Ernst-Happel-Stadion. Die österreichische Fußballnationalmannschaft nach ihrem Sieg vor ein paar Tagen heute auf den zweiten aus gegen Kosovo. Und Martin Lang, es gibt viele neue Spieler, manche auch mit Debüt.
1: Ja, zum Beispiel Christian Sawiszycki, der Salzburg-Torhüter anstelle von Alex Schlager, wobei der war ja lang nur bei Salzburg. Sava Schlager ist heute Teamkapitän, Maxi Wöber mit dabei, Veracznik Debüt als Rechtsverteidiger, Kuno Adamo beginnt anstelle von Karl Leitschitz. Zum Beispiel sind Mwene, Linhard Gregoric nicht im Kader von Ralf Rangnick, also wird sehr spannend. Und Debüt als gegnerischer Teamchef für Franco Foda, als Teamchef des Kosovo, sein Co-Trainer Atino Hio, Rapid und Ried und Alltag-Legende, die fühlen sich da wohl beim Kosovo. Fischnik Aslani, Topstürmer von Hoffenheim, war ja bei der Wiener Austria, und Wessel De Marco auch auf der Bank, der Alltagsspieler, der ja auch aus Baden bei Wien kommt und lang bei der Wiener Austria gespielt hat, oder der Steirer Ermal Krasniki, der spielt jetzt bei Gurten, war früher bei Sturm Graz. Der beginnt bei den Kosovaren, also Riesenstimmung, ausverkaufte Hütte, 11.000 Fans füllen die eine Kurve, die zum Kosovo hält. Das wird sich ein bisschen vermischen als, sage ich immer, meistens aus Wien, sage ich, also ja, so ist der Fußball, und wir haben sicher Spaß und freuen uns natürlich auf ein spannendes Nations League-Spiel mit unserem Co-Kommentator Michi Konsel, der irgendwo verschwunden ist. Den habe ich das letzte Mal vor 17 Uhr gesehen. Vielleicht muss er sich ja doch noch aufwärmen fürs Match.
0: Ja, wer weiß. Wir werden auf jeden Fall ab 18 Uhr live dabei sein. Danke, Martin Lang.

0: Österreich ist Ampfiff im Happelstadion in der Nations League Österreich gegen Kosovo. 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Jetzt 18 Uhr und im Nachrichtenstudio Evelyn Kanja.
1: Schönen Abend.
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1: Mehr staatliche Kontrolle für den Religionsunterricht ist laut dem Bildungsminister nicht so einfach. Ermittlungen nach dem Schiffsunfall bei der Schleuse Freudenau eingestellt. Das Wiener Wetter morgen, viel Sonne und bis zu 24 Grad. Beim Religionsunterricht ist der Staat auf einem Auge blind. Das hat Integrationsministerin Claudia Bauer von der ÖVP gestern erklärt und angekündigt, die staatliche Kontrolle über Unterrichtsinhalte verstärken zu wollen. Gesprächsbereit zeigt sich dazu heute Bildungsminister Christoph Wiederkehr von den NEOS in der ORF-Pressestunde. Rechtlich sei die Angelegenheit aber nicht so leicht. Hans Bürger berichtet.
3: Auf den gestrigen Vorschlag von Integrationsministerin Claudia Bauer in Ö1, den Religionsunterricht, gemeint war vor allem der Islam, unter eine staatliche Aufsicht zu stellen, sagt Bildungsminister Wiederkehr, daran arbeite man ohnehin schon. Aber
4: jetzt die Fachaufsicht ganz zu verändern, das wäre eine Veränderung des Völkerrechts. Da gibt es Vereinbarungen mit dem Vatikan. Und eine verfassungsrechtliche Änderung wäre das auch noch. Ja.
3: 6 statt 4 Jahre Volksschule, das sei ab 2027/28 fix an mindestens 5 Standorten als Schulversuch geplant.
4: Aber das ist ein Schulversuch, um etwas zu erforschen, etwas zu entdecken, nämlich zu schauen, bringt eine 6-jährige Volksschule Vorteile oder nicht?
3: Aber er sei jetzt schon davon überzeugt, dass sie eindeutig mehr Vorteile bringen würde.
1: In der SPÖ will Medienmanager Gerhard Zeiler ja die Parteispitze von Andreas Babler übernehmen. Die Wiener SPÖ will sich in der Frage Babler oder Zeiler nicht klar positionieren. Zeiler sei eine respektable Persönlichkeit, heißt es in einer Stellungnahme. Es gebe in der SPÖ einen klar definierten demokratischen Prozess und sobald dieser eingeleitet worden sei, werde es eine Meinungsbildung der Wiener SPÖ geben. Die Staatsanwaltschaft Wien hat die Ermittlungen rund um den Schiffsunfall bei der Schleuse Freudenau eingestellt. Ein Flusskreuzfahrtschiff war Mitte Juli gegen ein Schleusentor geprallt. Wie das Nachrichtenportal Mein Bezirk berichtet, konnte menschliches Versagen ausgeschlossen werden. Hubert Kickinger.
5: Das Flusskreuzfahrtschiff Anna Katharina ist Mitte Juli mit etwa 200 Personen an Bord in das Schleusentor geprallt. Dabei sind 14 Personen

0: Personen leicht verletzt worden. Die Polizei hat Ermittlungen aufgenommen wegen des Verdachts der fahrlässigen Körperverletzung. Dieser Verdacht bestätigte sich jedoch nicht, heißt es von der Staatsanwaltschaft Wien. Das Verfahren wurde eingestellt. Laut der Behörde war menschliches Versagen nicht nachweisbar. Ein technischer Defekt sei wohl für den Unfall ausschlaggebend gewesen, heißt es. Dieser dürfte vermutlich an der Steuerungseinheit des Schiffes vorgelegen sein. Das Schiff wurde repariert und ist wieder im Passagierbetrieb unterwegs. Auch die betroffene Schleuse funktioniert schon länger wieder.
1: Und in Hernals ist gestern Abend ein 26-jähriger Mann mit einer Eisenstange auf Polizeibeamte losgegangen, die er davor selbst gerufen hatte. Trotz mehrmaliger Aufforderung gab der laut Polizei als aggressiv bekannte Rumäne die Stange nicht aus der Hand. Daher setzte die Polizei Pfefferspray ein. Ein Beamter wurde verletzt. Das waren die Nachrichten. Jetzt zum Wiener Wetter und Peter Tichacek.
2: Temperaturen zwischen 18 und 20 Grad, noch immer auf unseren Messstationen. Jetzt geht es dann langsam bergab mit den Temperaturen, vor allem in den Wienerwaldbezirken. Nur 5 Grad in der heutigen Nacht, 11 Grad in den inneren Bezirken. Aber perfektes Fußballwetter. Und morgen am Montag zum Start in die neue Woche. Von früh bis spät viel Sonnenschein bei strahlend blauem Himmel und wieder bis zu 24 Grad. Und diese wunderbaren Herbsttage, die setzen sich auch noch zumindest bis Donnerstag fort. Und unser Blick auf die Straßen. Hier ist Radio Wien mit der besten Verkehrsinformation der Stadt. Es gibt Überlastung im Abendverkehr auf der Tangente Richtung Kagran von der Hansungkurve bis zum Handelskai und am Handelskai selbst in beiden Richtungen. Und dann noch Stau und 20 Minuten mehr Fahrzeit auf der Schüttelstraße und der Franzensbrückenstraße. Gute Fahrt!
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2: Ausverkauftes Ernst-Happel-Stadion, Österreich gegen Kosovo und unsere Reporter Martin Lang und Michael Konsel im Stadion. Wie steht's? Wie sind die Österreicher reingestartet?
4: Ja, hallo. Perfektes Fußballwetter, du hast das gesagt. Ja, wir sind gut reingestartet. Wir machen Druck. Wir haben schon den ersten Corner hinter uns. Es ist knapp 2,5 Minuten gespielt. Und ja, wir gehen es richtig an. Wir setzen die Kosovaren mächtig unter Druck.
2: Sehr gut, danke.
4: Aber es steht 0:0.
2: Ja, danke Michael Konsel. Und gleich gibt es den nächsten Zwischenstand. Dazwischen immer wieder gute Musik. Jetzt zum Beispiel von Luke Andrews und Casey and the Sunshine Band. Ich bin Peter Tichacek. Einen schönen sportlichen Sonntag-Fußballabend.

0: Österreich auf Platz 23 in der Weltrangliste, der Kosovo doch deutlich weiter hinten auf Platz 77. In der Nations League treffen sie aufeinander heute Abend im Happelstadion. Wie lange wird schon gespielt, Martin Lang, Michael Konsel, wie steht's?
1: 11,5 Minuten, immer noch 0:0 und die Kosovaren hatten eine Riesenmöglichkeit im Konter und Mittelstürmer und Kapitän Vedat Murigi von Fenerbahce Istanbul haut aus 6 Meter den Ball ungefähr gefühlt 7 drüber. Mit dem linken Spitz wäre eigentlich das Führungstor für den Kosovo gewesen, aber wir wissen ja schon länger, unsere Nationalmannschaft hat auch immer das Glück des Tüchtigen seit vielen Jahren und der Ralf Rangnick, denn die Fehler, die wir machen, nützen unsere Gegner oft nicht aus und so haben Danzo und Co. hinten jetzt einmal Glück und im Moment ist es ein Gemurks im Mittelfeld, Michi, aber es zeichnet sich schon ab, dass das ein spannendes Match wird.
2: Na, Riesenglück, du hast das ja gesagt, das war eine hundertprozentige Torschance, ein Konter von den Kosovaren, sehr gut vorgetragen. Der Danzo hat nicht allzu gut ausgeschaut bei der Aktion, wie die gesamte Verteidigung, ja. Glück des Tüchtigen, mehr kann man dazu nicht sagen. Wir hatten auch die Halbchance, zwei Corner, eine Halbchance, also es geht drunter und drüber. Also es ist alles offen im Moment. Jetzt hat sich das Ganze beruhigt, jetzt ist es, wie du gesagt hast, auch ein Mittelfeld-Geplänkel in Wahrheit.
1: Pass auf die rechte Seite beim Kosovo, da sind sie gefährlich, da sind wir auch nicht nah genug dran. Achtung, die versuchen mit Doppelpass da durchzukommen, Foul, Freistoß. Da kommen von den einen die Pfiffe, von den anderen die Aufregung und wir haben auch was pfeift und also so aufregend klingt, Peter, aber einfach...
2: Ja, gelbe Karte sogar. Danzo, gelbe Karte, das ist schon sehr früh.
1: Und wir pfeifen...
2: Nach 13 Minuten.
1: Und wir pfeifen uns jetzt das Match schön mit einfach guter Musik.
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0: Bisschen über 20 Minuten gespielt im Ernst-Happel-Stadion in der Nations League bei Österreich gegen Kosovo mit unseren Reportern Martin Lang und Michael Konsel. Und wenn wer was über unseren neuen Tormann sagen kann, den Salzburger, dann ist das Michael Konsel. Michael, wie tut er sich?
1: Ja, er hat nicht allzu viel zu tun, weil die Kosovaren haben eine Chance gehabt, aber die hat er vernebelt aus 6 Metern. Da konnte er gar nicht eingreifen, weil der so hoch drüber letztendlich war. Ansonsten war noch nicht viel zu tun für den Torhüter, allerdings auch nicht für den gegnerischen, weil es spielt sich sehr viel Mittelfeld ab. Es ist eine recht ruppige Partie. Also vor allem unsere spielen da teilweise sehr hart, manchmal auch überhart. Dans hat schon die Gelbe bekommen. Es ist ziemlich offen im Moment, die ganze Geschichte. Spielt sich sehr viel Mittelfeld ab, wie gesagt, aber es sind ja erst 20 Minuten gespielt. Flotte Partie.
0: Sein Tor hält er noch sauber, der junge Torhüter von Red Bull Salzburg, Christian Zawiszycki, eben dort der Österreicher.

0: Gleich 6:30 und es ist ein Tor gefallen im Happelstadion.
1: Flanke von rechts, Freistoßflanke von rechts. David Affengruber köpfelt den Ball ins lange Eck hinein. Also aus einer Standardsituation, Michi, das 1:0.
2: Ja, war sehr schönes Tor von Affengruber. Keine Chance für den Torhüter. Es war auch die Flanke sehr, sehr schön getreten. Besser gesagt, der Freistoß. Ja, Affengruber, man sieht es jetzt, wir sehen es in der Wiederholung. Springt am höchsten, setzt den genau. Aus meiner Sicht, ich weiß nicht, ob es der Schiedsrichter nochmal anschaut, es ist ganz knapp. Also
1: der Flanke von Paul Ivanov war okay, ich hätte nichts gesehen. Also für mich zählt einmal der Treffer, soll es anders sein. Peter, hören wir uns wieder.
0: Wham, the Edge of Heaven, 5:30, hier ist Radio Wien mit einem Fußballspezial Nations League Österreich gegen Kosovo.

0: 18.30 Uhr hier ist Radio Wien am Sonntagabend. Und ja, es ist ein milder Sonntagabend, noch immer so 18, 19 Grad in der Stadt. In der Nacht wird es dann in den Wienerwaldbezirken recht frisch bei 5 Grad und etwa 11 Grad in den inneren Bezirken. Und morgen am Montag zum Start in die neue Woche von früh bis spät viel Sonnenschein, oft bei strahlend blauem Himmel und bis zu 24 Grad und auch im weiteren Trend bis mindestens Donnerstag. Ja, sogar die Freitagsprognose sieht noch aus nach Sonne und 23 Grad. Blick auf die Straßen. Radio Wien mit der besten Verkehrsinformation der Stadt. Grüße zu Ihnen ins Auto. Tangente Richtung Kagran von der Hansonkurve bis zum Knotenbrater plus 15 Minuten. Und etwa 10 bis 15 Minuten länger auf der Grünbergstraße stadteinwärts. Gute Fahrt, kommen Sie gut an Ihr Ziel und wir bleiben weiter dran beim Nations League Match Österreich gegen Kosovo. Die Österreicher führen 1:0.
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0: verletzungsbedingt gab es doch einige Änderungen. Dann sind einige junge neue Spieler dazugekommen, die Ralf Rangnick in den Kader geholt hat. Die Nations League steht auf dem Programm. Österreich gegen den Kosovo und die Österreicher führen 1:0. Es ist die 36. Minute gespielt. Martin Lang und Michael Konsel, haben sich die Österreicher weitere Chancen schon erarbeiten können?
1: Also eine 100-prozentige hat jetzt Österreich vergeben durch Patrick Wimmer
2: und Romano Schmidt.
1: Und Romano Schmidt, dann aber letztendlich war das die größere Chance vom Wimmer. Also ich glaube, die Chance hast du reingemacht.
2: Nein, ich glaube, ja, von Daumen im Rechten auf jeden Fall. Vor allem hätte ich 7 Meter vom Tor geschossen und hätte nicht gewartet, bis der Tormann von mir als Wand dasteht. Leicht gesagt von der Tribüne, das wissen wir beide. Aber ich finde ja lustig, dass der Patrick Wimmer jetzt wieder Stürmer spielen darf, weil er wurde ja vor der WM zum rechten Verteidiger umfunktioniert, weil da haben wir ihn ja unbedingt gebraucht. Und dann hat er bei der WM nicht gespielt. Achtung, Romano Schmidt an der Strafraumgrenze. Ball verlost, dann war Foul dabei. Ui, da werden sie jetzt wieder alle aufregen. Aber im Moment hat der Kosovo, die Spieler vom Kosovo, den Ball, ob sie ihn rausspielen, nein, der Romano Schmidt steht auch schon wieder. Also ja, immer noch 1-0 durch das Tor aus der Standardsituation. Und die Kosovaren hatten jetzt ein bisschen das Glück. Achtung, nächste Möglichkeit. Die suchen natürlich ihren Mittelstürmer Muriqui. Aber da wird nichts da aus Österreicher passen mit Danzer wieder hinten auf. Also immer noch 1-0 und es wird frisch, wenn wir dann das Jackerl anziehen.
1: Ja, aber noch immer traumhaftes Fußballwetter.
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Um 18.48 Uhr und gleich ins Happelstadion. Da laufen die Schlussminuten im Nations League Match zwischen Österreich und dem Kosovo mit Martin

0: Dank und Michael Konzel, unseren Reportern vor Ort. Martin.
1: Die erste Minute dieser Nachspielzeit von 11:1 ist gleich vorbei. Zwei sind sie insgesamt. Weiter Abschlag von Zawiszczycki. 1-0 für Österreich durch das Kopftor von David Affengruber in der 23. Minute. Michael, ui, die Kosovar kommen schon wieder.
2: Ja, jetzt kommen sie wieder ein bisschen, so wie zu Beginn. Aber es ist nichts Konkretes dabei. Jetzt ein Flankerl, aber ist kein Problem. Für unseren Torhüter ganz sicher. Hat eine gute Ausstrahlung, gefällt mir ganz gut. Ansonsten Österreich probiert es jetzt noch einmal.
1: Über Xaver Schlager.
2: Das schaut das aber gut aus.
1: Jetzt auf wieder Patrick Wimmer
2: wieder allein vom Tor. Was macht er jetzt? Spielt ab, spielt richtig ab und Tor! 2-0. Ein klassischer Konter, wunderschön gespielt.
1: Juno Adamo. Juno Adamo macht das 2-0 für Österreich. Genau mit dem Pausenpfiff.
2: Besser kann man es nicht spielen. Ein Bilderbuchkonter.
1: Na, schöner hätte man es nicht erwischen können, Peter, mit der Pausenmusik.
0: Ja, perfekt, um in die Pause zu gehen und sich dort von Ralf Rangnick die einen oder anderen Kritikpunkte anzuhören und dann mit positiven Vibes und dem 2-0 aus der Kabine wieder rauszukommen. 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

0: Trains und Raspberry Berry. Um 19 Uhr jetzt im Nachrichtenstudio zu Evelyn Kanya.
1: Schönen Abend.
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1: Das Aus für den Österreich-Aufschlag dürfte länger dauern. Zeiler oder Babler, die Wiener SPÖ positioniert sich nicht klar. Das Wiener Wetter morgen, viel Sonne und bis zu 24 Grad. Lebensmittel oder Drogerieartikel. In Österreich kostet vieles deutlich mehr als zum Beispiel in Deutschland. Wirtschaftsminister Wolfgang Hartmannsdorfer von der ÖVP fordert von der EU-Kommission schon länger, diesem sogenannten Österreich-Aufschlag einen Riegel vorzuschieben. Statt einer Lösung bis Jahresende zeichnet sich nun eine weitere Verzögerung ab. Veronika Mauler berichtet.
3: In einem schriftlichen Statement von Wirtschaftsminister Wolfgang Hartmannsdorfer von der ÖVP heißt es heute:
4: Die Kommission hat zugesagt, dass die Regeln heuer kommen. Es deutet vieles darauf hin, dass daraus nächstes Jahr wird. Das akzeptieren wir nicht. Ein Versprechen an 450 Millionen Konsumentinnen und Konsumenten ist kein Terminvorschlag.
3: Nun pocht Hartmannsdorfer in einem Brief an die EU-Kommission gemeinsam mit Regierungsvertretern aus Tschechien, Lettland, Luxemburg, den Niederlanden und Griechenland auf eine rasche Lösung. Die Gründe für die Preisaufschläge sind sogenannte territoriale Lieferbeschränkungen. Damit verpflichten internationale Hersteller, den Handel Waren nur über nationale Vertriebsgesellschaften zu beziehen. Deshalb kann zum Beispiel der österreichische Handel nicht einfach in Deutschland einkaufen, auch wenn die Produkte dort billiger wären.
1: Mehr staatliche Kontrolle beim Religionsunterricht fordert Integrationsministerin Claudia Bauer von der ÖVP. Gesprächsbereit zeigt sich dazu heute Bildungsminister Christoph Wiederkehr von den NEOS in der ORF-Pressestunde. Rechtlich sei das aber nicht so leicht, denn es seien das Völkerrecht und die Verfassung betroffen. Die SPÖ kommt nicht zur Ruhe. Medienmanager Gerhard Zeiler hat ja angekündigt, die Parteispitze übernehmen zu wollen. Der amtierende Parteichef Andreas Babler sieht allerdings keinerlei Grund zum Rückzug. Die Wiener SPÖ will sich in einer Stellungnahme nicht klar positionieren. Barbara Wackolbinger berichtet.
5: Das Wort der Wiener SPÖ gilt als gewichtig. Bisher ist die Partei immer hinter Bundesparteichef Andreas Babler gestanden. Diesmal gibt es von Bürgermeister Michael Ludwig bisher dazu keine Stellungnahme. In einer Reaktion aus der Partei heißt es:
6: Gerhard Zeiler ist eine respektable Persönlichkeit mit einem beeindruckenden Lebenslauf. Klar ist, es gibt in der SPÖ einen klar definierten demokratischen Prozess. Diesen gilt es zu respektieren. Sobald dieser eingeleitet wurde, wird es auch zeitnah eine Meinungsbildung der Wiener SPÖ dazu geben.
5: Dieser Prozess ist allerdings recht komplex. Zeiler müsste Mitgliederstimmen sammeln, um eine vorzeitige Abstimmung zu erzwingen. Oder der Parteivorstand ebnet diesen Weg. Und dann bräuchte Zeiler wohl noch eine Mehrheit bei einer Befragung aller

0: über 100.000 SPÖ-Mitglieder.
1: Und wegen der Trockenheit gilt in Wien schon seit Mai ein Grillverbot. Grillen ist daher auf den städtischen Grillplätzen schon länger nicht möglich. Die 45 Euro Reservierungsgebühr behält die Stadt aber trotzdem. Eine Rückzahlung fordert jetzt auch die Volksanwältin Gabi Schwarz.
2: Das ist behördlich gesperrt und da gibt es meines Erachtens nach keine Leistung der Stadt Wien und deshalb Geld zurück.
1: Sagt Schwarz in der ORF-Sendung Bürgeranwalt. Die Stadt argumentiert, dass man die Plätze etwa für ein Picknick nutzen könne. Nächstes Jahr will man aber das Reservierungssystem umstellen. Das waren die Nachrichten. Jetzt zum Wiener Wetter und Peter Tichacek.
3: In der Nacht heute zwischen 5 und 11 Grad. Die 5 Grad natürlich in den Wienerwaldbezirken, 11 in der inneren Stadt. Und morgen scheint von früh bis spät Sonne. Und bei strahlenblauem Himmel bis zu 24 Grad Tageshöchsttemperatur. Und das setzt sich der Hochdrucktrend auch in den kommenden Tagen vor. Montag, Dienstag, Mittwoch, Donnerstag und auch Freitag Temperaturen deutlich über 20 Grad. Viel Sonnenschein und Regen derzeit nicht in Sicht. Unser Blick auf die Straßen. Radio Wien mit der besten Verkehrsinformation der Stadt. Tangente Richtung Kagran von der Hansung-Kurve bis zum Knotenbrater plus 10 Minuten und etwa 10 Minuten länger dauert es auch auf der Grünbergstraße stadteinwärts. Gute Fahrt, kommen Sie gut an Ihr Ziel und wir sind in unserer Sondersendung noch bis 20 Uhr gleich wieder live im Happelstadion bei der Nations League. Die österreichische Fußballnationalmannschaft gegen den Kosovo. Österreich führt 2:0.
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0: Italien ist ein schönes Land, ich liebe Italien. Die Kombination aus wirklich den wunderschönen Bergen, an italienischen Essen und dieser, sag ich mal, sonnigen Mentalität der Italiener ist was Wunderbares.
2: Reinhard Fendrich, Strada del Sole.
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0: Pfeife.
1: Und live auf Radio Wien das Nations League Match der österreichischen Fußballnationalmannschaft gegen Kosovo. In der ersten Hälfte 2 Tore für die Österreicher. Und gleich die Frage an unsere beiden Reporter Michael Konzel und Martin Lang. Wie sind denn die beiden Mannschaften herausgekommen? Gab es Änderungen in der Pause?
2: Ich war auf einem Café, ich habe es nicht gesehen. Nein, eigentlich
3: es
2: nicht.
3: Gibt, also, nein, es gibt keine großen.
2: Und es steht auch immer noch 2:0 für Österreich durch das Tor von Junior Adamo. Sein erstes Länderspieltor. Er kommt dann mit dem Pausenpfiff davor. Das Kopfball von Affengruber. Kosovo ist motiviert. Muriqi von Fenerbahce, wieder mal eine Riesenchance. Endstation. Salzburg-Torhüter Zavi Schitzki. Achtung, nächste Flanke in den Österreich-Strafraum herein. Aber Michi, wir machen nach vorne auch nur mal das Notwendigste, oder?
3: Nein, im Moment verwalten wir zu sehr. Aber wir spielen jetzt hervorragende Konter und jetzt ist gerade einer im Laufen, aber das war zu weit. Aber wer jetzt reinkommt, ist Kalajdzic. Das habe ich jetzt gesehen, dass der sich bereit macht. Es wird zu 2 Wechseln, glaube ich, kommen. Den zweiten sehe ich jetzt nicht, aber Kalajdzic wird reinkommen. Ja, Kosovo
2: den Alex Brass,
3: spielt ein bisschen mutiger
2: und den Chuk von Mekka.
3: Kosovo spielt ein bisschen mutiger, aber wir haben die besseren Chancen. Und ja, werden wir schauen.
2: Natürlich. Elfmeter, Protest, Alarm, Foul an Junior Adamo. Also von uns von der Weite aus gesehen eher weniger,
3: oder? Gar nichts. Das ist richtig entschieden vom Schiedsrichter. Und ja, wenn Kalajdzic reinkommt, dann haben wir natürlich vorne eine Riesenwaffe. Und das brauchen wir jetzt, weil Kosovo kommt ein bisschen auf. Klar, die sind 2:0 hinten und müssen ein bisschen was probieren.
2: Ja, außerdem, weil der Peter gerade gespielt hat, den Reinhard Fendrich mit auf Italien pfeifen.
1: Strada del Sole,
2: Strada del Sole, ja, das war einfach. Apropos Italien, in der Nations League auch verloren und ja, dreimal nicht bei der Weltmeisterschaft gewesen. Also, wenn man so den internationalen Fußball vergleicht, Deutschland mit Jürgen Klopp wieder mit Euphorie, England gestern mit 2 herrlichen Rückpässen, Spanien die Tore serviert beim 3-2-Sieg der Spanier im Wembley-Stadion und Italien wird auch kämpfen müssen, um es zur nächsten EM zu schaffen. Also wenn man so jetzt die Lage beurteilt, auch von Österreich, muss man ehrlicherweise sagen, naja, wenn wir da heute gewinnen, sind wir schon fast Gruppensieger in der Nations League und ja, auswärts noch Kosovo, jetzt Irland, aber der EM-Teilnahme steht nichts im Weg und selbst Nationen wie Italien müssen kämpfen, also ich sag mal, auch ohne Alaba, ohne Arnautovic, ohne Sabitzer, ohne Gregoritsch, wir sind trotzdem nicht so schlecht, nicht, oder?
3: Nein, wir haben eine gute Mannschaft. Jetzt sind wir in der Nations League und da sind die Gegner jetzt gerade in unserer Gruppe nicht allzu schwierig. Also die muss man eh schlagen, wobei es das ja im Fußball nicht gibt, müssen oder im Sport generell. Aber wir haben einfach mehr Qualität in der Mannschaft, das sieht man. Das hat man gegen Israel gesehen, das hat man gegen Kosovo jetzt gesehen, die erste Halbzeit, dass wir einfach mehr Qualität haben. Natürlich gehört auch ein Glück dazu und das haben wir auf unserer Seite. Ja? Das Glück des Tüchtigen im Moment und kann man hoffen, dass es so weitergeht.
2: Vielleicht haben wir noch ein Qualit mit Glück, Peter.
1: Ja, wir haben halt leider keinen Braut Haaland. Den hätte ich ganz gern im Sturm. Aber die Norweger, die spielen auch eine ganz gute Nations League im Moment.
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0: Wunderbar. Und Gimme Gimme um 19.23 Uhr gleich wieder ins Happelstadion zur Nations League, zum Match Österreich gegen Kosovo. Und es gab drei neue im Spiel vor kurzem, Martin.
1: Und einer macht das 3:1. Kani Chukwuemeka im Fallen macht das 3:1 für Österreich. 3:0, entschuldige, war aber das Tor vom Kosovo. Ah, die Chancen, glaube ich, die gehabt haben, Michi. Ja. Also das 3:0 im Fallen und Slapstick pur, gell?
2: Ja, Wahnsinn. Also
1: von Roman Schmid, von Romano Schmid von links hereingespielt. Kalajdzic hat ein paar Mal mit der Ferse weitergespielt und der schießt den Sassuolo-Tormann Muric an, der legt den Ball vor. Der Matoschi von Sturm würde Chukwuemeka wegdrängen, der lässt sich nicht wegdrängen, im Fall macht er das Tor, das 3:0, also ja, weil die da immer nur Torschancen vergeben beim Kosovo, also gefühlt hätten schon Tor machen müssen, aber irgendwie spielen die bis übermorgen und die Tore machen halt wir, oder?
2: Ja, ich meine, wenn man sich so anstellt da hinten, die ganze Verteidigung, natürlich was Schenk macht vom Kalajdzic mit der Ferse weitergespielt auf Wanner, Wanner spielt ihm rein, aber normal muss der Tormann den ganz easy halten. Der verlängert den Ball eigentlich. Jetzt geht er raus. Er hat genug. Das war ihm zu viel.
1: Irgendwie leid ich ein bisschen mit dem Franco Foda mit und mit dem Robert Ibertsberger oder dem Nuici, den Atenu Hio, denn so schlecht waren die gar nicht, die Mannschaft vom Kosovo. Aber die kriegen halt da hinten die Tore. Ne?
2: Naja, sie sind hinten sehr anfällig für Fehler. Vorne vergeben sie leichtfertigte Chancen. Und wir nutzen halt jede Chance. Ja. Also es wird uns ja nicht allzu schwer gemacht, das muss man auch sagen. Ja. Egal welches Tor bis jetzt von den dreien, es war immer irgendwo ein Fehler der Defensive. Und der Goalie ist frustriert über seinen eigenen Fehler, der geht raus, spielt den Verletzten, weil viel dürfte er nicht haben, weil ich wüsste nicht, wo er sich wehtan hat. Bei welcher Aktion?
1: Gut, die haben auch noch zwei Spiele. Nächste Woche vielleicht wird er geschont. Und, oder wie beim Eishockey.
2: Mental vielleicht.
1: Oder wie beim Eishockey, ne, dass man nicht Tormann
2: hat. Dass einem nicht noch ein Fehler passiert.
1: Der Michi ist da knallhart. Aber auf der anderen Seite, zweites Nations League-Spiel, jetzt nach der Weltmeisterschaft, muss man auch gleich dazu sagen. Da geht es leichter. Die Gegner sind nicht mehr so gut, sage ich mal. Und schon macht Österreich in zwei Spielen drei Tore, 3:1. Da stimmt es gegen Israel. Und jetzt einmal 3:0. Also, ja. Richtig zum Beschweren gibt es jetzt nichts, muss man auch dazu sagen.
2: Nein, es ist auch eine Spielfreude drinnen, das sieht man auch bei denen, die reinkommen. Und das war ja schon bei der Weltmeisterschaft so, dass unser Kader extrem gut und breit aufgestellt ist. Jetzt haben wir natürlich einige Ausfälle und Verletzte und Spieler, die aufgehört haben. Aber der Stamm ist enorm breit aufgestellt und der Trainer kann eigentlich aus dem Vollen schöpfen. Da gibt es einfach junge, hungrige Spieler, die wirklich auch bei ihren Mannschaften sehr gut spielen. Und das ist das Allerwichtigste, dass sie mit Selbstvertrauen zum Nationalteam kommen.
1: Gut, wir sind weiter gespannt, ob es ein viertes Tor gibt.
0: Live aus dem Happelstadion, Michael Konsel und Martin Lang bei der Nations League.
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1: Guten Abend, ich bin Matthias Lang und Sie hören von mir den Radio Wien Wochenrückblick. Das sind Nachrichten in einfacher Sprache und mit einer leichten Erklärung. Und das sind unsere Themen. Die Volksschule dauert für manche ab nächstem Jahr 6 Jahre. In Wien gibt es Probleme mit Tauben und eine Wiener Sängerin könnte einen wichtigen Musikpreis gewinnen.
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1: In Österreich soll es ab dem nächsten Schuljahr einen Schulversuch geben. Einen Schulversuch macht man, um Sachen auszuprobieren. Bei dem Schulversuch dauert die Volksschule 6 Jahre. Derzeit dauert die Volksschule 4 Jahre. Danach wechseln Kinder meist in eine Mittelschule oder in ein Gymnasium. Der Bildungsminister Christoph Wiederkehr sagt, das ist für viele Kinder zu früh. Mit 6 Jahren Volksschule hätten Kinder mehr Zeit zum Lernen. Sie könnten auch besser herausfinden, was sie gut können. Der Test soll an mindestens 5 Schulen starten. Die Schulen können freiwillig mitmachen, Eltern und Lehrer müssen zustimmen. In Wien ärgern sich viele Menschen über Dreck von Tauben. Tauben werden manchmal von Menschen gefüttert. Die Menschen geben den Tauben aber falsches Futter. Die Tauben werden davon krank. Deshalb wollen einige Wiener Bezirke Taubenschläge. Ein Taubenschlag ist ein Haus für Tauben. Dort bekommen die Tauben gutes Futter und einen festen Platz. Fachleute tauschen dort die Eier gegen falsche Eier aus. Aus falschen Eiern schlüpfen keine Küken. So soll es mit der Zeit weniger Tauben und weniger Dreck geben. Die Sängerin Tamara Flores aus Wien ist für einen Latin Grammy nominiert. Nominiert bedeutet, sie kann einen wichtigen Preis bekommen. Ein Latin Grammy ist ein Musikpreis für lateinamerikanische Musik. Lateinamerikanische Musik kommt oft aus Ländern in Mittelamerika und Südamerika. Lateinamerikanische Musik ist auch oft in der Sprache Spanisch. Tamara Flores ist mit ihrem Musikvideo zu dem Lied Chingona nominiert. Die Preisverleihung findet am 12. November in den USA statt. Das war der Radio Wien Wochenrückblick einfach wichtig. Nachrichten in einfacher Sprache und mit einer einfachen Erklärung. 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
3: Es ist jetzt 19.32 Uhr, wir sind bei den Wetteraussichten. Die Nacht verläuft klar und es kühlt ab auf 5 bis 11 Grad. Morgen früh dann schon strahlender Sonnenschein, blauer Himmel und Tageshöchsttemperaturen um die 24 Grad, kein Regen in Sicht. Übermorgen am Dienstag wieder strahlender Sonnenschein, Mittwoch unverändert sonnig, Donnerstag sonnig, Freitag sonnig, Temperaturen immer zwischen 20 und 24 Grad, das sind herrliche Herbsttage. Und ein Blick auf die Straßen, Radio Wien mit der besten Verkehrsinformation der Stadt. In Wien kommen Sie gut voran, da sind uns keine Störungen gemeldet worden. Niederösterreich A2 Südautobahn Richtung Wien. Zwischen dem Knoten Sebenstein und Wiener Neustadt ist nach einem Unfall die baulich getrennte linke Fahrspur gesperrt. Es gibt etwa 15 bis 20 Minuten mehr Fahrzeit. Bitte rechts fahren.
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3: Und unsere Sondersendung noch bis 20 Uhr mit dem Nations League Match Österreich gegen Kosovo. Österreich führt 71. Minute 3:0. Gleich melden sich wieder unsere Reporter Martin Lang und Michael Konzel.

0: Feed for Feed mit Boom Boom um 19.40 Uhr, noch 20 Minuten bis 8 Uhr und auch beim Fußball Nations League Match Österreich gegen Kosovo ist schon die letzte Viertelstunde am Laufen. Es wird aber nach wie vor noch munter durchgetauscht und gewechselt, Michael Konsel und Martin Lang.
1: Ja, Österreich jetzt wieder Marco Friedler rein, Veratschnik draußen und es ist insofern sehr lustig, weil der Rapid-Anhänger direkt vor uns sitzt im Ernst-Happel-Stadion und den Michi Konsel erkannt haben, wie er da quasi sitzt und ihn auch dementsprechend feiern. Das ist irgendwie wirklich herzzerreißend. Der Michi kann sich gar nicht aufs Match konzentrieren. Es steht nämlich immer noch 3-0 für Österreich.
2: Ja, die konzentrieren sich auch nicht mehr auf mich. Also, das Spiel dürfte nicht mitreißend genug sein.
1: Wir wussten zuerst gar nicht, um was es geht, gell, bis wir hingeschaut haben. Aber gut, die haben auch ihren Spaß, muss man dazu sagen. Man muss auch dazu sagen, 15 Heimspiele ungeschlagen unter Ralf Rangnick. Also, es gibt nichts zu meckern.
2: Nein, es gibt überhaupt nichts zu meckern. Vor allem... wir schießen genug Tore.
1: Die Nations League.
2: Gehört uns. Ja, wir sind,
1: kann man ja schon ins Playoff kommen für die Euro.
2: Wir sind Favorit in dieser Gruppe, das zeigen wir auch heute wieder. Und jetzt muss man wieder sagen, Wimmer, der wieder mal seinen Turbo gezündet hat, zum x-ten Mal. Wieder alleine von Torhüter auftaucht.
1: Und jetzt gibt es Elfmeter für den Kosovo. Also für die Mannschaft aus dem Kosovo.
2: Schaut gut.
1: Jetzt kommen wir mit meinem 3-1 vielleicht hin, das ich ja schon vorher angekündigt habe.
2: Gelbe Karte hat es natürlich auch gegeben.
1: Österreicher protestieren, aber wenn ein schottischer Schiedsrichter ein Foul sieht, dann war es meistens wirklich eins. Ne? Weil normalerweise lassen die ja viel durchgehen. In dem Fall Foul an Valmir Matoschi, den Sturmspieler. Schauen wir mal hin. Friedl wird angeschossen und da rutscht David Affengruber schon so hin, dass man den Elfer durchaus geben kann, finde ich, oder? Also, schwierig. Läuft auf, also den Ball.
2: Nein, kann man schon geben.
1: Darf man aber nicht, den kann man geben.
2: Der Ball war nirgends.
1: Da werden die eigenen immer sagen.
2: Es war zu hart, der Einstieg. Er hat zwar zurückgezogen.
1: Ja, aber ist ein Foul, ja. Aber sonst ist er gerade ausgestreckt an und ein Roter dazu.
2: Also. Pass auf, ich glaube gar nicht, dass der den Elfer verwandelt.
1: Du glaubst nicht, dass
2: so wie dem im Chancen vergeben sind, wird unser Goalie. Das wäre natürlich eine Riesensache für den jungen Torhüter, wenn er jetzt den Elfmeter halten könnte.
1: Auf jeden Fall.
2: Er macht sich breit, der Schütze ist nervös.
1: Elfmeter für Kosovo.
2: Du hast ja immer, als Torhüter hast du ja immer einen Vorteil, einen gewissen beim Elfmeter.
1: Segrova und Tor.
2: Nein, der war schon sehr gut.
1: 3-1, habe ich aber schon vor einer halben Stunde gesagt, dass 3-1
2: steht. Du bist ein wahrer Experte, du kennst dich unglaublich gut aus im Fußball. Du hast recht behalten und der war sehr gut geschossen. Da.
1: Ja, 83. Minute, also zumindest ein viertes Tor. Man soll nicht sagen, wir hätten nichts bekommen.
2: Ja, also ein herrlicher Fußballabend. Natürlich ist es nicht schön, wenn man ein Tor kriegt, aber ich glaube, dass nichts passieren wird.
1: Das kann passieren.
2: 3-1. Elfmeter war in Ordnung, kann passieren.

0: Und ja, jetzt ja, einfach ruhig und trocken runterspielen das Ergebnis.
1: Also Edin Segrova, Nummer 10, 3-1 Österreich gegen den Kosovo.
2: Danke Martin Lang und Michael Konzel. Schlussminuten natürlich wieder live bei uns auf

0: die Beatles. Strawberry Fields Forever, 19.55 Uhr und es laufen die Schlussminuten der Nachspielzeit beim Nations League Match Österreich gegen Kosovo, noch immer 3:1 und unsere beiden Reporter Michael Konzel und Martin Lang haben auch gleich noch eine Analyse parat, wie denn das Match so gelaufen ist. Martin und Michael.
1: Ja, also letzte Minute von den 5 Minuten Nachspielzeit. Die Kosovaren haben ja nach 6 Minuten eine 100%ige vergeben. Ein Kopftor Affengruber, ihm kommt der Junior Adamo, erstes Länderspieltor vor der Pause 2-0. Dann Chukwem Meka, dem der kosovarische Torhüter den Ball serviert, aus kurzer Distanz im Fallen das 3-0. Elfer Tor von Juventus Legionär Zigova 3-1. Und wir haben den Ball, Michi, und ich glaube, wir können da sagen, wir sind einmal mit 2 Spielen, 2 Siegen Nations League Tabellenführer.
2: Ja, perfekt reingestartet. Auch heute der Sieg eigentlich nie in Gefahr gewesen. Man muss sagen, Kosovo hat ja, bei den Gegentoren nicht wirklich sehr gut ausgeschaut, aber das muss man auch einmal nutzen. Ja, und sie spielen das mit sehr viel Leidenschaft, sehr druckvoll immer wieder. Und ja, wir sind verdient. Jetzt sind wir erst in der Gruppe und schauen wir. Ich glaube, die Favoritenrolle werden wir bis jetzt 100%ig gerecht.
1: Und jetzt ist Schlusspfiff, damit auch für dich schönen Sonntagabend, bitte.
0: Vielen Dank, Martin Lang und Michael Konzel von der Nations League.
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1: Im Studio ist Felix Schneider-Storm. Vor wenigen Minuten feiert Österreichs Herrenfußball-Nationalteam den zweiten Sieg im zweiten Nations League-Spiel. Im Wiener Ernst-Happel-Stadion besiegt Österreich den Kosovo klar mit 3:1. Daniel Kulowitz.
2: Ralf Rangnick hat angekündigt vor dem Start in die Nations League, er setzt auf neue Kräfte und neue Gesichter und die setzen sich heute in Szene. David Affengruber trifft per Kopf zum 1:0 sein erstes Tor im ÖFB-Team. Junior Adamu trifft vor der Pause zum 2:0, ebenfalls erstes Tor im ÖFB-Team. Und nach Seitenwechsel der eingewechselte Carney Chukwuemeka mit seinem zweiten Tor im ÖFB-Dress. Also es ist was Neues in der Entstehung, auch wenn noch nicht alles perfekt läuft. Ein 1:3 Gegentor hat man sich auch wieder eingefangen in der Schlussphase per Elfmeter. Shegrova trifft für den Kosovo. Aber zwei Spiele, zwei Siege in der Nations League. Wir sind so richtig angekommen. 6:2 Tore insgesamt. Also den WM-Hangover, den haben wir so richtig überstanden.
1: Berichtet Daniel Kulowitz vom Wiener Ernst-Happel-Stadion. Bei schweren Unwettern und Erdrutschen in Indien und Nepal sind mindestens 70 Menschen ums Leben gekommen. Rettungskräfte sind in den überfluteten Gebieten im Einsatz, um Hilfsgüter zu verteilen. Hunderte Häuser wurden dort beschädigt. Die Behörden warnen vor weiteren Sturzfluten. Und über die Ostküste der USA fegen heute Stürme. In New York kam dabei ein Mann durch einen umstürzenden Baum ums Leben. Mit noch verheerenden Unwettern kämpft derzeit allerdings das Gebiet zwischen Indien und Nepal, wie schon berichtet. Robert Sigmund berichtet.
3: Es ist vor allem Uttar Pradesh, der bevölkerungsreichste indische Bundesstaat im Norden des Subkontinents, der von den Starkregenüberschwemmungen der letzten 3 Tage besonders getroffen wird. Wie die indischen Behörden nun mitteilten, kamen dabei alleine in Uttar Pradesh 56 Menschen ums Leben. Mehr als 1000 Wohnhäuser sind schwer beschädigt oder zerstört. Auch die Landwirtschaft der Region, die als Brotkorb Indiens gilt, wurde stark in Mitleidenschaft gezogen. Aber auch im Nachbarland Nepal, wo man immer noch die Auswirkungen der Jahrtausendsturzflut Ende August aufarbeitet, sorgen die neuen Überschwemmungen für mindestens 12 Tote. Einige Menschen gelten noch als vermisst. Nordindien hat im September traditionell mit Monsunregen zu kämpfen. Die derzeitigen Niederschläge sind laut Experten dennoch außergewöhnlich.
1: Bei einem Reisebusunfall auf der A96 in Bayern bei Landsberg am Lech sind 2 Menschen gestorben. Einige der insgesamt 35 Personen im Bus sind schwer verletzt. Offenbar handelt es sich um eine Reisegruppe aus den Philippinen, die von Mailand aus unterwegs zum Oktoberfest war. Der Bus ist von der Fahrbahn abgekommen und umgekippt. Die Polizei ermittelt gegen den 40-jährigen Busfahrer wegen des Verdachts auf fahrlässige Tötung im Straßenverkehr. Und eine klare Ablehnung hat die Volksabstimmung in der Schweiz gebracht. Eine Mehrheit von rund 70% hat dagegen gestimmt, die Neutralität zu verschärfen und Sanktionen in Kooperation mit der NATO zu verbieten. Die Initiative kam von der rechtskonservativen Schweizer Volkspartei. Das waren die Nachrichten mit Felix Schneider-Storm. Zum Wetter.
4: Bei meist klarem Himmel sinken die Temperaturen heute Nacht auf 12 bis 2 Grad. In manchen Alpentälern sowie Mühl- und Waldviertel kann es sogar leicht frostig werden. Der Montag beginnt dann vereinzelt nebelig. Tagsüber gibt es morgen aber in ganz Österreich strahlenden Sonnenschein, kaum eine Wolke am Himmel. Bei teils lebhaftem Südostwind wird es für die Jahreszeit außergewöhnlich warm. Höchstwerte 19 bis 25 in Vorarlberg und Nordtirol sogar bis zu 27 Grad. Und zumindest bis Freitag bleibt uns das meist sonnige und warme Hochdruckwetter erhalten. So viel zum Wetter von Michael Mattern.
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1: Guten Abend, ich bin Matthias Lang und Sie hören von mir den Radio Wien Wochenrückblick. Das sind Nachrichten in einfacher Sprache und mit einer leichten Erklärung. Und das sind unsere Themen. In der Innenstadt ist eine Frau bei einem Hauseinsturz gestorben. Es gibt ein neues Gesundheitsportal für gehörlose Menschen. Und Hallo ist die häufigste Begrüßung in Österreich.
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1: In der Wiener Innenstadt ist ein Teil von einem Haus eingestürzt. Eine Bewohnerin ist gestorben. Eine andere Bewohnerin ist schwer verletzt worden. Die Feuerwehr hat Menschen aus dem Haus gerettet. Vor dem Einsturz hat es Bauarbeiten am Dach gegeben. Die Baupolizei hat diese Arbeiten vorher erlaubt. Die Baupolizei ist ein Amt und prüft Baupläne und Baustellen. Die Ursache für den Einsturz ist noch unklar. Die Polizei sucht jetzt nach der Ursache. In Wien gibt es ein neues Gesundheitsportal für gehörlose Menschen. Ein Gesundheitsportal ist eine Internetseite mit Informationen über Gesundheit. Die Seite heißt besserleben.wien. Dort stehen barrierefreie Angebote von Ärzten und Therapeuten. Barrierefrei heißt, alle Menschen können ein Angebot gut nutzen. Es gibt auch Infos in österreichischer Gebärdensprache. Gebärdensprache ist eine Sprache mit Händen, Gesicht und Körper. Das hilft gehörlosen Menschen bei Arztbesuchen. Hallo ist in Österreich jetzt der häufigste Gruß. Das haben Forscher herausgefunden. Ein Gruß ist ein Wort am Anfang von einem Gespräch. Auch Grüß Gott und Grüßti bleiben wichtig. Grüßti ist Dialekt. Ein Dialekt ist die Sprache in einer bestimmten Gegend. Junge Menschen grüßen genauso oft wie ältere Menschen. Junge Menschen sagen oft Hallo, auch zu fremden Menschen. Ältere Menschen grüßen oft lieber in der Familie oder bei Freunden. Viele ältere Menschen finden Grüßen sehr wichtig. Das war der Radio Wien Wochenrückblick einfach wichtig. Nachrichten in einfacher Sprache und mit einer einfachen Erklärung. 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
1: Am Mikrofon ist Felix Schneider-Storm. In Spanien hat der Fall einer 87-jährigen Mieterin die Debatte um leistbares Wohnen neu entfacht. Sie wurde delogiert, nachdem sie ihre Miete verdreifacht hat. Gestern kam es zu Kundgebungen. Die Protestierenden haben in der Nacht einen Platz im Zentrum Madrids besetzt. Josef Manolo berichtet aus Spanien.
2: Heute früh bei Kaffee und Kipferln wurde debattiert und ein Katalog von Forderungen an die Politik formuliert. Die Spekulation mit Wohnraum muss ein für alle Mal beendet werden. Mieterinnen und Mieter sollen Schutz bekommen. Ausgelöst wurden die Proteste in mehreren Städten durch die Delogierung der 87-jährigen Mari Carmen Abascal. Nach 70 Jahren musste sie ihr Zuhause räumen, weil die Miete sich verdreifacht hatte. Premier Pedro Sánchez soll soziale Mieten möglich machen. Am Dienstag könnte ein entsprechendes Dekret im Ministerrat beschlossen werden.
1: Nach den Überschwemmungen in Bangkok haben Thailands Behörden fast 4.900 Menschen in Notunterkünften untergebracht. Insgesamt sind rund 52.000 Haushalte in der Hauptstadt von Überflutungen durch den vielen Regen betroffen, teilt die Stadtverwaltung mit. Laut dem Wetterdienst fielen in Bangkok seit Donnerstag fast 330 Liter Regen pro Quadratmeter. Straßen, Häuser und Geschäfte stehen unter Wasser. Morgen bleiben hunderte Schulen geschlossen. Die Landwirtschaftskammer Niederösterreich will die angekündigte Schließung des Tiefkühlproduzenten Ardo in Groß-Enzersdorf im Bezirk Gensandorf noch verhindern. Dort wird ein großer Teil des österreichischen Tiefkühlgemüses verarbeitet. Von der Werksschließung betroffen sind rund 200 Mitarbeiter, wie Jürgen Winterleitner berichtet.
3: Auf einem Spinatfeld im Machfeld läuft die Bewässerung. Ob hier auch 2027 Gemüse für die Tiefkühlproduktion wächst, ist offen. Mit Jahresende will Ardo die Produktion in Groß-Enzersdorf einstellen. Die Landwirtschaftskammer Niederösterreich will die Verarbeitung in Österreich erhalten, sagt Vizepräsident Lorenz Mayer.
4: Aus meiner Sicht ist das letzte Wort noch nicht gesprochen und ich sehe hier starke Unterstützung vom Land Niederösterreich und vom Bund.
3: Ardo hält dagegen. Die Betriebsanlagen sollen an andere europäische Werke verlagert werden. Eine Fortführung sei deshalb nicht möglich. Für die Bauern geht es aber schon jetzt um die Anbauplanung fürs kommende Jahr. Landwirt Johann Blatt aus Franzensdorf produziert rund ein Viertel seiner Fläche für die Tiefkühlproduktion.
5: Wenn es keine Verarbeitung gibt, wird es auch keine Tiefkühlproduktion geben. Und das ist das Hauptproblem an der ganzen Sache.
3: In den nächsten Wochen brauche es daher Klarheit, sagt die Landwirtschaftskammer.
1: Halbzeit ist es beim Münchner Oktoberfest. Mit rund 3,8 Millionen Besucherinnen und Besuchern hat das riesige Volksfest bisher heuer mehr Zulauf als im Vorjahr. Der Bierkonsum ist leicht zurückgegangen. Die Polizei zeigt sich mit dem bisherigen Verlauf der Veranstaltung jedenfalls zufrieden. Sie war auf der Wiesn bis jetzt rund 930 Mal im Einsatz. Das Oktoberfest gilt als größtes Volksfest der Welt. Das waren die Nachrichten mit Felix Schneider-Storm. Zum Wetter.
6: Die Nacht verläuft meist sternenklar, nur vereinzelt kann sich Nebel bilden, etwa im oberösterreichischen Seengebiet oder im Mürz- und Saalachtal. Die Temperaturen sinken auf frische 12 bis 2 Grad, im Mittelgebirge kann es aber milder bleiben. Morgen Montag und auch in den folgenden Tagen gibt es weiterhin stabiles Hochdruckwetter. Damit ist es nach etwas Frühnebel in ganz Österreich strahlend sonnig, zeitweise sogar wolkenlos. Bei teils lebhaftem Südostwind bleibt es außergewöhnlich warm, Höchstwerte 19 bis 25, im Westen bis zu 27 Grad. Das gibt es Ende September nur ganz selten. So viel zum Wetter von Michael Mattern.
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1: Am Mikrofon ist Felix Schneider-Storm. Beim Religionsunterricht ist der Staat auf einem Auge blind. Das hat Integrationsministerin Claudia Bauer von der ÖVP gestern erklärt und angekündigt, die staatliche Kontrolle über Unterrichtsinhalte verstärken zu wollen. Gesprächsbereit zeigt sich dazu heute Bildungsminister Christoph Wiederkehr von den NEOS in der ORF-Pressestunde. Rechtlich sei die Angelegenheit aber nicht so leicht, wie Hans Bürger berichtet.
2: Auf den gestrigen Vorschlag von Integrationsministerin Claudia Bauer in Ö1, den Religionsunterricht, gemeint war vor allem der Islam, unter eine staatliche Aufsicht zu stellen, sagt Bildungsminister Wiederkehr, daran arbeite man ohnehin schon. Aber
3: jetzt die Fachaufsicht ganz zu verändern, das wäre eine Veränderung des Völkerrechts. Da gibt es Vereinbarungen mit dem Vatikan. Und eine verfassungsrechtliche Änderung wäre das auch noch. Ja.
2: 6 statt 4 Jahre Volksschule, das sei ab 2027/28 fix an mindestens 5 Standorten als Schulversuch geplant.
3: Aber das ist ein Schulversuch, um etwas zu erforschen, etwas zu entdecken, nämlich zu schauen, bringt eine 6-jährige Volksschule Vorteile oder nicht?
2: Aber er sei jetzt schon davon überzeugt, dass sie eindeutig mehr Vorteile bringen würde.
1: Serbiens Staatspräsident Aleksandar Vučić hat sein Amt heute erwartungsgemäß niedergelegt, wie er in einer Ansprache im staatlichen Fernsehen bekannt gegeben hat. Denn er möchte Regierungschef werden. Der teils autokratisch regierende Politiker will als Spitzenkandidat seiner Fortschrittspartei bei der vorgezogenen Parlamentswahl am 25. Oktober antreten und im Falle eines Wahlsieges Ministerpräsident werden. Gegen 5 Männer, die außerhalb des von der US-Luftwaffe genutzten britischen Militärstützpunkts Fairford festgenommen wurden, besteht offenbar Terrorverdacht. Sie werden laut der Nachrichtenagentur PA der Vorbereitung eines terroristischen Anschlags verdächtigt. Außerdem wird gegen die Männer wegen des Verdachts auf Verstöße gegen das Sprengstoffgesetz ermittelt. US-Präsident Donald Trump sagt, die Männer hätten großen Schaden anrichten wollen. Die Schweiz will keine strenge Neutralität. Das ist heute in einer Volksabstimmung zum Ausdruck gekommen. 70,2% sagen Nein zur Neutralitätsinitiative. Das rechtskonservative Lager wollte etwa erreichen, dass die Schweiz EU-Wirtschaftssanktionen gegen kriegsführende Staaten aufgibt. Aus St. Gallen in der Schweiz berichtet Bettina Brendergast.
4: Die Schweiz will kein strenges Neutralitätskorsett. Sie wird auch weiterhin die EU-Sanktionen gegen Russland mittragen. Die Gegner sind erleichtert. Sie sprechen von einem klaren Signal, dass die Schweiz mit ihren Partnern zusammenarbeitet. Die Befürworter der Initiative sind enttäuscht. Walter Wobmann, der Präsident des Ja-Komitees, bleibt dabei. Er sieht die Sicherheit des Landes massiv gefährdet.
5: Die Sicherheit von unserem Land ist heute massiv gefährdet worden. Und auch Glaubwürdigkeit, Vertrauen im Ausland ist sicher geschwächt worden.
4: Und Wobmann sagt, dass die Glaubwürdigkeit der Schweiz im Ausland geschwächt worden ist, weil sie nicht mehr als richtig neutral gilt. Das rechtskonservative Lager fordert nach dieser Niederlage, dass die Regierung in Bern zeigt, dass sie die Neutralität ernst nimmt und keine Nähe zur NATO und zur EU sucht.
1: Berichtet Bettina Brendergast aus der Schweiz. Das Wichtigste vom Sport, allen voran dem Fußball-Länderspiel gegen den Kosovo, fasst jetzt noch Wolfgang Eichinger zusammen.
6: Das Fußballnationalteam feiert im Ernst-Hampel-Stadion. Einen schönen guten Abend. Österreich gewinnt das Nations League-Spiel gegen den Kosovo. 3:1 geht die Partie aus. Die Treffer für Österreich kommen von David Affengruber, Junior Adamu und Kane Chukwuemeka. Trainer Ralf Rangnick ist mit der Gesamtleistung seines Teams richtig zufrieden.
7: Ich glaube, jeder, der heute im Stadion war, hat gesehen, dass wir eine richtig gute Energie auf dem Platz hatten. Und das war der Schlüssel für dieses Spiel. Heute gibt es keinen herauszuheben. Es ist keiner abgefallen. Jeder war der bestmögliche Mitspieler seines Mitspielers. Und das war unser Ziel heute.
6: Im Spitzenspiel der Fußballfrauen-Bundesliga gewinnt Austria gegen Sturm Graz auswärts mit 2:0 durch einen Doppelpack von Kapitänin Carina Wenninger. Der SK in St. Pölten rückt damit auf die Spitze der Tabelle vor. Im Tennis gewinnt Julia Grabherr das WTA 125-Turnier in Tolentino in Italien. Sie besiegt die Spanierin Maristany Soleta de Real. Alles in 2 Sätzen. Ebenfalls im Tennis gewinnt Team Europa den Laver Cup nach einem Sieg von Alexander Zverev über Lerner Tien. Den Billie Jean King Cup gewinnt Tschechien. Im Finale haben sie heute gegen die Ukraine gespielt.
1: Das war natürlich Emily Weber und nicht Wolfgang Eichinger. Verzeihung. Und das waren die Nachrichten mit Felix Schneider-Storm. Zum Wetter.
8: Bei meist klarem Himmel sinken die Temperaturen heute Nacht auf 12 bis 2 Grad. In manchen Alpentälern sowie Mühl- und Waldviertel kann es sogar leicht frostig werden. Der Montag beginnt dann vereinzelt nebelig. Tagsüber gibt es morgen aber in ganz Österreich strahlenden Sonnenschein, kaum eine Wolke am Himmel. Bei teils lebhaftem Südostwind wird es für die Jahreszeit außergewöhnlich warm. Höchstwerte 19 bis 25 in Vorarlberg und Nordtirol, sogar bis zu 27 Grad. Und zumindest bis Freitag bleibt uns das meist sonnige und warme Hochdruckwetter erhalten. Soviel zum Wetter von Michael

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1: Am Mikrofon ist Felix Schneider-Storm. Der Medienmanager Gerhard Zeiler will sich für wirtschaftsfreundliche Politik einsetzen. Er werde sich um den Parteivorsitz der SPÖ bewerben. Die Entscheidung zwischen ihm und Parteichef Andreas Babler müsse dann die SPÖ selbst treffen, sagt Zeiler vor kurzem in der Zeit im Bild 2.
2: Ich bin da sehr demütig. Es gibt eine ganz klare Wahl jetzt. Entweder Andreas Babler mit einem Kurs, der nicht meiner ist und mit dem die SPÖ ein Ergebnis von 15% oder 16% hat. Oder einen wirtschaftsfreundlichen Kurs, einen Kurs eines klassischen Sozialdemokraten. Und der bin ich. Ich bin kein Marxist. Ich bin auch kein Klassenkämpfer. Ich bin klassischer Sozialdemokrat.
1: Sagt Gerhard Zeiler, der sich medienwirksam um den SPÖ-Vorsitz bemüht. Die Ostküste der USA wird gerade von einem schweren Herbststurm heimgesucht. In mehreren Küstenorten gibt es Überschwemmungen. Bisher ist ein Mensch getötet worden, wie Markus Müller aus den USA berichtet.
3: Riskieren Sie nicht Ihr Leben, bleiben Sie zu Hause. Mit diesen Worten warnt die Gouverneurin des Bundesstaates New York, Katie Hochul, vor dem Herbststurm, der entlang der amerikanischen Ostküste zieht. Neben New York sind vor allem New Jersey und die Großstadt Boston betroffen. Starker Regen hat dazu geführt, dass viele Küstenorte überschwemmt sind, Keller wurden überflutet, auch Häuser direkt an der Küste schwer beschädigt. In mehreren Bezirken entlang der Küste haben die Behörden den Notstand ausgerufen. In New York ist ein 56-jähriger Mann von einem umstürzenden Baum getötet worden. Mehr als 100.000 Haushalte sind ohne Strom, etwa 600 Flüge mussten wegen des schlechten Wetters abgesagt werden. Auch die Eisenbahnverbindungen an der Ostküste sind stellenweise unterbrochen.
1: Wegen einer starken Vulkanasche-Emission des Ätna bleibt der Flughafen Catania auf Sizilien für den gesamten Flugverkehr weiter geschlossen. Alle Starts und Landungen sind bis morgen Mittag abgesagt worden, teilt der Flughafen mit. Das Beobachtungszentrum für den Ätna gab eine rote Warnung für den Flugverkehr heraus. Das ist die höchste Stufe auf der vierstufigen Warnskala. Der Flughafen ist seit gestern Vormittag geschlossen. Wegen einer brennenden Powerbank ist ein in Frankfurt gestarteter Lufthansa-Flug umgeleitet worden. Die Crew habe schnell reagiert und die Powerbank in einen dafür vorgesehenen Lithium-Safe-Bag gegeben. Sicherheitshalber hat sich der Pilot aber für eine Landung in Lyon entschieden. Die rund 200 Passagiere sind umgebucht und einen Tag später weiter zum Zielort nach Lissabon geflogen worden. Ein Passagier habe versucht, sein Smartphone mittels Powerbank zu laden. Auf Lufthansa-Flügen ist das eigentlich verboten. Viermal Silber und sechsmal Bronze. Mit insgesamt 10 Medaillen kehrt Österreichs Team von den sogenannten World Skills aus Shanghai zurück, der Weltmeisterschaft der Berufe. In der Nationenwertung landet Team Österreich auf Platz 7. Gold geht an die Gastgebernation China. Das waren die Nachrichten mit Felix Schneider-Storm. Zum Wetter.
4: Die Nacht verläuft meist sternenklar, nur vereinzelt kann sich Nebel bilden, etwa im oberösterreichischen Seengebiet oder im Mürz- und Saalachtal. Die Temperaturen sinken auf frische 12 bis 2 Grad, im Mittelgebirge kann es aber milder bleiben. Morgen Montag und auch in den folgenden Tagen gibt es weiterhin stabiles Hochdruckwetter. Damit ist es nach etwas Frühnebel in ganz Österreich strahlend sonnig, zeitweise sogar wolkenlos. Bei teils lebhaftem Südostwind bleibt es außergewöhnlich warm, Höchstwerte 19 bis 25, im Westen bis zu 27 Grad, das gibt es Ende September nur ganz selten. So viel zum Wetter von Michael Mattern.
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1: Es ist Montag, der 28. September. Im Nachrichtenstudio ist Felix Schneider-Storm. 4 Wochen nach Inkrafttreten des Kopftuchverbotes für unter 14-jährige Mädchen an Schulen gibt es österreichweit rund 20 Anzeigen. Diese aktuellen Zahlen hat Bildungsminister Christoph Wiederkehr in der ORF-Pressestunde präsentiert.
2: Wir haben mehr Fälle im städtischen Umfeld, damit auch mehr in Wien, weil es dort einfach mehr muslimische Schülerinnen und Schüler gibt, ist aber über ganz Österreich verteilt. Diese Fälle werden jetzt bei den Verwaltungsbehörden abgearbeitet und dann mögliche Strafen ausgegeben.
1: Sagt Bildungsminister Wiederkehr. Als klassischer Sozialdemokrat und keinen Marxisten oder Klassenkämpfer bezeichnet sich der Medienmanager Gerhard Zeiler vor kurzem in der Zeit im Bild 2. Er möchte Andreas Babler an der Spitze der SPÖ ablösen. Was den Weg zum Parteivorsitz angeht, würde er auch eine Direktwahl durch die Mitglieder nicht scheuen. Sollte er die SPÖ künftig anführen, möchte er die aktuelle Koalition mit ÖVP und Neos fortführen. Und genau diese Koalition will morgen in einer Sondersitzung des Nationalrates die Spritpreisbremse in erweiterter Form reaktivieren, inklusive Margenbegrenzung für Raffinerien und Sprithändler. So soll der Treibstoff insgesamt um 12 Cent pro Liter günstiger werden. Kritik daran kommt von den Grünen, wie Veronika Mauler berichtet.
3: Die Grünen fordern höhere Margengrenzen und verweisen darauf, dass die Marge beim Diesel vor dem Iran-Krieg bei etwa 15 Cent gelegen ist, jetzt bei 40 bis 50 Cent. Die von der Regierung geplante Margenbegrenzung von 3,5 Cent sei zu niedrig angesetzt. Außerdem kritisieren die Grünen, dass die Übergewinnsteuer für Stromerzeuger nicht aber für Gas und Fernwärme gilt. Damit werde der erneuerbaren Ausbau gebremst, statt ihn zu finanzieren, heißt es. Und neben der Spritpreisbremse müssten Bund und Länder auch die Ticketpreise für die Öffis deckeln.
1: Bei Teilwahlen zum französischen Senat hat die rechtspopulistische Partei Rassemblement National einen Erfolg erzielt. Bei den Abstimmungen konnte sie 9 Mandate erobern. Zusammen mit seiner Partnerpartei UDR wird der Rassemblement National künftig 14 Senatoren stellen und damit erstmals eine Fraktion im Oberhaus bilden können. Bei Kundgebungen in Venezuela fordern Anhänger der Friedensnobelpreisträgerin Maria Machado deren sichere Rückkehr sowie freie Wahlen in dem südamerikanischen Land. Mit venezolanischen Fahnen sind die Demonstrierenden in Motorradkonvois durch die Straßen mehrerer Städte gezogen, wie auf Fernsehbildern zu sehen ist. Fast 5-mal so schnell wie erlaubt ist ein junger Mann mit dem E-Scooter durch Tulln in Niederösterreich gerast. Dabei ist er gegen ein Stahltor geprallt. Helm hat er keinen getragen. Tobias Hollerer.
4: Der 18-Jährige war gestern Abend mit 3 anderen Personen in der Nähe des Yachthafens in Tulln auf einem E-Scooter unterwegs, als es zu dem Unfall gekommen ist. Polizeisprecher Mario Pfeiffer.
5: Der Lenker dürfte den Aufprall unmittelbar vorher mitbekommen haben, leitete noch eine Notbremsung ein, doch das ging sich leider nicht mehr aus.
4: Das Brisante dabei, kurz bevor er gegen das Tor geprallt ist, war der junge Mann noch mit 115 km/h unterwegs. Das weiß die Polizei deshalb so genau, weil der Mann auf einem Brustgurt eine kleine Kamera montiert hatte. Der E-Scooter war jedenfalls manipuliert und damit illegal, denn eigentlich dürfen diese Gefährte nur bis zu 25 km/h schnell fahren. Der 18-Jährige hat keinen Helm getragen. Er wurde schwer verletzt mit dem Rettungshubschrauber ins Spital nach St. Pölten geflogen. Mittlerweile ist er wieder ansprechbar.
1: Das waren die Nachrichten. Am Mikrofon verabschiedet sich Felix Schneider-Storm. Und jetzt noch die Wetteraussichten.
6: Der Montag beginnt frisch und in einzelnen Tälern nebelig. Tagsüber gibt es heute aber in ganz Österreich strahlenden Sonnenschein, kaum eine Wolke am Himmel. Es wird für Ende September außergewöhnlich warm. Bei teils lebhaftem Südostwind steigen die Temperaturen auf 19 bis 25, in Vorarlberg und Nordtirol sogar auf bis zu 27 Grad. In 2000 Meter hat es von Ost nach West 10 bis 17 Grad. Morgen Dienstag und auch in den nächsten Tagen ändert sich wenig. Es ist meist strahlend sonnig und an den Nachmittagen spätsommerlich warm. So viel zum Wetter von Michael Mattern.
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1: Am Mikrofon ist Thomas Ripp, es ist 1 Uhr. Um die neue Spritpreisbremse zu beschließen, kommt der Nationalrat heute zu einer Sondersitzung zusammen. Für Oktober und November soll die Mineralölsteuer um 6,7 Cent herabgesetzt werden. Dazu kommt eine Margenbegrenzung um 3,5 Cent pro Liter. Dadurch soll tanken um insgesamt etwa 12 Cent pro Liter billiger werden. Großer Erfolg für Österreich bei den World Skills, den Berufsweltmeisterschaften in Shanghai. Mina Walli, das Team Austria, kehrt mit insgesamt 10 Medaillen zurück.
2: Ja, konkret mit 4 Silber- und 6 Bronzemedaillen sowie 20 Medals for Excellence, also für herausragende Leistungen, die jedoch knapp nicht für einen Podestplatz gereicht haben. Marcel Riener aus Gmünd in Niederösterreich etwa ist Vize-Weltmeister im Bereich Sanitär- und Heizungstechnik.
3: Ich habe schon viele Glückwünsche gekriegt und wir machen eine große Party, wenn ich daheim bin.
2: Und für Zimmerer Luca Reiböck aus Enzenkirchen in Oberösterreich erfüllt sich mit der Bronzemedaille ein Lebenstraum.
4: Bei uns Zimmerer hat es jetzt 18 Jahre gedauert, dass wir wieder eine Medaille holen und jetzt haben wir wieder endlich eine.
2: In der Nationenwertung schafft es Österreich bei den World Skills heuer auf Rang 7 und ist hinter der Schweiz und Frankreich damit die dritterfolgreichste Nation Europas.
1: Ein 62-jähriger E-Scooter-Fahrer hat sich am Abend im Gemeindegebiet von Hall in Tirol bei einem Unfall verletzt. Der Mann ist gegen einen Maschendrahtzaun gefahren und konnte erst von Feuerwehrleuten daraus befreit werden. Österreichs Fußballnationalteam der Männer ist in der Nations League weiter makellos unterwegs. 3:1 gegen Kosovo, der zweite Sieg in Folge, Daniel Kulowitz.
5: 47.000 Fans im Happelstadion sehen eine dynamische Rangnick-Truppe, die verdient mit 3:1 vom Platz geht. Affengruber, Adamu und Chukwuemeka, die Torschützen einer doch rundum erneuerten ÖFB-Elf mit 6 neuen Spielern in der Startelf, der Teamchef happy.
6: Wir haben das Spiel auch dominiert und kontrolliert. Ja, das war genau so, wie wir uns das Spiel eigentlich auch vorgestellt hatten. Gegenteil, wir haben vielleicht sogar heute nochmal einen draufgesetzt auf Israel und das war auch das ganz klar vorher besprochene Ziel.
5: Österreich in der Nations League mit 2 Siegen an der Tabellenspitze. Israel verliert wieder 0:3 gegen Irland. Die Iren sind dann nächsten Donnerstag der nächste Gegner des ÖFB-Teams in Dublin. Und die Überraschung, eine Liga drüber. Deutschland muss sich daheim Griechenland 0:1 geschlagen geben. Fußballzwerg bremst Klopp aus. Das ist die hämische Schlagzeile gleich mal nach dem Spiel.
1: Zum Wetter mit Michael Mattern.
7: Die neue Woche beginnt strahlend sonnig. Über weite Strecken des Tages ist es heute sogar wolkenlos. Einzelne Nebelfelder, etwa im oberösterreichischen Seengebiet oder im Mürztal, lichten sich am Vormittag. Im Osten frischt wieder lebhafter Südostwind auf. Anfangs ist es recht frisch, tagsüber dann aber für die Jahreszeit wieder außergewöhnlich warm. Die Temperaturen erreichen 19 bis 27, selbst in 2000 Meter von Ost nach West 10 bis 17 Grad. In den nächsten Tagen gibt es ähnliche Höchstwerte und auch sonst wenig Neues. Nach etwas Frühnebel in ganz Österreich, viel, viel Sonnenschein.
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1: Am Mikrofon ist Thomas Rapp, es ist 2 Uhr. Der Medienmanager Gerhard Zeiler will sich für wirtschaftsfreundliche Politik einsetzen, falls er zum SPÖ-Chef gewählt wird. Die Entscheidung zwischen ihm und dem aktuellen Parteichef Andreas Babler müssten die Parteimitglieder treffen, sagt Zeiler in der Zeit im Bild 2.
2: Ich bin da sehr demütig. Es gibt eine ganz klare Wahl jetzt. Entweder Andreas Babler mit einem Kurs, der nicht meiner ist und mit dem die SPÖ ein Ergebnis von 15% oder 16% hat. Oder einen wirtschaftsfreundlichen Kurs, einen Kurs eines klassischen Sozialdemokraten. Und der bin ich. Ich bin kein Marxist. Ich bin auch kein Klassenkämpfer. Ich bin klassischer Sozialdemokrat.
1: Nach Zeilers Tipp 2 Interview sagt SPÖ-Bundesgeschäftsführer Klaus Seltenheim in der ORF-Diskussionssendung Das Gespräch, es sei ausgeschlossen, dass Babler sich zurückziehe. Papst Leo XIV. Hat seine Frankreich-Reise gestern im Wallfahrtsort Lourdes fortgesetzt. Er hat Opfer von sexuellem Missbrauch in der Kirche getroffen. Ernst Kernmeier berichtet.
3: Der Papst habe sich ein Treffen mit Opfern von sexuellem Missbrauch im kleinen Rahmen gewünscht, heißt es von der französischen Bischofskonferenz. Das soll persönliche Gespräche ermöglichen. Auf die tiefen Wunden durch Verirrungen innerhalb der Kirche hat Papst Leo in seiner Predigt bei einer Messe in Lourdes hingewiesen. Dass sie mit einer Begegnung im kleinen Kreis geheilt werden könnten, bezweifeln viele Opferverbände. Es gehe nicht mehr um bekannte persönliche Schicksale, sondern um systematische Wiedergutmachung, sagen sie. Laut einem Untersuchungsbericht von 2021 wurden in Frankreich seit den 50er Jahren bis zu 330.000 Kinder und Jugendliche Opfer von sexuellem Missbrauch in kirchlichen Einrichtungen.
1: Die Verteidigungsminister der EU beraten heute in Brüssel darüber, wie die Ukraine mehr Raketen des US-Luftabwehrsystems Patriot bekommen kann. Nach Angaben eines ranghohen EU-Beamten könnten EU-Staaten ihren Platz in der Warteschlange für Bestellungen an die Ukraine abgeben. Der Brand in einem Mehrfamilienhaus in Kirchbichl im Bezirk Kufstein ist offenbar durch eine Grabkerze verursacht worden, die auf einem Balkon unmittelbar beim Holzgeländer aufgestellt worden ist. Das ist am Abend bekannt geworden.